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4: Ich bin Florian Klaus. Die Wehrpflicht ist in Deutschland immer noch ausgesetzt. Trotzdem verweigern immer mehr Menschen quasi präventiv den Kriegsdienst. Im ersten Halbjahr sind mehr als 5.800 Einträge beim zuständigen Amt eingegangen, berichtet das Redaktionsnetzwerk Deutschland. Im gesamten Jahr 2025 waren es 2.000 weniger. Hintergrund dürfte die angespannte Sicherheitslage und das seit diesem Jahr geltende Gesetz über den zumindest noch freiwilligen neuen Wehrdienst sein. Bei der extremen Hitzewelle im Juni sind an fast allen Messstationen des Deutschen Wetterdienstes Rekorde registriert worden. Bei über der Hälfte der knapp 500 Geräte handelte es sich um Allzeithochs, bei anderen um die höchsten je gemessenen Monatswerte. Thomas Bleskin berichtet.
5: Gleich mehrfach wurde im Juni die 40-Grad-Marke überschritten. Am 27. erreichte das Thermometer in Möckern-Drewitz in Sachsen-Anhalt 41,8 Grad. Was die Tagesmittelwerte angeht, liegt Deutschland laut DWD mittlerweile etwa auf dem Niveau von Frankreich oder Spanien. Daher gäbe es hierzulande ab sofort sehr ähnliche Herausforderungen, insbesondere beim Hitzeschutz.
4: Die Sonne hat uns in den vergangenen Monaten so viel Strom geliefert wie noch nie. Im Mai und im Juni kam jeweils mindestens ein Drittel des deutschen Stroms aus Solarenergie. Das geht aus einer Analyse der Energiedenkfabrik Ember hervor. EU-weit kam im Juni immerhin ein Viertel des Stroms aus Solarenergie. Zum Vergleich, vor 5 Jahren war es den Angaben nach nur etwa ein Zehntel des EU-Stroms. Die US-Angriffe auf den Iran gehen weiter. Örtliche Medien melden Explosionen an der Südküste des Landes. Vorher hatte US-Präsident Trump die Attacken angekündigt. Außerdem will er, dass Schiffe, die durch die Straße von Hormuz fahren, künftig dafür bezahlen sollen. 20% des Werts der Ladung hat er gefordert. Wie das aber genau passieren soll, hat er nicht gesagt.
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8: Ich bin Florian Klaus. Wenn ein Elternteil für Kinder keinen Unterhalt zahlt, können Alleinerziehende vom Staat einen Vorschuss beantragen. Dass Bundesfamilienministerin Prien den nur noch bis zum 16. Geburtstag der Kinder zahlen lassen will, hat der CDU-Politikerin auch aus der SPD Kritik eingebracht. Mecklenburg-Vorpommerns Ministerpräsidentin Schwesig hat gesagt, dass dadurch Alleinerziehende und deren Kinder bestraft würden. Das sei falsch. In bayerischen Pflegeheimen zu wohnen wird immer teurer. Der Eigenanteil an den Kosten liegt im ersten Aufenthaltsjahr jetzt bei im Schnitt 3.270 Euro im Monat. Damit liegt Bayern etwas unter dem Bundesschnitt. In den vergangenen Jahren sind die Kosten für Pflegeheimbewohner überall in Deutschland stark gestiegen. Im Januar 2020 hatte der Eigenanteil noch unter 2.000 Euro im Monat gelegen, ein Unterschied von rund 1.300 Euro. Die geplante internationale Schutztruppe für die Ukraine soll schon bald erstmals Militärmanöver in den Nachbarstaaten des Landes abhalten. Das hat Frankreichs Präsident Macron nach einem Treffen der sogenannten Koalition der Willigen angekündigt. Auch Kanzler Merz war dort. Er hat gesagt:
9: Wir haben denselben Kompass. Er ist auf Frieden für die Ukraine und Sicherheit für Europa ausgerichtet. Die Ukraine ist bereit, den Krieg zu beenden. Sie war es immer. Auch wir sind offen für Friedensverhandlungen zwischen der Ukraine und Russland mit der Unterstützung Europas und der Vereinigten Staaten. Es liegt einzig und allein jetzt an Präsident Putin, diese Chance zu ergreifen.
8: Zu den geplanten Manövern sagte Merz nichts. Die humanitäre Lage im Gazastreifen ist immer noch katastrophal. Deutschland sowie andere Länder und Organisationen haben darum knapp 900 Millionen Euro für den Wiederaufbau zugesagt. Dabei geht es unter anderem um die Grundversorgung der Zivilbevölkerung mit Wasser- und Sanitäranlagen und die Beseitigung von Trümmern des Kriegs.
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15: Ich bin Florian Klaus. Wenn ein Elternteil für Kinder keinen Unterhalt zahlt, können Alleinerziehende vom Staat einen Vorschuss beantragen. Dass Bundesfamilienministerin Prien den nur noch bis zum 16. Geburtstag der Kinder zahlen lassen will, hat der CDU-Politikerin auch aus der SPD Kritik eingebracht. Mecklenburg-Vorpommerns Ministerpräsidentin Schwesig hat gesagt, dass dadurch Alleinerziehende und deren Kinder bestraft würden. Das sei falsch. In bayerischen Pflegeheimen zu wohnen, wird immer teurer. Der Eigenanteil an den Kosten liegt im ersten Aufenthaltsjahr jetzt bei im Schnitt 3.270 Euro im Monat. Damit liegt Bayern etwas unter dem Bundesschnitt. In den vergangenen Jahren sind die Kosten für Pflegeheimbewohner überall in Deutschland stark gestiegen. Im Januar 2020 hatte der Eigenanteil noch unter 2.000 Euro im Monat gelegen, ein Unterschied von rund 1.300 Euro. Die geplante internationale Schutztruppe für die Ukraine soll schon bald erstmals Militärmanöver in den Nachbarstaaten des Landes abhalten. Das hat Frankreichs Präsident Macron nach einem Treffen der sogenannten Koalition der Willigen angekündigt. Auch Kanzler Merz war dort. Er hat gesagt:

0: Wir haben denselben Kompass. Er ist auf Frieden für die Ukraine und Sicherheit für Europa ausgerichtet. Die Ukraine ist bereit, den Krieg zu beenden. Sie war es immer. Auch wir sind offen für Friedensverhandlungen zwischen der Ukraine und Russland mit der Unterstützung Europas und der Vereinigten Staaten. Es liegt einzig und allein jetzt an Präsident Putin, diese Chance zu ergreifen.
1: Zu den geplanten Manövern sagte Merz nichts. Die humanitäre Lage im Gazastreifen ist immer noch katastrophal. Deutschland sowie andere Länder und Organisationen haben darum knapp 900 Millionen Euro für den Wiederaufbau zugesagt. Dabei geht es unter anderem um die Grundversorgung der Zivilbevölkerung mit Wasser- und Sanitäranlagen und die Beseitigung von Trümmern des Kriegs.
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4: Ich bin Florian Klaus. Für Bewohnerinnen und Bewohner in Pflegeheimen steigen die Kosten immer weiter. Im ersten Jahr im Heim werden im bundesweiten Schnitt 3.364 Euro pro Monat aus eigener Tasche fällig. Der Eigenanteil ist damit innerhalb eines Jahres um mehr als 250 Euro gestiegen. Dabei gibt es regional aber große Unterschiede. Am teuersten ist die Pflege in Bremen und im Saarland. Am günstigsten kommen Pflegeheimbewohner noch in Sachsen-Anhalt weg. US-Präsident Trump will künftig Geld für die USA kassieren, wenn Schiffe durch die Straße von Hormuz fahren. 20% des Frachtwerts soll es künftig kosten, aus Fairnessgründen für die Sicherung des Seewegs, so Trump. Außerdem hat Trump angekündigt, dass die USA ihre Seeblockade iranischer Häfen wieder aufnehmen werden und das US-Militär hat die dritte Nacht in Folge Angriffe auf den Iran gestartet. Die Jahrhundertflut im Ahrtal jährt sich heute zum fünften Mal. Bei der Flutkatastrophe waren in Rheinland-Pfalz und NRW insgesamt 185 Menschen gestorben. Jonas Mikolajczak berichtet.
5: 5 Jahre nach der Flut scheint sich das Ahrtal so langsam erholen zu können. Laut dem Eifelkreis Bitburg-Prüm sind rund 90% der Flutschäden mittlerweile behoben. Dabei flossen insgesamt über 100 Millionen Euro in verschiedenste Maßnahmen. Zudem wurde auch die Hochwasserprävention verbessert. In Rheinland-Pfalz läuft seit letztem Jahr ein neues Pegelmesssystem. Dieses sammelt viertelstündig die Daten von 32 Messstellen im ganzen Bundesland in einer Datenbank.
4: Die Bundeswehr bleibt im oberbayerischen Fürstenfeldbruck. Die Luftwaffe soll dort künftig wieder Soldatinnen und Soldaten ausbilden, wie Verteidigungsminister Pistorius nach Angaben seines Hauses angekündigt hat. Weil mehr Rekrutinnen und Rekruten dazukommen, steigt auch der Bedarf an Ausbildungskapazitäten, heißt es. Ursprünglich sollte der Standort Ende 2030 aufgegeben werden.
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2: Ich bin Florian Klaus. Für Bewohnerinnen und Bewohner in Pflegeheimen steigen die Kosten immer weiter. Im ersten Jahr im Heim werden im bundesweiten Schnitt 3.364 Euro pro Monat aus eigener Tasche fällig. Der Eigenanteil ist damit innerhalb eines Jahres um mehr als 250 Euro gestiegen. Dabei gibt es regional aber große Unterschiede. Am teuersten ist die Pflege in Bremen und im Saarland. Am günstigsten kommen Pflegeheimbewohner noch in Sachsen-Anhalt weg. US-Präsident Trump will künftig Geld für die USA kassieren, wenn Schiffe durch die Straße von Hormuz fahren. 20% des Frachtwerts soll es künftig kosten, aus Fairnessgründen für die Sicherung des Seewegs, so Trump. Außerdem hat Trump angekündigt, dass die USA ihre Seeblockade iranischer Häfen wieder aufnehmen werden und das US-Militär hat die dritte Nacht in Folge Angriffe auf den Iran gestartet. Die Jahrhundertflut im Ahrtal jährt sich heute zum fünften Mal. Bei der Flutkatastrophe waren in Rheinland-Pfalz und NRW insgesamt 185 Menschen gestorben. Jonas Mikolajczak berichtet.
3: 5 Jahre nach der Flut scheint sich das Ahrtal so langsam erholen zu können. Laut dem Eifelkreis Bitburg-Prüm sind rund 90% der Flutschäden mittlerweile behoben. Dabei flossen insgesamt über 100 Millionen Euro in verschiedenste Maßnahmen. Zudem wurde auch die Hochwasserprävention verbessert. In Rheinland-Pfalz läuft seit letztem Jahr ein neues Pegelmesssystem. Dieses sammelt viertelstündig die Daten von 32 Messstellen im ganzen Bundesland in einer Datenbank.
2: Die Bundeswehr bleibt im oberbayerischen Fürstenfeldbruck. Die Luftwaffe soll dort künftig wieder Soldatinnen und Soldaten ausbilden, wie Verteidigungsminister Pistorius nach Angaben seines Hauses angekündigt hat. Weil mehr Rekrutinnen und Rekruten dazukommen, steigt auch der Bedarf an Ausbildungskapazitäten, heißt es. Ursprünglich sollte der Standort Ende 2030 aufgegeben werden.
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2: Ich bin Florian Klaus. Guten Morgen. Der Kinderschutzbund sieht Sparpläne der Bundesfamilienministerin Prien beim Unterhaltsvorschuss als Skandal. Es gebe schon ein großes Problem mit Kinderarmut im Land, sagte Geschäftsführer Krein im ZDF. Und Alleinerziehende seien die am meisten von Armut betroffene Gruppe überhaupt. Der Staat kann mit dem Vorschuss einspringen, wenn ein Elternteil keinen Unterhalt zahlt. Das soll nach Plänen Priens aber nur noch bis zum 16. Geburtstag des Kindes passieren. Die geplante internationale Schutztruppe für die Ukraine soll schon bald erstmals Militärmanöver in den Nachbarstaaten des Landes abhalten. Das hat Frankreichs Präsident Macron nach einem Treffen der sogenannten Koalition der Willigen angekündigt. Auch Kanzler Merz war dort. Er hat gesagt:
3: Wir haben denselben Kompass. Er ist auf Frieden für die Ukraine und Sicherheit für Europa ausgerichtet. Die Ukraine ist bereit, den Krieg zu beenden. Sie war es immer. Auch wir sind offen für Friedensverhandlungen zwischen der Ukraine und Russland mit der Unterstützung Europas und der Vereinigten Staaten. Es liegt einzig und allein jetzt an Präsident Putin, diese Chance zu ergreifen.
2: Zu den geplanten Manövern sagte Merz nichts. Der Präsident der Deutschen Industrie- und Handelskammer Adrian spricht sich für flexiblere Ladenöffnungszeiten auch an Sonntagen aus. Mit einer Grundgesetzänderung sollte seiner Ansicht nach die Rechtslage geklärt werden. Den Funke-Zeitungen sagte er, das Ladenschlussgesetz sei ein Relikt der Vergangenheit. Heutzutage könne jeder rund um die Uhr im Internet einkaufen, während die Regeln für den stationären Handel sehr starr seien. Die US-Angriffe auf den Iran gehen weiter. Örtliche Medien melden Explosionen an der Südküste des Landes. Vorher hatte US-Präsident Trump die Attacken angekündigt. Außerdem will er, dass Schiffe, die durch die Straße von Hormuz fahren, künftig dafür bezahlen sollen. 20% des Werts der Ladung hat er gefordert. Wie das aber genau passieren soll, hat er nicht gesagt.
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1: Ich bin Florian Klaus. Guten Morgen. Der Kinderschutzbund sieht Sparpläne der Bundesfamilienministerin Prien beim Unterhaltsvorschuss als Skandal. Es gebe schon ein großes Problem mit Kinderarmut im Land, sagte Geschäftsführer Krein im ZDF. Und Alleinerziehende seien die am meisten von Armut betroffene Gruppe überhaupt. Der Staat kann mit dem Vorschuss einspringen, wenn ein Elternteil keinen Unterhalt zahlt. Das soll nach Plänen Priens aber nur noch bis zum 16. Geburtstag des Kindes passieren. Die geplante internationale Schutztruppe für die Ukraine soll schon bald erstmals Militärmanöver in den Nachbarstaaten des Landes abhalten. Das hat Frankreichs Präsident Macron nach einem Treffen der sogenannten Koalition der Willigen angekündigt. Auch Kanzler Merz war dort. Er hat gesagt:
2: Wir haben denselben Kompass. Er ist auf Frieden für die Ukraine und Sicherheit für Europa ausgerichtet. Die Ukraine ist bereit, den Krieg zu beenden. Sie war es immer. Auch wir sind offen für Friedensverhandlungen zwischen der Ukraine und Russland mit der Unterstützung Europas und der Vereinigten Staaten. Es liegt einzig und allein jetzt an Präsident Putin, diese Chance zu ergreifen.
1: Zu den geplanten Manövern sagte Merz nichts. Der Präsident der Deutschen Industrie- und Handelskammer Adrian spricht sich für flexiblere Ladenöffnungszeiten auch an Sonntagen aus. Mit einer Grundgesetzänderung sollte seiner Ansicht nach die Rechtslage geklärt werden. Den Funke-Zeitungen sagte er, das Ladenschlussgesetz sei ein Relikt der Vergangenheit. Heutzutage könne jeder rund um die Uhr im Internet einkaufen, während die Regeln für den stationären Handel sehr starr seien. Die US-Angriffe auf den Iran gehen weiter. Örtliche Medien melden Explosionen an der Südküste des Landes. Vorher hatte US-Präsident Trump die Attacken angekündigt. Außerdem will er, dass Schiffe, die durch die Straße von Hormuz fahren, künftig dafür bezahlen sollen. 20% des Werts der Ladung hat er gefordert. Wie das aber genau passieren soll, hat er nicht gesagt.
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13: Eine Minute nach 6.
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16: Ich bin Angela Kress.

0: Guten Morgen. Als Skandal bezeichnet der Kinderschutzbund die Pläne, den staatlichen Unterhaltsvorschuss zu kürzen. Bundesgeschäftsführerin Grein hat dem Redaktionsnetzwerk Deutschland gesagt, dass es die Chancenungleichheit noch vertiefe. Alleinerziehende Elternteile können vom Staat Vorschuss beantragen, wenn der andere Elternteil keinen oder nicht genug Unterhalt zahlt. Familienministerin Prien will das für die Zukunft nur noch bis zum 16. Geburtstag. Die Jahrhundertflut im Ahrtal jährt sich heute zum fünften Mal. Bei der Flutkatastrophe waren in Rheinland-Pfalz und NRW insgesamt 185 Menschen gestorben. Jonas Mikulajczak berichtet.
1: 5 Jahre nach der Flut scheint sich das Ahrtal so langsam erholen zu können. Laut dem Eifelkreis Bitburg-Prüm sind rund 90% der Flutschäden mittlerweile behoben. Dabei flossen insgesamt über 100 Millionen Euro in verschiedenste Maßnahmen. Zudem wurde auch die Hochwasserprävention verbessert. In Rheinland-Pfalz läuft seit letztem Jahr ein neues Pegelmesssystem. Dieses sammelt viertelstündig die Daten von 32 Messstellen im ganzen Bundesland in einer Datenbank.
0: In bayerischen Pflegeheimen zu wohnen wird immer teurer. Der Eigenanteil an den Kosten liegt im ersten Aufenthaltsjahr jetzt bei im Schnitt 3.270 Euro im Monat. Das hat eine Auswertung des Verbands der Ersatzkassen ergeben. Vor einem Jahr waren es demnach noch rund 180 Euro weniger. Bayern liegt knapp unter dem Bundesschnitt. Die Sonne hat uns in den vergangenen Monaten so viel Strom geliefert wie noch nie. Im Mai und im Juni kam jeweils mindestens 1/3 des deutschen Stroms aus Solarenergie. Das geht aus einer Analyse der Energiedenkfabrik Ember hervor. EU-weit war es demnach im Juni 1/4, Ember zufolge ebenfalls so viel wie noch nie.
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3: Jetzt am Morgen um die 20 Grad. Sonne und Wolken wechseln sich tagsüber ab. Gegen Nachmittag und Abend kann es dann regnen und gewittern. On top Höchstwerte bis zu 31 Grad. Der Galaxy-Wettertrend. Morgen sollte es trocken bleiben. Die Sonne kommt öfter mal durch. Donnerstags wird es noch eine Schippe sommerlicher sogar.
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5: Einen wunderschönen guten Morgen zu euch auf die Straßen. Sieht gut aus zum Start in diesen Dienstag. Aktuell freie Fahrt. Wenn ihr was habt, meldet euch gerne bei uns im Studio. Die kostenlose Galaxy Hotline 0800 007 0076. Danke und kommt gut an.
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0: 11 nach 6.
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1: Felix hier, guten Morgen. Alle reden mal wieder über Bill und Tom Kaulitz, denn die beiden gibt's ab sofort als Wachsfiguren bei Madame Tussauds in Berlin. Für das Museum war das übrigens auch eine Premiere. Zum ersten Mal wurden dort nämlich Zwillinge enthüllt. Beide wussten übrigens bis zum Termin nicht, wie ihre Figuren aussehen würden. Wäre für mich schon ein bisschen gruselig.

Natürlich, aber ein bisschen Spannung muss ja auch sein. Für Tom war es die erste Wachsfigur, für Bill schon die zweite, denn 2008 gab es ihn schon mal mit legendärer Tokyo-Hotel-Frisur. Und weil Geschwister sich immer ganz doll lieb haben, konnte sich Bill natürlich auch nicht verkneifen, vorab zu fragen, ob die Künstler Toms, ich zitiere, Knetgesicht überhaupt richtig getroffen haben. Aber scheinbar sind beide ganz zufrieden mit dem Ergebnis. Also gibt's ab jetzt schon 4 von diesen Kaulitzen. 2 echte und 2 aus Wachs. Schönen Dienstagmorgen jetzt. Frische neue Trends immer um diese Zeit hier auf Radio Galaxy.

0: 6.15 Uhr.
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6.18 Uhr. Viele Justin Bieber-Fans drehen komplett durch. Felix hier, guten Morgen. Denn schon am Sonntag in der Halbzeitshow, die es vorher noch nie gab bei der Fußball-WM, in der Halbzeitshow, wird Justin Bieber wieder auftreten. Kein Wunder, dass sein Song immer noch komplett im Hype ist. Mit Nicki Minaj zusammen gönnen wir uns jetzt Justin Bieber und Beauty and a Beat. Die besten aktuellen Hits für den Start in euren Dienstagmorgen nur hier auf Radio Galaxy. 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

0: 6.25 Uhr. Guten Morgen, hier ist die Galaxy Morning Show für euren Dienstagmorgen. Mit Felix, die besten aktuellen Hits in knapp 10 Minuten. J-Lo mit David Guetta zusammen. Endlich ist sie mal wieder so richtig am Start mit einem neuen Clubbanger. Ich kann mich noch gut an On The Floor mit Pitbull erinnern. Jetzt ist sie da mit Save Me Tonight. Gleich in knapp 10 Minuten. Und rein geht's ganz entspannt mit Taylor Swift und Opalite um kurz nach 6:30. Die besten aktuellen Hits hier auf Radio Galaxy gleich.
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6: Hitzewelle geht weiter am Nachmittag. In Seligenstadt zum Beispiel 31 Grad, Gelnhausen 30, Obernburg auch 31 Grad. Die Sonne scheint, am Nachmittag kann es zuziehen und es kann auch das ein oder andere Gewitterchen tatsächlich kommen. Vor allem im Main-Kinzig-Kreis und im Bereich zwischen Odenwald und Südspessart. In der Nacht kühlt es kaum ab, unter 20 Grad. Morgen und am Donnerstag ist es weiter heiß. Donnerstagabend kommen dann allerdings Wolken und die sorgen für Abkühlung. Da wird es auch nachts mal wieder richtig frisch zum Durchlüften. Der Freitag ist dann eher verregnet mit vereinzelten Gewittern. Und so geht es dann auch unbeständig ins Wochenende.
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6: Ihr müsst aufpassen im Moment auf der A66 Frankfurt, wenn ihr Richtung Fulda unterwegs seid. Zwischen Langselbold und Gründer-Rotenbergen liegen Gegenstände auf dem linken Fahrstreifen. Da bitte vorsichtig. Auf der A3 bitte auch vorsichtig sein. Frankfurt Richtung Würzburg zwischen Robrunn und Markt Heidenfeld. Da steht ein Laster auf dem Standstreifen hinter einer Kurve. Nicht, dass ihr da in irgendeiner Art und Weise überrascht werdet. Blitz habe ich noch keine für euch. Habt ihr einen Stau gesehen noch oder einen Blitzer? Dann kostenlos durchklingeln. 0800 007 0076.
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0: 6.38 Uhr.
1: Die Deutschen sind raus, trotzdem ist die WM für mich aus diesem Grund hier noch spannend. Na, weil ich doch Albert Franzose bin. Bonjour, meine Lieben. Felix hier. Zwei absolute Top-Favoriten treffen heute im Halbfinale der Fußball-WM aufeinander. Frankreich gegen Spanien. Heute um 21 Uhr ist Anpfiff. Wer das Spiel trotzdem als Deutscher verfolgt und noch ein echtes Crepe-Rezept für die Watch-Party brauchen sollte, der schreibe jetzt eine WhatsApp an die 0800 007 0076 und ich schick's euch durch. Viel Spaß beim Spiel und schönen Dienstagmorgen. 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

0: 6.42 Uhr.
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0: 6.48 Uhr.
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1: Felix hier, guten Morgen. Es surrt, zwickt und sticht wieder ordentlich. Wespen, Hornissen, Mücken und Bremsen, die feiern dieses Jahr eine kleine Hochsaison. Der Grund, das Wetter war für sie ein richtiger Volltreffer. Erst war es kalt, dann warm, dazu Regen, perfekt für volle Nester und jede Menge Nachwuchs. Aber Wespen und Hornissen sind echte Naturhelfer und machen Jagd auf andere Insekten. Falls ihr ein Nest entdecken solltet, lieber Finger weglassen und die Profis vom Bund Naturschutz ranlassen. Und für einen entspannten Sommer gilt, Essen abdecken, Krümel wegräumen und kein Wasser stehen lassen. Und jetzt einen guten Start in den Dienstagmorgen. 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

Schön, dass ihr da seid. Hier ist die Galaxy Morning Show. Der Dienstagmorgen mit Felix. Wir machen es uns ganz gemütlich bei dem Wetter. Und zwar mit Tampa City und Self-Aware. Vielleicht noch eine Tasse Tee zum Reinstarten. In knapp 10 Minuten spiele ich euch diesen Track und rein geht's mit

0: Harry Styles aktueller American Girls, auch wenn viele gesagt haben, Mensch, der hat sich aber ja ganz schön verändert, der gute Harry, was seinen Sound angeht. Aber ich finde es eigentlich ganz gut und auch sehr entspannt, um reinzustarten in diesen Dienstagmorgen gleich mit den besten aktuellen Hits auf DAB Plus hier auf Radio Galaxy.
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0: 7:01.
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18: Ich bin Angela Kress. Guten Morgen. Anlässlich des 5. Jahrestags der Flutkatastrophe in Rheinland-Pfalz und Nordrhein-Westfalen fordert die Caritas von der Bundesregierung eine Neuaufstellung des Bevölkerungsschutzes. Deutschland sei auf einem guten Weg, es müsse aber noch viel besser werden. Das hat Caritas-Vorstand Müller dem Redaktionsnetzwerk Deutschland gesagt. Eine Warn-App etwa helfe nur begrenzt, wenn Menschen nicht wüssten, was sie danach tun sollen. Der ADAC kritisiert den schlechten Zustand vieler Rastplätze an deutschen Autobahnen. Bei einer aktuellen Stichprobe vergab der Verkehrsclub bei fast der Hälfte der 50 getesteten, unbewirtschafteten Anlagen die Note mangelhaft oder sehr mangelhaft. Melanie Mikulla vom ADAC sagte:
19: Vor allem bei den Sanitäranlagen muss sich etwas verbessern. Aber auch bei der Sicherheit und bei der Aufenthaltsqualität gibt es noch Luft nach oben. Das heißt, wir sehen hier eindeutigen Handlungsbedarf für die Niederlassungen der Autobahn GmbH, die für die Rastplätze zuständig sind.
18: In der Kategorie Verkehr und Parken gab es im Schnitt die Note gut. Die sogenannte Koalition der Willigen plant in den kommenden Monaten gemeinsame Manöver in Nachbarländern der Ukraine. Das hat der französische

0: Präsident Macron nach einem Treffen angekündigt und damit überrascht. Die multinationale Truppe soll einen möglichen Waffenstillstand in der Ukraine absichern können. Auch Bundeskanzler Merz nahm an dem Treffen teil. Er ließ aber offen, ob und wie sich Deutschland an den Manövern beteiligen könnte. Tiefschwarze Ameisen machen sich seit einiger Zeit in Franken unbeliebt, die sogenannte große Drüsenameise, die als invasive Art gilt. Die Tiere können erhebliche Schäden anrichten, zum Beispiel wenn sie sich durch Stromkabel fressen. Für Bayern liegen Nachweise aus Aschaffenburg, Hößbach und Nürnberg vor. Das Landesamt für Umwelt empfiehlt, heimische Pflanzenarten im Gartenbau zu nutzen, um die Art möglichst nicht einzuschleppen.
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2: Hitzewelle geht weiter am Nachmittag. In Seligenstadt zum Beispiel 31 Grad, Gelnhausen 30, Obernburg auch 31 Grad. Die Sonne scheint, am Nachmittag kann es zuziehen und es kann auch das ein oder andere Gewitterchen tatsächlich kommen. Vor allem im Main-Kinzig-Kreis und im Bereich zwischen Odenwald und Südspessart. In der Nacht kühlt es kaum ab, unter 20 Grad. Morgen und am Donnerstag ist es weiter heiß. Donnerstagabend kommen dann allerdings Wolken und die sorgen für Abkühlung. Da wird es auch nachts mal wieder richtig frisch zum Durchlüften. Der Freitag ist dann eher verregnet mit vereinzelten Gewittern. Und so geht es dann auch unbeständig ins Wochenende.
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2: Aufpassen müsst ihr im Moment auf der A3 Frankfurt Richtung Würzburg. Zwischen Rupp und Marktheidenfeld steht ein defekter Laster auf dem Standstreifen. Da liegen außerdem Reifenteile auf der rechten Spur. B45 Hanau Richtung Dieburg vor dem Tannenmühlkreisel. 5 Minuten Verzögerung und auch in der Gegenrichtung Dieburg-Hanau. Wenn ihr da eben über den Tannenmühlkreisel auf die A3 wollt, anders geht's ja nicht. Da braucht ihr auch nochmal 5 Minuten länger.
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2: Gibt es einen in Aschaffenburg in der Gutwerkstraße? Da steht der Blitzeranhänger Richtung Schweinheim in der 30er-Zone. Habt ihr noch einen Stau oder Blitzer gesehen? Dann kostenlos durchklingeln. 0800 007 0076.
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0: 10:50. Auch wenn er nicht mehr lebt, sorgt Timmy der Wahl noch immer für Schlagzeilen.
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0: Felix hier, guten Morgen. Da strandet in Deutschland ein Wal, alle drehen durch, Menschen und Medien gleichermaßen. Die einen wollten ihn retten, obwohl da eigentlich nichts mehr zu retten war. Die anderen wollten ihn sprengen, um ihn zu erlösen. Wiederum andere gaben ihm den Namen Hope und erstellten massig KI-Songs, um ihm zu gedenken. Aus dieser ganzen Geschichte ist jetzt tatsächlich ein richtiges Theaterstück gemacht worden. Ich habe vorhin Bilder davon gesehen, es ist wirklich mal was ganz was anderes. Es heißt Timmy. Die Hope stirbt zuletzt. Das Ganze ist sehr an die Passion Christi angelehnt, nur dass statt Jesus eben ein großer aufblasbarer Wal die Hauptrolle hatte. Manche Zuschauer waren schockiert, andere total amüsiert, da das Timmy-Theaterstück den ganzen Rummel rund um das Thema satirisch ganz gut aufgearbeitet hat. Und ich liebe modernes Theater genau für sowas.
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0: 7.14 Uhr.
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0: 7.21 Uhr.
1: Ha, wisst ihr, wer mit neuer Musik mal wieder da ist? Genau, es ist Jason Derulo. Felix hier, guten Morgen. Absolut im Hype, seine aktuelle Nummer Michiko wird rauf und runter gepostet von euch auch im Netz. Und natürlich darf der nicht in der Playlist fehlen hier auf Radio Galaxy für euren Start in diesen Dienstagmorgen. Richtig cooler Track von Jason Derulo mit Melody und DJ Goya. Hier ist Michiko.

0: 5 Minuten vor 7:30. Hey, willkommen im Dienstagmorgen. Felix hier mit der Galaxy Morning Show. 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In knapp 10 Minuten freue ich mich sehr über Dracula, einer der coolsten Songs, die dieses Jahr released wurden, von Jenny und Tame Impala. Und rein geht's um kurz nach 7:30 mit Kamerad, einer dicken Ladung selbst. Liebe und seiner Nummer Hug Yourself. Die besten aktuellen Hits gleich hier auf Radio Galaxy.
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5: Die Hitzewelle geht weiter am Nachmittag. In Seligenstadt zum Beispiel 31 Grad, Gelnhausen 30, Obernburg auch 31 Grad. Die Sonne scheint, am Nachmittag kann es zuziehen und es kann auch das ein oder andere Gewitterchen tatsächlich kommen. Vor allem im Main-Kinzig-Kreis und im Bereich zwischen Odenwald und Südspessart. In der Nacht kühlt es kaum ab, unter 20 Grad. Morgen und am Donnerstag ist es weiter heiß. Donnerstagabend kommen dann allerdings Wolken und die sorgen für Abkühlung. Da wird es auch nachts mal wieder richtig frisch zum Durchlüften. Der Freitag ist dann eher verregnet mit vereinzelten Gewittern. Und so geht es dann auch unbeständig ins Wochenende.
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5: Aufpassen müsst ihr im Moment auf der A3 Frankfurt Richtung Würzburg. Zwischen Ruhrpott und Marktheidenfeld steht ein defekter Laster auf dem Standstreifen. Da liegen außerdem Reifenteile auf der rechten Spur. B45 Hanau Richtung Dieburg vor dem Tannenmühlkreisel. 5 Minuten Verzögerung und auch in der Gegenrichtung Dieburg-Hanau. Wenn ihr da eben über den Tannenmühlkreisel auf die A3 wollt, anders geht's ja nicht. Da braucht ihr auch nochmal 5 Minuten länger.
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5: Gibt's einen in Aschaffenburg in der Gutwerkstraße. Da steht der Blitzeranhänger Richtung Schweinheim in der 30er-Zone. Habt ihr noch einen Stau oder Blitzer gesehen? Dann kostenlos durchklingeln. 0800 007 0076.
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Friseurläden und die WM sind ein Perfect Match. Felix hier, guten Morgen. Eine Meme-Seite hat sich Gedanken gemacht, welche neue Friseurläden mit pfiffigen Wortwitzen wohl nach der Fußball-WM aufmachen würden. Zum Beispiel könnt ihr euch die Haare mal beim FIFA World Cut machen lassen. Oder ihr lasst euch stylen bei Besser wird's nicht. Freshe Frisuren gibt's auch bei Joshua Kimmich. Harry Kane ist auch nicht zu unterschätzen. Oder wir gehen einfach alle zu Haarland. Sorry.

0: alone. 7.44 Uhr.
1: Auch das gehört zur Realität dazu. Man versucht einen Weltrekord und muss ihn dann vielleicht auch mal abbrechen.
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1: Felix hier, guten Morgen. 50 Langdistanz-Triathlons in 50 Tagen. Klingt komplett crazy. Genau das hatte aber Anna Held aus dem mittelfränkischen Roth vor. Jeden Tag 3,8 Kilometer schwimmen, 180 Kilometer Radfahren und danach noch einen Marathon laufen. Doch nach wenigen Tagen war Schluss. Anna musste ihren Weltrekordversuch jetzt abbrechen. Guten Morgen, Anna. Ganz direkt, was ist passiert?
3: Ich musste an Tag 8 mein Weltrekordprojekt beenden, weil leider an Tag 3 genau das passiert ist, wovor ich die meiste Angst hatte. Ein Autofahrer hat mir die Vorfahrt genommen. Ich bin bergab mit ca. 45 km/h gefahren mit Rückenwind und er ist rausgezogen, hat mich übersehen und bin dann leider gegen das Auto geknallt. Ich habe versucht, weiter zu kämpfen. An Tag 8 ging es leider nicht mehr weiter. Da war dann die ganze Kraft raus. Der Unfall konnte einfach nicht kompensiert werden mehr vom Körper.
1: So eine Entscheidung trifft man wahrscheinlich nicht mal ebenso nebenbei. Wie schwer war es zu sagen, Schluss, aus, vorbei, und bereust du es vielleicht schon, dass du gesagt hast, jetzt ist vorbei?
3: Für mich ist die Entscheidung richtig, weil ich einfach in dem Moment für meinen Körper entschieden habe und nicht fürs Projekt, weil ich bin noch jung, ich möchte noch andere Dinge machen können, ich möchte weiter Sport machen können, und wenn ich mich jetzt kaputt mache, dann habe ich hinterher größere Schäden vielleicht. Jetzt muss ich erstmal den Unfall verarbeiten, der steckt mir doch relativ noch psychisch auch im Kopf.
1: Ja, das kann ich mir sehr gut vorstellen, und ganz ehrlich, dafür braucht es auch richtig viel Stärke. Der Abbruch ist noch frisch, aber trotzdem gibt es schon den Gedanken, irgendwann auch einen neuen Versuch zu starten, ne?
3: Aktuell sage ich klar nein, weil es mich einfach zu sehr jetzt mitgenommen hat. Aber wie man immer so schön sagt, man soll niemals nie sagen, ne?
1: So ist das. Kopf hoch und gute Besserung. Vielen lieben Dank, Anna Held aus dem mittelfränkischen Roth. Euch jetzt einen fantastischen Start in diesen Dienstagmorgen. 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

0: Sehr schön, dass ihr da seid. Hier ist die Galaxy Morning Show mit Felix an diesem Dienstagmorgen. Natürlich auch mit euch. Danke, dass ihr einschaltet. Danke, dass wir hier zusammen reinstarten in diesen neuen Tag mit Stay von Leonie und Callum Scott gleich in 10 Minuten. Leonie, die gute Maus aus Bayern, ne, hat sich mit einem internationalen, sehr erfolgreichen Singer-Songwriter Callum Scott zusammengetan und eine verspielt romantische Nummer rausgehauen. Freue ich mich sehr drauf. Und Holly Humberstone haben wir da. Die bringt sehr frischen Wind in die Playlist, weil sie ist Newcomerin, aber die hat Faustdick hinter den Ohren und schreibt fantastisch wunderschöne Songs. The Love Somebody kurz nach 8 hier in der Galaxy Playlist. Die besten aktuellen Hits gleich.
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10: Punkt 8 Uhr.
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13: Ich bin Angela Kress. Guten Morgen. Wer im Pflegeheim betreut werden muss, muss immer mehr Kosten selbst tragen. Laut Verband der Ersatzkassen sind es im ersten Jahr im Heim bundesweit durchschnittlich rund 3.360 Euro pro Monat. Fiona Reinert berichtet.
14: Grund für die höheren Kosten sind vor allem 2 Faktoren. Zum einen sind die Löhne für Pflegekräfte gestiegen, zum anderen sind Unterkunft und Verpflegung teurer geworden. Das sei natürlich berechtigt, sagt der Verband der Ersatzkassen, dürfe aber nicht zu einer immer stärkeren Belastung der Pflegebedürftigen führen. Die geplanten Reformpläne von Bundesgesundheitsministerin Nina Wagen dürften die Situation noch weiter verschärfen.
13: Die Deutsche Krankenhausgesellschaft befürchtet, dass jede dritte Klinik das Krankenkassensparpaket nicht überleben wird. Vorstandschef Gast sagte der Rheinischen Post, dass die Reform die Kreditwürdigkeit der Häuser senke. Schon jetzt hätten viele nur finanzielle Rücklagen für 4 Wochen. Besonders bedroht seien Grund- und Regelversorger in ländlichen Regionen. Neue Erkenntnisse nach der Feuerkatastrophe in Thailand. Die Ermittler haben mögliche Sicherheitsmängel festgestellt. Laut Innenministerium war etwa ein Fluchtweg auf der Rückseite des Lokals durch einen Süßwarenstand blockiert. Das Feuer war am Sonntagabend in einem Pub in Bangkok ausgebrochen. Medien berichten von mindestens 30 Toten und mehr als 70 Verletzten. Wer mit dem Auto unterwegs ist, kennt wohl das Problem. Oft gibt es auf Rastplätzen kein Toilettenpapier oder die Seifenspender sind leer. In einer Stichprobe hat der ADAC 50 unbewirtschaftete Rastplätze getestet. Fast die Hälfte bekam die Note mangelhaft oder sehr mangelhaft. Rund jeder fünfte schnitt gut ab. Zentrale Schwachstelle war in vielen Fällen die Toilettenanlage.
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15: Hitzewelle geht weiter am Nachmittag. In Seligenstadt zum Beispiel 31 Grad, Gelnhausen 30, Obernburg auch 31 Grad. Die Sonne scheint, am Nachmittag kann es zuziehen und es kann auch das ein oder andere Gewitterchen tatsächlich kommen. Vor allem im Main-Kinzig-Kreis und im Bereich zwischen Odenwald und Südspessart. In der Nacht kühlt es kaum ab unter 20 Grad. Morgen und am Donnerstag ist es weiter heiß. Donnerstagabend kommen dann allerdings Wolken und die sorgen für Abkühlung. Da wird es auch nachts mal wieder richtig frisch zum Durchlüften. Der Freitag ist dann

0: eher verregnet mit vereinzelten Gewittern. Und so geht es dann auch unbeständig ins Wochenende.
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0: Aufpassen auf der A66 Frankfurt-Fulda zwischen Langselbolder Dreieck und Langselbold liegen Reifenteile auf der Fahrbahn. Da brennt auch ein LKW auf dem Standstreifen. Aktuell ist unklar, wie groß das Ganze ist. B45 Hanau Richtung Dieburg vor dem Tannmühlkreisel. 5 Minuten Verzögerung und auch in der Gegenrichtung Dieburg-Hanau. Wenn ihr da eben über den Tannmühlkreisel auf die A3 wollt, anders geht's ja nicht. Da braucht ihr auch nochmal 5 Minuten länger. Auf der A3 selbst hat's wohl zweimal gekracht Richtung Frankfurt. Deswegen zwischen Hanau und dem Offenbacher Kreuz auch Stau und stockender Verkehr. Da braucht ihr auch nochmal 10 Minuten länger.
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0: Gibt's einen in Aschaffenburg in der Gutwerkstraße, da steht der Blitzeranhänger Richtung Schweinheim in der 30er-Zone. Habt ihr noch einen Stau oder Blitzer gesehen? Dann kostenlos durchklingeln 0800 007 0076.
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0: Uhr 11.
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1: Felix hier, guten Morgen. Alle reden mal wieder über Bill und Tom Kaulitz, denn die beiden gibt's ab sofort als Wachsfiguren bei Madame Tussauds in Berlin. Für das Museum war das übrigens auch eine Premiere. Zum ersten Mal wurden dort nämlich Zwillinge enthüllt. Beide wussten übrigens bis zum Termin nicht, wie ihre Figuren aussehen würden. Wäre für mich schon ein bisschen gruselig, aber ein bisschen Spannung muss ja auch sein. Für Tom war es die erste Wachsfigur, für Bill schon die zweite, denn 2008 gab es ihn schon mal mit legendärer Tokyo-Hotel-Frisur. Und weil Geschwister sich immer ganz doll lieb haben, konnte sich Bill natürlich auch nicht verkneifen, vorab zu fragen, ob die Künstler Toms, ich zitiere, Knetgesicht überhaupt richtig getroffen haben. Aber scheinbar sind beide ganz zufrieden mit dem Ergebnis. Also gibt's ab jetzt schon 4 von diesen Kaulitzen. 2 echte und 2 aus Wachs. Schönen Dienstagmorgen jetzt. Frische neue Trends immer um diese Zeit hier auf Radio Galaxy.

0: Viertel nach acht.
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0: Uhr 18.
1: Ich weiß, viele freuen sich auf die Arbeit oder ihr seid schon da und ja, freut euch einfach auf die Schicht, auf die Kolleginnen und Kollegen, auf die netten Gespräche in den Kaffeepausen, aber auch das Wochenende. Es ist schön, ohne die Arbeit diesen ganzen Smalltalk zu machen und zwar mit einer lecker Weinschorle zum Beispiel, ne? Und diesem Song hier, der im Hintergrund schon läuft. Es ist Magnetic von The Bowser. Passt für mich perfekt zu diesem Summer-Vibe, den, ja, um den es einfach geht, ja, im Sommer, finde ich. Zumindest. 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

0: Uhr 22.
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0: 5 Minuten vor 8:30. Schön, dass ihr da seid, meine Lieben. Hier ist die Galaxy Morning Show mit Felix. Es ist Dienstagmorgen und wir gehen rein, Leute. Das bedeutet, wir gönnen uns ganz frischen Sound von Ed Sheeran. Repeated hat er gemacht, zusammen mit Martin Garrix. Richtig geile Nummer. Ich freue mich sehr, die zu spielen. Klingt richtig spacey so ein bisschen, ne? Aber ist sehr, sehr geil. Und rein geht's mit einer Frau, die nicht alleine herkommt, sondern mit einem riesigen Jazz-Big-Band-Orchester. Es ist Ray mit Where is my Husband. Gibt euch schöne Power mit echten Instrumenten von echten Menschen gespielt. Um kurz nach 8:30 die besten aktuellen Hits hier auf Radio Galaxy. Gleich.
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4: Die Hitzewelle geht weiter am Nachmittag. In Seligenstadt zum Beispiel 31 Grad, Gelnhausen 30, Obernburg auch 31 Grad. Die Sonne scheint, am Nachmittag kann es zuziehen und es kann auch das ein oder andere Gewitterchen tatsächlich kommen. Vor allem im Main-Kinzig-Kreis und im Bereich zwischen Odenwald und Südspessart. In der Nacht kühlt es kaum ab, unter 20 Grad. Morgen und am Donnerstag ist es weiter heiß. Donnerstagabend kommen dann allerdings Wolken und die sorgen für Abkühlung. Da wird es auch nachts mal wieder richtig frisch zum Durchlüften. Der Freitag ist dann eher verregnet mit vereinzelten Gewittern. Und so geht es dann auch unbeständig ins Wochenende.
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4: Aufpassen auf der A66 Frankfurt-Fulda zwischen Langselbolder Dreieck und Langselbold liegen Reifenteile auf der Fahrbahn. Da brennt auch ein LKW auf dem Standstreifen. Aktuell ist unklar, wie groß das Ganze ist. B45 Hanau Richtung Dieburg vor dem Tannenmühlkreisel. 5 Minuten Verzögerung und auch in der Gegenrichtung Dieburg-Hanau. Wenn ihr da eben über den Tannenmühlkreisel auf die A3 wollt, anders geht's ja nicht. Da braucht ihr auch nochmal 5 Minuten länger. Auf der A3 selbst hat's wohl zweimal gekracht Richtung Frankfurt. Deswegen zwischen Hanau und dem Offenbacher Kreuz auch Stau und stockender Verkehr. Da braucht ihr auch nochmal 10 Minuten länger.
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4: Gibt's einen in Aschaffenburg in der Gutwerkstraße. Da steht der Blitzeranhänger Richtung Schweinheim in der 30er-Zone. Habt ihr noch einen Stau oder Blitzer gesehen? Dann kostenlos durchklingeln. 0800 007 0076.
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0: 8.37 Uhr.
1: Die Deutschen sind raus, trotzdem ist die WM für mich aus diesem Grund hier noch spannend. Na, weil ich doch Alba Franzose bin. Bonjour, meine Lieben. Felix hier. Zwei absolute Top-Favoriten treffen heute im Halbfinale der Fußball-WM aufeinander. Frankreich gegen Spanien. Heute um 21 Uhr ist Anpfiff. Wer das Spiel trotzdem als Deutscher verfolgt und noch ein echtes Crepe-Rezept für die Watch-Party brauchen sollte, der schreibe jetzt eine WhatsApp an die 0800 007 0076 und ich schick's euch durch. Viel Spaß beim Spiel und schönen Dienstagmorgen. 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
3: 8:47 Uhr. Es summt und das ist der Grund.
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3: Felix hier, guten Morgen. Es surrt, zwickt und sticht wieder ordentlich. Wespen, Hornissen, Mücken und Bremsen, die feiern dieses Jahr eine kleine Hochsaison. Der Grund, das Wetter war für sie ein richtiger Volltreffer. Erst war es kalt, dann warm, dazu Regen, perfekt für volle Nester und jede Menge Nachwuchs. Aber Wespen und Hornissen sind echte Naturhelfer und machen Jagd auf andere Insekten. Falls ihr ein Nest entdecken solltet, lieber Finger weglassen und die Profis vom Bund Naturschutz ranlassen. Und für einen entspannten Sommer gilt, Essen abdecken, Krümel wegräumen und kein Wasser stehen lassen. Und jetzt einen guten Start in den Dienstagmorgen. 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

0: Schön, dass ihr dabei seid. Hier ist die Galaxy Morning Show mit Felix am Dienstagmorgen und wir gehen mit One Republic und Need Your Love nicht nur in diesen Dienstagmorgen rein, sondern auch vielleicht zur ersten Kaffeepause oder zur Metzgerei. Leberkäse, ihr wisst, ne? Need Your Love ist die aktuelle Nummer. One Republic machen seit 1000 Jahren gefühlt schon Musik und schaffen es immer wieder Hits zu machen. Ryan Tedder, der Frontmann, wirklich ein unfassbar talentierter Songwriter, macht so viele Hits auch für andere Leute, ne? Also für One Republic, da reicht's gar nicht mal. So viel Zeit haben die gar nicht zum Aufnehmen. Die ganzen Hits gehen noch an andere Artists raus. Und ich liebe ja One Republic. Ich bin mit denen aufgewachsen, mit Apologize, Stop and Stare und so weiter. Und dass die immer noch am Start sind, das macht mich einfach glücklich. Und euch wahrscheinlich auch. Kato ist noch da mit Turn the Lights Off um kurz nach 9. Und das sind die besten aktuellen Hits für euch gleich hier auf Radio Galaxy.
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9: Ganz genau, 9 Uhr.
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12: Ich bin Angela Kress. Guten Morgen. Bis Juli gab es mehr als 5.800 Anträge, die Wehrpflicht zu verweigern. Das berichtet das Redaktionsnetzwerk Deutschland. Die Wehrpflicht ist seit Jahren ausgesetzt, bleibt aber im Grundgesetz verankert und damit auch die Möglichkeit, den Dienst zu verweigern. Diana Kramer.
13: Dass das immer mehr tun, dürfte an der angespannten Sicherheitslage liegen, aber auch am Gesetz über den neuen Wehrdienst, das seit 1. Januar in Kraft ist. Es basiert primär auf Freiwilligkeit. Sollte die freiwillige Rekrutierung nicht ausreichen, kann der Bundestag per Gesetz eine Bedarfswehrpflicht anordnen.
12: Bundesfamilienministerin Prien will den Unterhaltsvorschuss für Jugendliche nur noch bis zum 16. Geburtstag zahlen, weil gespart werden muss. Kritik an den Plänen kommt vom Kinderschutzbund. Bundesgeschäftsführer Grein sagte dem Redaktionsnetzwerk Deutschland, das würde die Chancenungleichheit noch weiter verschärfen. Das Signal an Kinder und Jugendliche sei, wenn es eng wird, zählt ihr am wenigsten. Während der Hitzewelle Ende Juni sind in Deutschland mehr Menschen gestorben als sonst im Schnitt. Laut Zahlen des Statistischen Bundesamts lagen die Sterbefallzahlen gut 30% über dem mittleren Wert der 4 Vorjahre. Insgesamt registrierten die Statistiker für den Juni ein Plus von 9%, für den April und den Mai jeweils ein leichtes Minus. Großeinsatz in Kiel. Hunderte Beamte führen da eine DNA-Untersuchung in einem Hochhaus durch. Hintergrund ist laut Polizei ein Vorfall Anfang Juni. Ein Unbekannter soll einen Pflasterstein aus dem Wohnhaus auf einen Streifenwagen geworfen haben. Eine Polizistin wurde verletzt und ist nicht mehr dienstfähig. Auf dem Stein wurden DNA-Spuren gefunden. Die sollen jetzt mit der DNA der Hausbewohner abgeglichen werden.
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14: Die Hitzewelle geht weiter am Nachmittag. In Seligenstadt zum Beispiel 31 Grad, Gelnhausen 30, Obernburg auch 31 Grad. Die Sonne scheint, am Nachmittag kann es zuziehen und es kann auch das ein oder andere Gewitterchen tatsächlich kommen. Vor allem im Main-Kinzig-Kreis und im Bereich zwischen Odenwald und Südspessart. In der Nacht kühlt es kaum ab, unter 20 Grad. Morgen und am Donnerstag ist es weiter heiß. Donnerstagabend kommen dann allerdings Wolken und die sorgen für Abkühlung. Da wird es auch nachts mal wieder richtig frisch zum Durchlüften. Der Freitag ist dann eher verregnet mit vereinzelten Gewittern. Und so geht es dann auch unbeständig ins Wochenende.
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14: Aufpassen müsst ihr auf der A3 Würzburg-Frankfurt. Da liegen nämlich zwischen Weibersbrunn und Bessenbach-Walderschaft Gegenstände auf der Fahrbahn. Da ist offenbar auch einem LKW der Reifen geplatzt. Weiter auf der A3 Richtung Frankfurt. 5 Minuten länger braucht ihr da zwischen Hanau und dem Offenbacher Kreuz. Da stockt es immer noch nach einem Unfall. Deswegen auch auf der B45 Hanau-Dieburg vor dem Tannmühlkreisel. Weiterhin 5 Minuten Verzögerung auch in der Gegenrichtung Dieburg-Hanau, weil ihr ja da über den Tannmühlkreisel auf die A3 fahren müsst. Da braucht ihr auch noch mal 5 Minuten länger.
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14: Gibt es einen in Hößbach am

0: Obstkeller in beiden Richtungen. Da bitte nur 30 fahren. 30 ist auch nur erlaubt in Aschaffenburg in der Gutwerkstraße Richtung Schweinheim. Da steht der Blitzeranhänger. Habt ihr noch einen Stau oder Blitzer gesehen? Dann kostenlos durchklingeln. 0800 007 0076.
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0: 10:50. Auch wenn er nicht mehr lebt, sorgt Timmy der Wahl noch immer für Schlagzeilen.
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0: Felix hier, guten Morgen. Da strandet in Deutschland ein Wal, alle drehen durch, Menschen und Medien gleichermaßen. Die einen wollten ihn retten, obwohl da eigentlich nichts mehr zu retten war. Die anderen wollten ihn sprengen, um ihn zu erlösen. Wiederum andere gaben ihm den Namen Hope und erstellten massig KI-Songs, um ihm zu gedenken. Aus dieser ganzen Geschichte ist jetzt tatsächlich ein richtiges Theaterstück gemacht worden. Ich habe vorhin Bilder davon gesehen. Es ist wirklich mal was ganz was anderes. Es heißt Timmy, die Hope stirbt zuletzt. Das Ganze ist sehr an die Passion Christi angelehnt. Nur, dass statt Jesus eben ein großer, aufblasbarer Wal die Hauptrolle hatte. Manche Zuschauer waren schockiert, andere total amüsiert, da das Timmy-Theaterstück den ganzen Rummel rund um das Thema satirisch ganz gut aufgearbeitet hat. Und ich liebe modernes Theater genau für sowas.
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0: 9.14 Uhr.
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0: Minuten vor halb zehn.
1: Die Galaxy Morning Show hier mit Felix an diesem Dienstagmorgen. Ich freue mich sehr, dass ihr dabei seid. Und ich freue mich auch sehr, dass wir uns dem Wochenende nähern. Ja, es ist Dienstag, Felix, entspann dich mal. Aber ich möchte trotzdem irgendwo hinschauen, wo es irgendwie gerade ein bisschen entspannter ist. Und das machen wir jetzt einfach mal bis dahin. Aber natürlich, ne, gehen wir erstmal in diese Frühschicht rein und in die nächsten. Ich habe fantastischen Sound von Jennifer Lopez dabei. Die ist endlich wieder da mit Save Me Tonight. Hat sie sich zusammengetan mit David Guetta und eine weitere Clubhymne rausgehauen. Freue ich mich sehr drauf. In knapp 10 Minuten gibt es das auf die Ohren. Und Olivia Rodrigo, die ist auch noch nach einer längeren Pause wieder da mit ihrer Single Drop Dead. Ist ein bisschen entspannter, ist aber auch nicht schlecht zum Reinstarten. Um kurz nach halb 10 hier auf Radio Galaxy. 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
7: Hitzewelle geht weiter am Nachmittag. In Seligenstadt zum Beispiel 31 Grad, Gelnhausen 30, Obernburg auch 31 Grad. Die Sonne scheint, am Nachmittag kann es zuziehen und es kann auch das ein oder andere Gewitterchen tatsächlich kommen. Vor allem im Main-Kinzig-Kreis und im Bereich zwischen Odenwald und Südspessart. In der Nacht kühlt es kaum ab, unter 20 Grad. Morgen und am Donnerstag ist es weiter heiß. Donnerstagabend kommen dann allerdings Wolken und die sorgen für Abkühlung. Da wird es auch nachts mal wieder richtig frisch zum Durchlüften. Der Freitag ist dann eher verregnet mit vereinzelten Gewittern. Und so geht es dann auch unbeständig ins Wochenende.
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7: Aufpassen müsst ihr auf A3 Würzburg-Frankfurt. Da liegen nämlich zwischen Weibersbrunn und Bessenbach-Walderschaft Gegenstände auf der Fahrbahn. Da ist offenbar auch einem LKW der Reifen geplatzt. Weiter auf der A3 Richtung Frankfurt, 5 Minuten länger braucht ihr da zwischen Hanau und dem Offenbacher Kreuz. Da stockt es immer noch nach einem Unfall. Deswegen auch auf der B45 Hanau-Dieburg vor dem Tannmühlkreisel weiterhin 5 Minuten Verzögerung. Auch in der Gegenrichtung Dieburg-Hanau, weil ihr ja da über den Tannmühlkreisel auf die A3 fahren müsst. Da braucht ihr auch nochmal 5 Minuten länger.
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7: Gibt es einen in Hößbach am Obstkeller in beiden Richtungen. Da bitte nur 30 fahren. 30 ist auch nur erlaubt in Aschaffenburg in der Gutwerkstraße Richtung Schweinheim. Da steht der Blitzeranhänger. Habt ihr noch einen Stau oder Blitzer gesehen? Dann kostenlos durchklingeln. 0800 007 0076.
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0: 9:39 Uhr.
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0: 9.42 Uhr.
1: Friseurläden und die WM sind ein Perfect Match. Felix hier, guten Morgen. Eine Meme-Seite hat sich Gedanken gemacht, welche neue Friseurläden mit pfiffigen Wortwitzen wohl nach der Fußball-WM aufmachen würden. Zum Beispiel könnt ihr euch die Haare mal beim FIFA World Cut machen lassen. Oder ihr lasst euch stylen bei Besser wird's nicht. Freshe Frisuren gibt's auch bei Joshua Kimmich. Harry Kane ist auch nicht zu unterschätzen. Oder wir gehen einfach alle zu Haarland. Sorry.

0: 9.48 Uhr.
1: Die Welt hat jetzt viermal Kaulitz.
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1: Felix hier, guten Morgen. Alle reden mal wieder über Bill und Tom Kaulitz, denn die beiden gibt's ab sofort als Wachsfiguren bei Madame Tussauds in Berlin. Für das Museum war das übrigens auch eine Premiere. Zum ersten Mal wurden dort nämlich Zwillinge enthüllt. Beide wussten übrigens bis zum Termin nicht, wie ihre Figuren aussehen würden. Wäre für mich schon ein bisschen gruselig, aber ein bisschen Spannung muss ja auch sein. Für Tom war es die erste Wachsfigur, für Bill schon die zweite. Denn 2008 gab es ihn schon mal mit legendärer Tokyo-Hotel-Frisur. Und weil Geschwister sich immer ganz doll lieb haben, konnte sich Bill natürlich auch nicht verkneifen, vorab zu fragen, ob die Künstler Toms, ich zitiere, Knetgesicht überhaupt richtig getroffen haben. Aber scheinbar sind beide ganz zufrieden mit dem Ergebnis. Also gibt's ab jetzt schon vier von diesen Kaulitzen. Zwei echte und zwei aus Wachs. Schönen Dienstagmorgen jetzt. Frische neue Trends, immer um diese Zeit hier auf Radio Galaxy.

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4: Ich bin Angela Kress. Zum neuen Schuljahr werden sie wieder massenhaft benötigt, Stifte, Hefte und andere Schulsachen. Übermäßig teuer wird es nicht, sagt das Statistische Bundesamt. Testkäufer haben herausgefunden, dass Schulbücher im Schnitt 2,3% mehr kosten als vor einem Jahr, also im Rahmen der allgemeinen Teuerung liegen. Schulhefte und Zeichenblöcke sind minimal günstiger geworden. Wer im Pflegeheim betreut werden muss, muss immer mehr Kosten selbst tragen. Laut Verband der Ersatzkassen sind es im ersten Jahr im Heim bundesweit durchschnittlich rund 3.360 Euro pro Monat. Fiona Reinhardt berichtet.
5: Grund für die höheren Kosten sind vor allem zwei Faktoren. Zum einen sind die Löhne für Pflegekräfte gestiegen, zum anderen sind Unterkunft und Verpflegung teurer geworden. Das sei natürlich berechtigt, sagt der Verband der Ersatzkassen, dürfe aber nicht zu einer immer stärkeren Belastung der Pflegebedürftigen führen. Die geplanten Reformpläne von Bundesgesundheitsministerin Nina Wagen dürften die Situation noch weiter verschärfen.
4: Die Polizei durchsucht seit dem Morgen Räume der Justizvollzugsanstalt Rheinbach sowie Wohnungen in NRW und Rheinland-Pfalz. Hintergrund sind demnach Ermittlungen gegen mehrere Justizbedienstete, die sich nicht an Regeln gehalten haben sollen. Aber auch gegen Inhaftierte und Ex-Inhaftierte werde ermittelt. Anfang Mai hatte es Durchsuchungen in der JVA Euskirchen gegeben. Dort sollen Mitarbeiter gegen monatliche Zahlungen vor Kontrollen gewarnt haben. Im Mai sind sowohl der reale Umsatz als auch die Zahl der Beschäftigten in Bayerns Gastgewerbe gesunken. Das geht aus Zahlen des Statistischen Landesamts hervor. Gegenüber dem Vorjahr gab es zwar ein Plus von gut 1% beim Umsatz, rechnet man allerdings etwa die Inflation mit ein, dann steht unterm Strich ein Minus von gut 4%. Ein Plus verzeichneten zum Beispiel Campingplätze.
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6: Die Hitzewelle geht weiter am Nachmittag. In Seligenstadt zum Beispiel 31 Grad, Gelnhausen 30, Obernburg auch 31 Grad. Die Sonne scheint, am Nachmittag kann es zuziehen und es kann auch das ein oder andere Gewitterchen tatsächlich kommen. Vor allem im Main-Kinzig-Kreis und im Bereich zwischen Odenwald und Südspessart. In der Nacht kühlt es kaum ab, unter 20 Grad. Morgen und am Donnerstag ist es weiter heiß. Donnerstagabend kommen dann allerdings Wolken und die sorgen für Abkühlung. Da wird es auch nachts mal wieder richtig frisch zum Durchlüften. Der Freitag ist dann eher verregnet mit vereinzelten Gewittern. Und so geht es dann auch unbeständig ins Wochenende.
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7: Servus, liebe Autofahrer. Kurzes Update von den Straßen. Wir starten auf der A3 Nürnberg Richtung Frankfurt. Zwischen Würzburg-Randersacker und Würzburg-Kist aktuell 6 Kilometer Stau und stockender Verkehr. Wenn ihr hier unterwegs seid, bitte plant rund 30 Minuten mehr ein. Rüber auf die A70 Bamberg Richtung Schweinfurt. Zwischen Bamberghafen und Fieretrunstadt steht noch immer ein defekter LKW auf der rechten Spur. Muss abgeschleppt werden, dauert allerdings noch. Bitte hier vorsichtig fahren. Geblitzt wird aktuell Bamberg, Armeestraße und in der Oberpfalz in Amberg in der äußeren Reigeringer Straße. Staus und Blitzer könnt ihr auch heute Vormittag bei uns kostenlos melden. Ruft an oder schickt eine WhatsApp 0800 007 0076. Danke und gute Fahrt.
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Hey, Zappa Radio Galaxy. Hi, und vielleicht ist es euch auch schon aufgefallen, in diesem Jahr gibt es irgendwie besonders viele Wespen und Hornissen und Mücken und Bremsen. Ist tatsächlich auch so. Der Grund, das Wetter war für die halt einfach mega gut. Erst kalt, dann warm, dann Regen. Was haben wir davon? Volle Nester und jede Menge Nachwuchs. Aber falls ihr ein Nest entdeckt, Finger weg und die Profis vom Bund Naturschutz ranlassen. Was Wespen und Hornissen angeht, damit ist ja auch nicht zu spaßen. Und für einen entspannteren Sommer gilt, Essen abdecken, Krümel weg, kein Wasser stehen lassen und hier und da auch mal einsprühen. Also, kommt gut durch, ihr Lieben. Habt einen schönen Dienstag. Oh.

0: Live. Hi, ihr seid bei Radio Galaxy und ich weiß, manchmal ist diese Anziehungskraft von Backe und Schreibtisch schon sehr groß. Vielleicht bei euch ja heute auch. Meine Nacht war Aurora. Also da wünschte man sich, man könnte einfach mal kurz einen kleinen Nappy machen. Wir machen was gegen den Müdigkeitsanfall jetzt am Schreibtisch. Harry Styles, Alesso, Katy Perry, Jenny und Doji. Gibt's gleich bei euch die besten aktuellen Hits.
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2: Die Hitzewelle geht weiter am Nachmittag. In Seligenstadt zum Beispiel 31 Grad, Gelnhausen 30, Obernburg auch 31 Grad. Die Sonne scheint, am Nachmittag kann es zuziehen und es kann auch das ein oder andere Gewitterchen tatsächlich kommen. Vor allem im Main-Kinzig-Kreis und im Bereich zwischen Odenwald und Südspessart. In der Nacht kühlt es kaum ab unter 20 Grad. Morgen und am Donnerstag ist es weiter heiß. Donnerstagabend kommen dann allerdings Wolken und die sorgen für Abkühlung. Da wird es auch nachts mal wieder richtig frisch zum Durchlüften. Der Freitag ist dann eher verregnet mit vereinzelten Gewittern. Und so geht es dann auch unbeständig ins Wochenende.
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Radio Galaxy, hi. Na, Bock auf ein Eis? Gut, das macht dann bitte 95 Euro für ein Eis. Leute, in der süditalienischen Gemeinde Ruvo di Puglia bei Bari sorgt so ein Luxuseis gerade für sehr viel Diskussionen. Die Gelateria Mocambo verkauft dort das Lo Scretto del Re. Keine Ahnung, Leute, ich kann kein Italienisch. Ich hoffe, ich habe das einigermaßen gut ausgesprochen. Ja, und dieses Eis kostet eben 95 Euro. Das Besondere wird mit Safran und essbarem Blattgold veredelt. Und ich würde jetzt mal sagen, 95 Euro für ein Eis, habt ihr noch alle Latten am Zaun? Kein Mensch kauft das, aber tatsächlich stehen die Leute Schlange und kommen sogar extra aus dem Ausland dahin, um diese Spezialität zu probieren. Kann man machen, muss man aber auch nicht. Ich glaube, die Eisdiele um die Ecke hat mindestens genauso leckeres Eis. Vielleicht nicht so fancy, aber lecker. Ne? In diesem Sinne, gönnt euch mal wieder. Aber bitte kein Eis für 95 Euro.

0: Ihr seid bei Radio Galaxy. Die besten aktuellen Hits warten gleich auf euch mit ein paar Jungs und Mädels, die definitiv gute Laune machen. Und ich liebe solche Songs, die man einfach aufdreht und weiß, hey, die nächsten 3 Minuten machen einfach nur Spaß. Ne? Leonie ist gleich mit dabei. Jason Derulo ist so ein Kandidat. Estes. Und die besten aktuellen Hits mit Robin Schulz gleich.
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4: Ich bin Gregor Jusse Moser. Vor 5 Jahren starben 185 Menschen, als unter anderem im Ahrtal in Rheinland-Pfalz Flüsse und Becher über die Ufer traten. Heute wird der Opfer gedacht, Lea Matschulat berichtet.
5: Bundespräsident Steinmeier erinnert im Ahrtal an die Menschen, die bei dem Hochwasser ihr Leben verloren haben, an diejenigen, deren Haus nach der Flut nicht mehr bewohnbar war, an die Verletzten. Und er wird auch im Landtag in Nordrhein-Westfalen an einer Gedenkveranstaltung teilnehmen. Das Hochwasser der Ahr hatte auch in NRW massive Auswirkungen, damals 2021.
4: Nach dem Ende der Antragsfrist für die Fluthilfen im Ahrtal und anderen Hochwassergebieten sind bundesweit bisher gut 6 Milliarden Euro aus einem Sondervermögen ausgezahlt worden. Das hat das Bundesfinanzministerium mitgeteilt. Bis zu 30 Milliarden Euro hat der Bund bereitgestellt. Bewilligungen sind noch bis Ende 2030 möglich. Wer mit dem Auto unterwegs ist, kennt wohl das Problem. Oft gibt es auf Rastplätzen kein Toilettenpapier oder die Seifenspender sind leer. In einer Stichprobe hat der ADAC 50 unbewirtschaftete Rastplätze getestet. Fast die Hälfte bekam die Note mangelhaft oder sehr mangelhaft. Rund jeder fünfte schnitt gut ab. Zentrale Schwachstelle war in vielen Fällen die Toilettenanlage. Bundesfamilienministerin Prien will den Unterhaltsvorschuss für Jugendliche nur noch bis zum 16. Geburtstag zahlen, weil gespart werden muss. Kritik an den Plänen kommt vom Kinderschutzbund. Bundesgeschäftsführer Grein sagte dem Redaktionsnetzwerk Deutschland, das würde die Chancenungleichheit noch weiter verschärfen. Das Signal an Kinder und Jugendliche sei, wenn es eng wird, zählt ihr am wenigsten.
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6: Die Hitzewelle geht weiter am Nachmittag. In Seligenstadt zum Beispiel 31 Grad, Gelnhausen 30, Obernburg auch 31 Grad. Die Sonne scheint, am Nachmittag kann es zuziehen und es kann auch das ein oder andere Gewitterchen tatsächlich kommen. Vor allem im Main-Kinzig-Kreis und im Bereich zwischen Odenwald und Südspessart. In der Nacht kühlt es kaum ab, unter 20 Grad. Morgen und am Donnerstag ist es weiter heiß. Donnerstagabend kommen dann allerdings Wolken und die sorgen für Abkühlung. Da wird es auch nachts mal wieder richtig frisch zum Durchlüften. Der Freitag ist dann eher verregnet mit vereinzelten Gewittern. Und so geht es dann auch unbeständig ins Wochenende.
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7: Servus, liebe Autofahrer. Kurzer Blick auf die Straßen. Wir legen los auf der A3 in Nürnberg Richtung Frankfurt zwischen Würzburg-Randersacker und Würzburg-Kiss. Aktuell 6 Kilometer Stau. Wenn ihr dort unterwegs seid, bitte plant 25 Minuten mehr ein. Außerdem A9 Nürnberg Richtung Berlin zwischen Blech und Weidensee. Es hat einen Unfall gegeben. Hier sind Personen an der Unfallstelle auf der Fahrbahn. Fahrzeugteile liegen auf der Autobahn. Standstreifen ist blockiert. Stau baut sich momentan auf. Wenn ihr hier unterwegs seid, bitte fahrt vorsichtig. Geblitzt wird Bamberg, Armeestraße und in Amberg steht einer in der äußeren Reigeringer Straße. Staus und Blitzer bitte auch heute Vormittag direkt zu uns ins Studio schicken. Die kostenlose Galaxy-Hotline dazu ist die 0800 007 0076. Danke und gute Fahrt.
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Galaxy hier, hi. Kleine Quizfrage in die Bürorunde. Was ist Kotor? Ja, habe ich noch nie gehört, vielleicht geht's euch ähnlich, aber Kotor ist eine Küstenstadt in Montenegro und die schönste Stadt in ganz Europa. Das ist krass, oder? Es gibt jetzt gerade so ein Ranking und da ist eben nicht Paris oder whatever, Prag ganz oben, sondern eben Kotor. Müssen wir uns merken, das ist eine süße kleine Stadt, 13.000 Einwohner, UNESCO-geschützte Altstadt, enge Gässchen, venezianische Paläste, sieht toll aus zwischen Bergen und Meer. Ja, müssen wir auf jeden Fall mal hin. Auf Platz 2, auch eine Stadt, die ich noch nie gehört habe, Syrakus auf Sizilien. Danach kommt Valencia, Istanbul und Lyon. Also als kleine Inspo für euren nächsten Städtetrip.

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Galaxy. Hi, wir machen kurz einen Abstecher ins Jahr 2012. Damals war Instagram süße 2 Jahre alt und viele von uns haben die App nur genutzt, um Filter drauf zu hauen auf unsere Bilder und um sie dann auf Facebook hochzuladen. TikTok gab es noch gar nicht, Snapchat war gerade mal am Anfang und jeder hatte das iPhone 5 als das neueste Teil, was man so haben musste. Ja, und aus diesem Jahr war dieser Song hier und wir Millennials feiern den natürlich immer noch und Gen Z kennt diesen Song jetzt neu für sich, weil ja, diese alten Banger rausgeholt werden und auf TikTok gepostet werden. Justin Bieber und Beauty.

0: ihr euren Vormittag mit uns. Ihr seid bei Radio Galaxy. Die besten aktuellen Hits gleich mit der erfolgreichsten Boyband im Moment. BTS und Swim. Martin Garrix ist mit dabei, Kamrat und Kygo gleich nach halb.
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2: Die Hitzewelle geht weiter am Nachmittag. In Seligenstadt zum Beispiel 31 Grad, Gelnhausen 30, Obernburg auch 31 Grad. Die Sonne scheint, am Nachmittag kann es zuziehen und es kann auch das ein oder andere Gewitterchen tatsächlich kommen. Vor allem im Main-Kinzig-Kreis und im Bereich zwischen Odenwald und Südspessart. In der Nacht kühlt es kaum ab, unter 20 Grad. Morgen und am Donnerstag ist es weiter heiß. Donnerstagabend kommen dann allerdings Wolken und die sorgen für Abkühlung. Da wird es auch nachts mal wieder richtig frisch zum Durchlüften. Der Freitag ist dann eher verregnet mit vereinzelten Gewittern. Und so geht es dann auch unbeständig ins Wochenende.
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0: Radio Galaxy hier, hi. Wo sind eigentlich die Millennials, die damals die kreischenden Tokyo Hotel Fans als Teenager auf den Konzerten waren und jetzt super gerne den Podcast von den zwei Mäusen hören? Also ich bin auf jeden Fall so eine. Tom und Bill sind aber auch einfach cool, oder? Also ich liebe die, die sind so sympathisch. Gerade wieder Top-Thema, die beiden, denn sie haben es zu Madame Tussauds in Berlin geschafft, haben dort ab sofort Wachsfiguren. Heute Morgen gehört es bei Felix im Trend-Update.
1: Für das Museum war das übrigens auch eine Premiere. Zum ersten Mal wurden dort nämlich Zwillinge enthüllt. Beide wussten übrigens bis zum Termin nicht, wie ihre Figuren aussehen würden. Wäre für mich schon ein bisschen gruselig, aber ein bisschen Spannung muss ja auch sein. Für Tom war es die erste Wachsfigur, für Bill schon die zweite, denn 2008 gab es ihn schon mal mit legendärer Tokyo Hotel Frisur. Also gibt es ab jetzt schon 4 von diesen Kaulitzen, 2 echte und 2 aus Wachs.
0: Ja, aber beide ganz happy mit dem Ergebnis. Ich muss sagen, wurde gut getroffen auf jeden Fall. Können wir uns ab sofort angucken bei Madame Tussauds in Berlin, wenn ihr auf City Trip

0: Touch.
1: Kurz vor 12. Hi, wir läuten gleich die wohlverdiente Mittagspause ein. Die besten aktuellen Hits. Gleich für euch mit Bibi Rexha. Mai Smith singt uns ein Ständchen. Leonie ist mit dabei. Und einer meiner Favorites im Moment, Jason Rudo und Mi Chico, gibt's gleich bei euch.
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17: Ich bin Gregor Jusse Moser. Auf den Tag genau 5 Jahre ist die verheerende Flutkatastrophe im Ahrtal jetzt her. 185 Menschen kamen in Rheinland-Pfalz und Nordrhein-Westfalen ums Leben. Um solche Unglücke zu vermeiden, fordert die Caritas gegenüber dem Redaktionsnetzwerk Deutschland eine komplette Neuaufstellung des Katastrophenschutzes. Vorstand Oliver Müller sagte, eine Warn-App hilft nichts, wenn die Leute danach nicht wissen, was sie tun sollen. Gegen einige Justizbeamte laufen in Nordrhein-Westfalen Ermittlungen. Es gibt Razzien. Mehr von Fiona Reinhardt.
18: Im Fokus der Razzia stehen nicht nur Justizbeamte, sondern auch Inhaftierte und ehemalige Inhaftierte der JVA Rheinbach. Einen ähnlichen Fall gab es erst Anfang Mai in Euskirchen. Hier wurde gegen mehrere Mitarbeiter und ehemalige Häftlinge der JVA äußert.

0: Gelsenkirchen ermittelt. Dabei ging es um den Vorwurf, Gefängnismitarbeiter hätten regelrechte Bestechungsabos verkauft, bei denen man gegen eine monatliche Bezahlung vor Kontrollen gewarnt worden sein soll.
1: Im Jahr 2022 hat es in Bayern gut 8000 sogenannte Einkommensmillionäre gegeben, fast 330 mehr als ein Jahr zuvor. Das hat das Bayerische Landesamt für Statistik mitgeteilt. Einkommensmillionäre sind Steuerpflichtige, deren Gesamtbetrag der Einkünfte mindestens 1 Million Euro beträgt. Insgesamt lag ihr Einkommen bei rund 23 Milliarden Euro. Mit Frankreich und Spanien bestreiten am Abend um 21 Uhr zwei der Top-Favoriten das erste Halbfinalspiel bei der Fußball-WM. Die Franzosen sind bisher mit 6 Siegen aus 6 Spielen durch das XXL-Turnier marschiert. Europameister Spanien wiederum kassierte bisher nur einen Gegentreffer.
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3: Die Hitzewelle geht weiter am Nachmittag. In Seligenstadt zum Beispiel 31 Grad, Gelnhausen 30, Obernburg auch 31 Grad. Die Sonne scheint, am Nachmittag kann es zuziehen und es kann auch das ein oder andere Gewitterchen tatsächlich kommen. Vor allem im Main-Kinzig-Kreis und im Bereich zwischen Odenwald und Südspessart. In der Nacht kühlt es kaum ab, unter 20 Grad. Morgen und am Donnerstag ist es weiter heiß. Donnerstagabend kommen dann allerdings Wolken und die sorgen für Abkühlung. Da wird es auch nachts mal wieder richtig frisch zum Durchlüften. Der Freitag ist dann eher verregnet mit vereinzelten Gewittern. Und so geht es dann auch unbeständig ins Wochenende.
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Ihr seid bei Radio Galaxy. Hi, und vielleicht ist es euch auch schon aufgefallen, in diesem Jahr gibt es irgendwie besonders viele Wespen und Hornissen und Mücken und Bremsen. Ist tatsächlich auch so. Der Grund, das Wetter war für die halt einfach mega gut. Erst kalt, dann warm, dann Regen. Was haben wir davon? Volle Nester und jede Menge Nachwuchs. Aber falls ihr ein Nest entdeckt, Finger weg und die Profis vom Bund Naturschutz ranlassen. Was Wespen und Hornissen angeht, damit ist ja auch nicht zu spaßen. Und für einen entspannteren Sommer gilt, Essen abdecken, Krümel weg, kein Wasser stehen lassen und hier und da auch mal einsprühen. Also

Rixe hier. Hi, ganz heißer Sommerhit-Kandidat von einem, ja, ich würde mal sagen, auch heißen Typen, ne? Muss man jetzt auch mal so zugeben. Jason Derulo ist ja seit Jahrzehnten gefühlt im Business und haut immer mal wieder einen raus. Und diese Nummer darf in der Sommerplaylist nicht fehlen. Meet Chico jetzt für euch, die besten aktuellen Hits.

0: Schönen Mittag, ihr seid bei Radio Galaxy, die besten aktuellen Hits warten gleich auf euch. Kato ist mit dabei, Kygo, Alex Warren, einer der erfolgreichsten Singer-Songwriter überhaupt im Moment und Felix hier gleich.
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Ihr seid bei Radio Galaxy. Hi, ich weiß ja nicht, ob euch das WM-Fieber gepackt hat. Mich jetzt nicht so wirklich. Ich weiß nur, dass heute Halbfinale ist. Frankreich gegen Spanien, morgen dann England, Argentinien. Und dann wissen wir auch Ende der Woche, wer dann die WM gewinnt. Da ist dann nämlich Finale. Und was mich wiederum interessiert, ist, dass es zum ersten Mal eine Halbzeitshow geben wird, so ähnlich wie beim Super Bowl. Ungefähr eine halbe Stunde mit dabei. Justin Bieber angeblich, Leute. Burna Boy, BTS, Madonna. Das Ganze ist von Chris Martin von Coldplay quasi künstlerisch inszeniert. Und Shakira ist natürlich auch mit dabei. Die hat ja den offiziellen WM-Song beigesteuert. Den hier.

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16: Ich bin Gregor Jose Moser. Bundesfamilienministerin Prien verteidigt die geplanten Sparmaßnahmen beim staatlichen Unterhaltsvorschuss gegen wachsende Widerstände. Der ARD sagte sie, dass Elternteile, die keinen Unterhalt zahlen, stärker in die Verantwortung genommen werden müssten. Die Pläne sehen vor, dass der Staat nur noch bis zum 16. Geburtstag einspringt, wenn ein Elternteil den Unterhalt nicht zahlt. Einkaufen ist im Internet rund um die Uhr möglich, aber in den Läden herrscht an Sonntagen weiterhin gähnende Leere. Die Deutsche Industrie- und Handelskammer will das Ladenschlussgesetz kippen und fordert flexiblere Öffnungszeiten. Der Vorschlag lautet, Händler sollen selbst entscheiden können, ob sie sonntags öffnen möchten oder nicht. Die Sperrstunde ist aber nur einer der Gründe, wieso die Stimmung im Einzelhandel gerade nicht die beste ist. Das zeigt eine Umfrage des Handelsverbands unter 600 Unternehmen der Branche. Bei fast 2/3 von ihnen laufen die Geschäfte schlechter. Fiona Reinhardt berichtet.
17: Als größtes Problem nennen fast 80% der Händler die Kaufzurückhaltung. Dahinter folgen Bürokratie, Preisentwicklung, Mindestlohn und Energiekosten. Circa 40% der Händler bewerten ihre Geschäftslage in der Umfrage des Handelsverbands als schlecht. Die Stimmung bei Verbrauchern und Unternehmen liege auf dem gleichen Niveau wie im zweiten Corona-Lockdown.

0: Lockdown.
1: An einer Bushaltestelle in Wertingen im Landkreis Dillingen an der Donau sind 2 12-Jährige bei einem Unfall verletzt worden. Als der Bus gestern kam, wurde an der Bushaltestelle gedrängelt, so die Polizei. Die Kinder kamen mit ihren Füßen unter den Bus. Einer von beiden konnte den Fuß erst befreien, als der Bus zurücksetzte. Beide Schüler kamen ins Krankenhaus.
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3: Jetzt am Nachmittag ist es teilweise noch sonnig bei euch, teilweise sind aber auch schon die ersten Wolken am Start und dann kann es auch kräftig regnen oder gewittern bei euch, teilweise sogar mit Unwettergefahr. Kommt aber so ein bisschen was auf uns zu, vor allem Richtung Abend. Und der Höchstwert jetzt am Nachmittag, der liegt zwischen 27 und warmen 33 Grad. Der Galaxy-Wetter-Trend. Morgen ist es weiterhin ein bisschen regnerisch, teilweise auch Gewitter wieder mit bei euch am Start. Aber teilweise lässt das Ganze auch schon wieder nach, dann ist es trocken und sonnig bei euch. Und übermorgen ist die Sonne dann richtig viel am Start, dann bleibt es auch weitestgehend trocken. Der Höchstwert dann 33 Grad, manchmal eher auch ein bisschen schwül.
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5: Auf den Straßen ist gerade alles entspannt, aber Achtung, es wird geblitzt. Einmal auf der A3 Richtung Würzburg, an der Parallele bei Kleinostheim, da sind 80 erlaubt. In Obernburg in der Lindenstraße am Parkplatz in der 30er-Zone. Zellhausen, Babenhäuserstraße, wenn ihr aus Babenhausen kommt, hinter der Bushaltestelle, da sind auch 30 erlaubt. Und in Aschaffenburg steht ein Blitzer in der Gutwerkstraße Richtung Schweinheim. Auch hier dürft ihr 30 fahren. Falls ihr noch was seht unterwegs, dann gebt uns gerne Bescheid. 0800 007 0076. Gute Fahrt euch.
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Ihr Trade Galaxy um kurz nach eins mit Moritz und gemeinsam kommen wir noch gut durch diesen Dienstagnachmittag. Natürlich auch mit den besten aktuellen Hits. Und das hier ist Teddy Swims am Start. Und Leute, ich liebe diese Nummer einfach wirklich wahr. Mr. No.

Know It All. Von Anfang an ein richtiger Ohrwurm, finde ich, ist aber auch eine ganz entspannte Nummer. Ja, und dann seine Hammerstimme obendrauf. Das ist einfach für mich die perfekte Kombi. Ich hoffe für euch auch. Hier ist er für euch, Teddy Swims auf Radio Galaxy. 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

Hier ist Radio Galaxy und ein Trio aus Norwegen, das ist gerade total angesagt, vor allem natürlich auch auf Social Media. The Bowser mit Magnetic, das ist ihr internationaler Durchbruch, würde ich jetzt mal behaupten, weil der geht so steil durch die Decke, dass es genau nach ihrem Plan gegangen ist. Sie wollten nämlich damit auch richtig durchstarten, deswegen ist der Song auch auf Englisch und ich sag so, es ist aufgegangen, diese Formel. Gibt's jetzt für euch auf die Ohren, das ist Magnetic für euch auf Radio Galaxy.

Liebe Frauen, was macht uns Männer attraktiv? Na, das ist eine Frage, die habt ihr gestellt bekommen bei einer Umfrage. Und das Ergebnis, das ist jetzt ganz frisch draußen. Sprechen wir gleich drüber in einer Viertelstunde. Und ich bin mir sicher, das interessiert vor allem alle Single-Männer. Ne? Dann können wir noch ein bisschen an uns arbeiten, bevor wir zum nächsten Date gehen. Es ist kurz vor 2:30 Uhr. Ihr hört Radio Galaxy mit den besten aktuellen Hits. Und wir starten natürlich auch gleich wieder durch. Und zwar direkt nach einem kurzen Verkehrsupdate ist Popqueen Taylor Swift.

0: Trifft vor euch am Start mit ihrem großen Ohrwurm Opalite.
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14: Auf den Straßen ist gerade alles entspannt, aber Achtung, es wird geblitzt. Einmal auf der A3 Richtung Würzburg, an der Parallele bei Kleinostheim, da sind 80 erlaubt. In Obernburg in der Lindenstraße am Parkplatz in der 30er-Zone. Zellhausen, Babenhäuser Straße, wenn ihr aus Babenhausen kommt, hinter der Bushaltestelle, da sind auch 30 erlaubt. Und in Aschaffenburg steht ein Blitzer in der Gutwerkstraße Richtung Schweinheim. Auch hier dürft ihr 30 fahren. Falls ihr noch was seht unterwegs, dann gebt uns gerne Bescheid. 0800 007 0076. Gute Fahrt euch.
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Umfrage. Die Frauen sind hier gefragt worden, was macht Männer so wirklich attraktiv? Und hier sind die Top 3 Skills für euch. Nummer 3, ein Instrument spielen, finden rund 95% der Frauen tatsächlich heiß. Ganz knapp davor, eine Fremdsprache oder mehrere sogar sprechen. Oh lala. Und die Nummer 1, Achtung, im Radio moderieren. Nee, Spaß. Es ist Lesen. Finden fast alle Frauen attraktiv. 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

0: Platz von zwei Hamas, ihr hört Radio Galaxy. Und mit den besten aktuellen Hits starten wir natürlich auch rein in die neue Stunde. Ganz entspannte Nummer, American Girls von Harry Styles, gleich bei uns in der Playlist. Und ganz, ganz frisch reingekommen, das Hammer-Feature von Leonie und Callum Scott. Stay heißt die Nummer, hören wir gleich gemeinsam mal rein, hier auf Radio Galaxy.
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12: Ich bin Gregor Jusse Moser. Knapp eine Woche nach der Messerattacke an einem Gymnasium in Schongau gibt es neue Erkenntnisse. Die Generalstaatsanwaltschaft München sieht Hinweise auf ein extremistisches Motiv. Mehr Details nennen die Behörden aufgrund der laufenden Ermittlungen noch nicht. Dem 16-jährigen Verdächtigen wird vorgeworfen, 13-jährige Mitschülerinnen mit einem Messer angegriffen zu haben. Vor genau 5 Jahren starben 185 Menschen, als unter anderem im Ahrtal in Rheinland-Pfalz Flüsse und Bäche über die Ufer traten. Diesem Unglück wird heute gedacht. Und viele spüren die Auswirkungen immer noch. Lea Matschulatz berichtet.
13: 5 Jahre nach dem Hochwasser ist längst noch nicht alles wieder aufgebaut. Weggespült wurden damals ja auch komplette Straßen, Sportplätze und Geschäfte. Von den Mitteln, die der Bund für den Wiederaufbau im Ahrtal und in der Region bereitstellt, sind bislang gut 6 Milliarden Euro ausgezahlt worden. Insgesamt liegt eine Summe von bis zu 30 Milliarden Euro bereit.
12: Bundesfamilienministerin Prien will den Unterhaltsvorschuss für Jugendliche nur noch bis zum 16. Geburtstag zahlen, weil gespart werden muss. Kritik an den Plänen kommt vom Kinderschutzbund. Bundesgeschäftsführer Grein sagte dem Redaktionsnetzwerk Deutschland, das würde die Chancenungleichheit noch weiter verschärfen. Die Münchner Ludwig-Maximilians-Universität hat jetzt einen Preisträger eines der renommiertesten internationalen Wissenschaftspreises in seinen Reihen. Der LMU-Präsident Matthias Tschöpp ist mit dem Bröhrmann Medical Innovation Award ausgezeichnet worden, dotiert mit 1 Million Euro. Bekommen hat er den für seine Forschung zur Stoffwechselmedizin. Diese hat maßgeblich zur Entwicklung der ersten Medikamente beigetragen, die Grundlage für die heutigen Abnehmspritzen waren.
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14: Der Topwert jetzt am Nachmittag liegt zwischen 27 und 33 Grad. Teilweise ist es noch warm und sonnig bei euch. Teilweise ziehen aber auch schon die ersten Wolken auf und dann sind auch Regenschauer und Gewitter mit dabei. Teilweise wird's richtig ungemütlich. Der Galaxy-Wetter-Trend für die nächsten Tage. Morgen weiterhin Schauer und Gewitter, aber die lösen sich dann auch so im Laufe des Tages auf. Und ansonsten ist es dann auch trocken und sonnig bei euch. Und übermorgen geht's dann weiter mit Sonnenschein pur. Da ist der Regen dann eigentlich auch wieder weg. Und der Topwert, der klettert drauf auf warme 33 Grad.
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14: Hi Autofahrer, kurzes Update. A3 Würzburg Richtung Nürnberg. Zwischen Würzburg-Heidingsfeld und der Mainbrücke Randersacker hat's gekracht mit mehreren Fahrzeugen. Vorsicht bitte, der rechte Fahrstreifen ist hier blockiert und es sind bereits die Einsatzkräfte unterwegs. A3 Nürnberg.

0: Richtung Frankfurt, also Gegenrichtung zwischen Rottendorf und Würzburg-Kist, haben wir dann noch 9 Kilometer Stau. Hier braucht ihr eine Stunde länger, gutes Durchhaltevermögen. Und eine Viertelstunde verliert ihr aktuell auf der A9 Nürnberg Richtung Halle-Leipzig zwischen Gefrees und Münchberg-Mitte. Hier staut es sich über 2 Kilometer. Habt ihr auch noch was entdeckt, einen Stau oder einen Blitzer, dann sehr gerne kostenlos bei uns melden an die 0800 007 0076. Danke euch und gute Fahrt.
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hier at Radio Galaxy am Nachmittag mit Moritz. Es ist Dienstag und das ist sogar ein sehr sportlicher Dienstag, denn das Halbfinale der Fußballweltmeisterschaft steht an. Frankreich spielt gegen Spanien. Heute Abend um 9 könnt ihr dann auch live natürlich im Fernsehen for free verfolgen. Und wir schauen ja auch schon gespannt auf den Sonntag. Da könnte es ja dann so ein bisschen Richtung Super Bowl gehen, wenn das WM-Finale ansteht. Und dann gibt es natürlich eine große Halftime-Show, das allererste Mal unter anderem mit unseren Lieblingen Justin Bieber, The Weeknd und Coldplay, aber auch Shakira oder BTS sind dabei. Also da ist ordentlich Feuerwerk geboten. Freuen wir uns auf jeden Fall schon mal drauf. Es wird weiterhin sportlich in dieser Woche und wir sind für euch natürlich am Start. Halten euch auf dem Laufenden, wie es dann natürlich so ausgegangen ist, und haben jetzt die besten aktuellen Hits natürlich für euch am Start, damit ihr mir noch gut durchkommt. Ganz entspannte Nummer jetzt, Save My Love von Kygo Khaled und Griffin. Das sind die besten aktuellen Hits. Yeah.

euch den passenden Soundtrack in der Playlist. Latin Hausmeister Ugel hat seine ganz neue Single Moving to the Sun gedroppt. Und da hat er sich auch gleich zwei legendäre Hausstimmen obendrauf geholt, damit das Ganze so ein bisschen aufgepeppt wird. Und rausgekommen ist so ein perfekter Mix aus einem Club-Klassiker und recht neuen Vibes. Das hat er auch alles bei seinem fetten Coachella-Debüt zum Besten gegeben und gibt's jetzt für euch nochmal auf die Ohren. Hier ist Ugel für euch auf Radio Galaxy.

0: Kurzfahrt 3 haben wir. Ihr hört Radio Galaxy mit den besten aktuellen Hits. Und gleich ist für euch Kamerad bei uns in der Playlist mit Hug Yourself, ein richtiger Motivationssound, damit ihr mir noch gut durch diesen Dienstagnachmittag kommt. Und wir sprechen gleich über den Sommer. Es ist schön warm draußen, aber das bringt halt auch mit sich, dass viele Insekten unterwegs sind. Warum das so ist, klären wir gleich in einer Viertelstunde hier auf Radio Galaxy. Und ihr hört uns natürlich auch komplett rauschfrei, zum Beispiel im Auto über DAB+.
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8: Achtung, wenn ihr auf der A3 unterwegs seid Richtung Frankfurt, zwischen Markt Heidenfeld und Rohrbrunn liegen Reifen. Teile auf der Fahrbahn, da steht auch ein defektes Auto auf dem Standstreifen, passt hier bitte auf. Geblitzt wird auf der B469 Richtung Seligenstadt am Ende der Ausbaustrecke an der Mülldeponie, sind 80 erlaubt. In der Ortsdurchfahrt von Heimburg-Heinstadt wird geblitzt, in Leidersbach auf der Hauptstraße, wenn ihr von Sulzbach kommt, in der 30er-Zone. In Aschaffenburg in der Gutwerkstraße steht einer Richtung Schweinheim, da sind auch 30 erlaubt. Und dann steht noch der Blitzeranhänger in Zellhausen, wenn ihr aus Babenhausen kommt. Auch hier dürft ihr 30 fahren. Falls ihr noch was seht unterwegs, dann gebt uns gerne Bescheid. 0800 007 0076. Gute Fahrt euch.
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Denn du vergisst die Mückenstiche, wenn du an den Sommer denkst. Ja, ist einer meiner Lieblings-Songtexte. Shoutout an dieser Stelle an Maxim. Stimmt aber halt voll, oder? Hi, der Moritz hier. Ihr hört Radio Galaxy am Nachmittag. Und in Bayern, da summt's gerade wieder ordentlich. Wespen, Hornissen und Mücken, alles am Start. Und der Grund ist das Wetter. Das war ein Volltreffer für die. Erst kalt, dann warm, dazu Regen. Perfekt für jede Menge Nachwuchs. Aber ist auch nicht nur schlecht, sag ich mal. Wespen und Hornissen sind zum Beispiel echte Naturhelfer und die machen auch Jagd auf andere nervige Insekten. So, und von Maxim haben wir ja gelernt, wir erinnern uns dann eher auch an die schönen Dinge im Sommer. Und in diesem Sinne, genießt diese Zeit. Ich wünsche euch einen schönen Dienstagnachmittag.

0: Hi, hier ist Radio Galaxy. Gleich ist es 3 Uhr und wir starten ganz entspannt in die nächste Stunde mit Newcomerin Holly Humberstone, To Love Somebody, ihr Hit für den internationalen Durchbruch. Außerdem sind One Republic mit am Start mit Need Your Love. Ganz, ganz frisch bei uns reingekommen in die Playlist. Hören wir uns gleich gemeinsam an. Hier auf Radio Galaxy.
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14: Ich bin Gregor Jose Moser. Nach der Attacke an einem Gymnasium in Schongau gibt es Hinweise auf ein extremistisches Motiv. Der 16-jährige mutmaßliche Täter hatte 2 ehemalige Mitschülerinnen mit einem Messer verletzt. Beide befinden sich nach wie vor im Krankenhaus. Dominik Schweiger mit dem aktuellen Stand.
15: Nach der Messerattacke hatten die Ermittler ein Schreiben geprüft, das von dem mutmaßlichen Täter stammen könnte. Darin enthalten Beschimpfungen mehrerer Religionsgemeinschaften und Bevölkerungsgruppen, Beleidigungen von Menschen aus dem Umfeld des Verfassers, darunter Mitschüler und Lehrkräfte. Zudem wurde untersucht, ob die Tat per Livestream übertragen werden sollte.
14: 5 Jahre nach der verheerenden Flutkatastrophe im Ahrtal hat Bundespräsident Steinmeier den Zusammenhalt und die Solidarität nach dem Unglück gewürdigt. Bei der Eröffnung einer Fotoausstellung zur Flut sagte er, der Ort stehe nicht nur für eine furchtbare Katastrophe, sondern auch für Solidarität, Würde und Stolz. Die Stadt München reagiert auf die anhaltende Trockenheit und den weiter hohen Wasserverbrauch. Weil Aufrufe zum Sparen bisher nicht viel gebracht haben, verbietet München die Nutzung von Trinkwasser für bestimmte Zwecke. Laut einer entsprechenden Allgemeinverfügung des Klimareferats zählen dazu das Befüllen von Privatpools oder auch das Bewässern von privaten Rasenflächen. Bei der Fußball-WM wird heute Abend das erste Finalticket vergeben. Darum spielen ab 21 Uhr im ersten Halbfinale Vize-Weltmeister Frankreich und der amtierende Europameister Spanien, also 2 der Top-Teams des Turniers. Damit treffen auch 2 der absoluten Superstars direkt aufeinander, auf französischer Seite Kylian Mbappé und der Spanier Lamine Yamal.
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16: Jetzt am Nachmittag ist es teilweise noch sonnig bei euch, teilweise sind aber auch schon die ersten Wolken am Start und dann kann es auch kräftig regnen oder gewittern bei euch, teilweise sogar mit Unwettergefahr. Kommt aber so ein bisschen was auf uns zu, vor allem Richtung Abend. Und der Höchstwert jetzt am Nachmittag, der liegt zwischen 27 und warmen 33 Grad. Der Galaxy-Wetter-Trend. Morgen ist es weiterhin ein bisschen regnerisch, teilweise auch Gewitter wieder mit bei euch am Start. Aber teilweise lässt das Ganze auch schon wieder nach, dann ist es trocken und sonnig bei euch. Und übermorgen ist die Sonne dann richtig viel am Start, dann bleibt es auch weitestgehend trocken. Der Höchstwert dann 33 Grad, manchmal eher auch ein bisschen schwül.
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17: Da habe ich ein paar Blitzer für euch, einmal auf der A3 Richtung Würzburg. Die Parallelspurhöhe Meinerschaft vor der Brücke in der 80er-Zone. In Hösbach wird in der Krippener Straße am Obstkeller geblitzt, da sind 30 erlaubt. B469 Richtung Seligenstadt bei Stockstadt in der 80er-Zone. In der Ortsdurchfahrt von Heimburg wird geblitzt. In Leidersbach auf der Hauptstraße, wenn ihr von Sulzbach kommt, da sind 30 erlaubt. In Aschaffenburg in der Gutwerkstraße Richtung Schweinheim ebenfalls eine 30er. Und in Zillhausen, wenn ihr aus Babenhausen kommt, da sind auch 30 erlaubt. Falls ihr noch was seht, unterwegs Staus oder Blitzer, dann meldet euch gerne bei uns. 0800 09.

Schönen Dienstagnachmittag wünsche ich euch, Moritz hier auf Radio Galaxy. Ich freue mich, dass ihr mit am Start seid und es wird richtig spannend heute Abend. Frankreich spielt gegen Spanien im Halbfinale. Um 9 geht's dann auch schon los. Könnt ihr

natürlich kostenlos auch schauen im Free TV. Das heißt, wenn der Nachbar dann auch mal wieder jubelt, dann ist der, der hat dann wohl die bessere Verbindung. Aber ja, haben wir natürlich auch den perfekten Soundtrack für euch, damit ihr schon mal in Vorstellung kommt. Das ist Die Die von Shakira und Burna Boy, einer der offiziellen WM-Songs in diesem Jahr. Gibt's jetzt von euch auf die Ohren hier auf Radio Galaxy. Das sind die besten aktuellen Hits für euren Nachmittag.

Dehydrated Galaxy, jetzt mit Ariana Grande, und die hat jetzt für ordentlich Furore gesorgt bei ihren Fans. Denn sie bezieht sich beim Song Thank You Next eigentlich auf ihren Ex-Partner, ihren früheren Freund Ricky Alvarez. Und jetzt hat sie bei mehreren Konzerten, zuletzt in New York, auch mehrfach die Zeilen geändert. Und es macht immer mehr den Anschein, als wären die beiden sich doch jetzt wieder etwas näher, als es früher einmal so gewesen ist. Sie hat jetzt dann in New York sogar gesungen, wir finden immer wieder zueinander zurück. Obwohl die Zeilen eigentlich sonst eher auf Distanz geschrieben waren, sage ich jetzt mal ehrlich. Und sie ist natürlich auch gesehen worden zusammen mit ihm. Er saß auch in der VIP-Lounge. Also da könnte sich so langsam wieder was anbahnen. Wenn es dann soweit ist, dann erfahrt ihr es hier zuerst auf Radio Galaxy. Und hier ist sie für euch mit ihrem aktuellen Hit. Das ist Ariana Grande mit Hate That I Made You Love Me. Denn der ist gerade total angesagt.

0: Kurz vor halb vier haben wir's. Ihr hört Radio Galaxy und gleich müssen wir mal noch über das Produkteraten hier auf Radio Galaxy sprechen, denn wir rätseln mal wieder in dieser Woche, denn eine Produktbewertung wird uns präsentiert von Kollege Dippi und was da dahinter stecken soll, das müssen wir selber rausfinden und das ist nicht so leicht, sage ich euch ehrlich. Wir verraten euch gleich in einer Viertelstunde, worum es jetzt diesmal eventuell gehen könnte. Also zumindest die Produktbewertung habe ich für euch am Start. Und wir haben gleich noch in der Playlist für euch natürlich die besten aktuellen Hits. Ein richtiger Power-Song, damit ihr mir noch gut durchkommt. Where's My Husband von Ray. Gleich hier auf Radio Galaxy und natürlich auch über unseren Webstream auf radiogalaxy.de.
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3: Da habe ich ein paar Blitzer für euch. Einmal auf der A3 Richtung Würzburg. Die Parallelspurhöhe Meinerschaft vor der Brücke in der 80er-Zone. In Hößbach wird in der Schöll-Krippener Straße am Obstkeller geblitzt. Da sind 30 erlaubt. B469 Richtung Seligenstadt bei Stockstadt in der 80er-Zone. In der Ortsdurchfahrt von Heimburg wird geblitzt. In Leidersbach auf der Hauptstraße, wenn ihr von Sulzbach kommt, da sind 30 erlaubt. In Aschaffenburg in der Gutwerkstraße Richtung Schweinheim ebenfalls eine 30er. Und in Zillhausen, wenn ihr aus Babenhausen kommt, da sind auch 30 erlaubt. Falls ihr noch was seht, unterwegs Staus oder Blitzer, dann meldet euch gerne bei uns. 0800 007 0076. Gute Fahrt euch.
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0: Ganz Bayern rätselt wieder mit beim großen Produkteraten. Kollege Dippi hat folgende Produktbewertung aus dem Internet gefischt.
1: Die Optik ist der Hammer. Beim Auspacken hat er allerdings nach alten Socken gerochen. Mittlerweile funktioniert das Teil aber einwandfrei und sorgt auch auf längeren Touren für gutes Klima.
0: Das ist aber schlecht, wenn es nach alten Socken stinkt. Oh, Leute, das ist, könnte auch schon wieder alles sein. Das ist richtig, richtig fies, finde ich. Ich bin irgendwie bei so einem Lufterfrischer fürs Auto, wegen den längeren Touren, sorgt für ein gutes Klima. Das hat da erstmal gestunken. Das kennt man ja von so Duftsachen. Ich sage irgendwie sowas. Ja? Vielleicht so ein elektrisches mit so einem Ventilator dran, ja? Für den Sommer. Warum nicht? Wenn ihr jetzt aber sagt, ey Moritz, das ist doch eindeutig, ich weiß ganz genau, was das ist, dann lasst es mich gerne wissen und schickt schnell eine WhatsApp-Audio an die 0800 007 0076. Und wir lösen dann auf morgen früh bei uns in der Morning Show mit Felix um kurz vor

0: Kurz vor vier Hamas, ihr hört Radio Galaxy und wir starten rein in die nächste Stunde mit Kato und dem großen Social-Media-Hit Turn the Lights Off. Außerdem sind Temple City ganz frisch bei uns in der Playlist gelandet mit Self-Aware. Ganz entspannte Nummer, die gibt's gleich für euch auf die Ohren hier auf Radio Galaxy.
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8: Ich bin Gregor Jusse Moser. München verpflichtet seine Bürger zum Wassersparen. Weil der Wasserverbrauch in der Landeshauptstadt weiter steigt, hat die Stadt strikte Regeln erlassen. Verboten ist jetzt unter anderem, sein Fahrzeug außerhalb von Waschanlagen zu waschen, den eigenen Garten zwischen 9 und 19 Uhr zu gießen oder Wasser aus Seen und Flüssen abzupumpen. Wer sich nicht an die Vorgaben hält, dem drohen Bußgelder bis zu 50.000 Euro. Beschäftigte aus dem Ausland sind wichtig für den deutschen Arbeitsmarkt. Diese haben den Jobaufbau der vergangenen Jahre maßgeblich mitgetragen, sagt die Bundesagentur für Arbeit. Mehr von Claudia Wächter.
9: Der Lkw-Fahrer aus Afghanistan, die Pflegekraft aus Syrien, fast jeder zweite neue Job hier, der wird von Menschen erledigt, die nicht aus der EU kommen. Ein Zeichen erfolgreicher Integration, sagt die Bundesagentur, und gut für den deutschen Arbeitsmarkt. Aber auf Dauer reiche das nicht, sagen die Experten. Denn bald gingen die geburtenstarken Jahrgänge nach und nach in Rente.
8: Nach dem Ende der Antragsfrist für die Fluthilfen im Ahrtal und anderen Hochwassergebieten sind bundesweit bisher gut 6 Milliarden Euro aus einem Sondervermögen ausgezahlt worden. Das hat das Bundesfinanzministerium mitgeteilt. Bis zu 30 Milliarden Euro hat der Bund bereitgestellt. Bei einem Besuch vor Ort im Ahrtal würdigte Bundespräsident Steinmeier 5 Jahre nach der Flut die Solidarität nach der Katastrophe. Für Jugendliche soll nur noch bis zum 16. Geburtstag ein Unterhaltsvorschuss gezahlt werden, das fordert Bundesfamilienministerin Prien. Kritik an den Sparplänen kommt vom Kinderschutzbund. Bundesgeschäftsführer Grein sagte dem Redaktionsnetzwerk Deutschland, das würde die Chancenungleichheit noch weiter verschärfen.
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11: Der Topwert jetzt am Nachmittag liegt zwischen 27 und 33 Grad. Teilweise ist es noch warm und sonnig bei euch. Teilweise ziehen aber auch schon die ersten Wolken auf und dann sind auch Regenschauer und Gewitter mit dabei. Teilweise wird's richtig ungemütlich. Der Galaxy-Wetter-Trend für die nächsten Tage. Morgen weiterhin Schauer und Gewitter, aber die lösen sich dann auch so im Laufe des Tages auf. Und ansonsten ist es dann auch trocken und sonnig bei euch. Und übermorgen geht's dann weiter mit Sonnenschein pur. Da ist der Regen dann eigentlich auch wieder weg. Und der Topwert, der klettert drauf auf warme 33 Grad.
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11: Hi Autofahrer, kurzes Update. A7 Ulm Richtung Würzburg. Vorsicht bei der Einfahrt Gollhofen. Hier sind Reifenteile auf der Fahrbahn. A3 Nürnberg Richtung Frankfurt. Haben wir zwischen Rottendorf und Würzburg ist 10 Kilometer Stau. Hier braucht ihr aktuell 40 Minuten länger. Und 20 Minuten verliert ihr auf der A93 Weiden Richtung Hof. Hier zwischen Neustadt an der Waldnaab und Windisch-Eschenbach haben wir 2 Kilometer Stau. Habt ihr auch noch was entdeckt? Einen Stau oder einen Blitzer? Dann sehr gerne kostenlos bei uns melden an die 0800 007 0076. Danke euch und gute Fahrt.
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Es ist kurz nach vier, ihr hört Radio Galaxy mit Moritz. Ich freue mich, dass ihr eingeschaltet habt. Vielen Dank dafür. Und der Sommer ist jetzt natürlich in vollem Gange, auch wenn das Wetter mal so ein bisschen auf und ab ist. Alle Schülerinnen und Schüler freuen sich auch schon, denn es geht schon steil in Richtung Sommerferien. Und das hier, das könnte der Sommerhit des Jahres werden. Das ist Fever Dream von Alex Warren. Den gibt's jetzt für euch auf die Ohren. Das sind die besten aktuellen Hits hier auf Radio Galaxy. 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
1: Am Sonntag gibt es die allererste Halftime-Show bei einer Fußball-Weltmeisterschaft überhaupt. Und er hier wird mit am Start sein, Justin Bieber. Das heißt, mit dem Hit hier müssen wir wahrscheinlich noch weiter Vorlieb nehmen, denn der wird sich auch weiterhin in den Charts halten. Beauty and the Beat, sein altes Feature von Nicki Minaj und ihm selbst, das ist gerade total angesagt. Und deshalb hört ihr den Track jetzt auch hier bei uns auf Radio Galaxy.

0: Was macht Männer so richtig attraktiv? Das sind Frauen gefragt worden bei einer Umfrage und die Top 3, die habe ich euch mal mitgebracht, gleich in der Viertelstunde. Und glaubt mir, die Nummer 1, die werdet ihr ja vielleicht gar nicht so für vermöglich halten. Ja, bleibt auf jeden Fall spannend und wir starten gleich wieder durch mit Olivia Rodrigo. Drop That, ihre neue Nummer. Erstmal ganz leichter Anfang und dann wird es aber ein richtiger harter Song, also der Refrain, dann auch richtig mit Power, ja, damit wir noch ein bisschen Energie kriegen. Kurz nach 4:30 hier auf Radio Galaxy und natürlich auch über eure Smart Speaker. Gerne mal ausprobieren.
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0: Hi Autofahrer, kurzes Update. A7 Ulm Richtung Würzburg. Vorsicht bei der Einfahrt Gollhofen. Hier sind Reifenteile auf der Fahrbahn. A3 Nürnberg Richtung Frankfurt. Haben wir zwischen Rottendorf und Würzburg ist 10 Kilometer Stau. Hier braucht ihr aktuell 40 Minuten länger. Und 20 Minuten verliert ihr auf der A93 Weiden Richtung Hof. Hier zwischen Neustadt an der Waldnaab und Windisch-Eschenbach.

0: haben wir 2 Kilometer Stau. Habt ihr auch noch was entdeckt, einen Stau oder einen Blitzer, dann sehr gerne kostenlos bei uns melden an die 0800 007 0076. Danke euch und gute Fahrt.
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jetzt hier. Real Talk, liebe Single-Männer. Es gibt jetzt eine Umfrage. Die Frauen sind hier gefragt worden. Was macht Männer so wirklich attraktiv? Und hier sind die Top 3 Skills für euch. Nummer 3, ein Instrument spielen. Finden rund 95% der Frauen tatsächlich heiß. Ganz knapp davor, eine Fremdsprache oder mehrere sogar sprechen. Oh lala. Und die Nummer 1, Achtung. Im Radio moderieren. Nee, Spaß. Es ist Lesen. Finden fast alle Frauen attraktiv. 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

0: Es ist kurz vor fünf. Ab geht's in Richtung Feierabend hier auf Radio Galaxy. Gleich mit Pop-Queen Taylor Swift und ihrem großen Ohrwurm Opalite. Außerdem Stay, ganz frisch bei uns in der Playlist gelandet. Das Hammer-Feature von Leonie zusammen mit Callum Scott. Zwei Hammer-Stimmen. Gibt's gleich für euch auf die Ohren hier auf Radio Galaxy.
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14: Ich bin Gregor Jusse Moser. Zuwanderung stabilisiert den deutschen Arbeitsmarkt. Das zeigen neue Zahlen der Bundesagentur für Arbeit. Fast die Hälfte des Beschäftigungswachstums seit 2014 kam von ausländischen Arbeitskräften, ein Drittel davon aus den wichtigsten Asylherkunftsländern. Trotzdem wird die Zahl der potenziell Erwerbstätigen dieses Jahr erstmals um rund 40.000 sinken. Viele Babyboomer gehen nämlich in Rente. Bundespräsident Steinmeier hat das Engagement tausender Menschen beim Wiederaufbau nach der Ahrtalflut gelobt. Die Katastrophe jährt sich heute zum 5. Mal. Zu diesem Anlass besuchte er die Region und nahm unter anderem an einer Ausstellungseröffnung teil. Steinmeier erinnerte zudem an die mehr als 180 Todesopfer sowie ihre Angehörigen. Diverse Zierbrunnen hat die Stadt München schon abgeschaltet zum Wassersparen. Weil es schon eine ganze Zeit nicht mehr anständig geregnet hat, verschärft München jetzt die Regeln zum Wasserverbrauch. Dominik Schweiger berichtet.
15: Die Stadt München hat eine Allgemeinverfügung zur Wassernutzung erlassen. Ab sofort dürfen unter anderem private Pools nicht mehr befüllt, Rasen tagsüber nicht mehr bewässert und Autos außerhalb von Waschanlagen nicht mehr gewaschen werden. Hintergrund ist der wegen Hitze und Trockenheit stark gestiegene Wasserverbrauch. Die Regeln gelten zunächst bis zum 1. August. Verstöße können mit Bußgeldern geahndet werden.
14: Während zum Beispiel in Bayern oder Baden-Württemberg noch nicht mal die Sommerferien begonnen haben, startet das neue Schuljahr etwa in Sachsen und Sachsen-Anhalt schon im kommenden August. Das heißt auch, Schulmaterialien müssen wieder gekauft werden. Für Familien wird das diesen Sommer nicht übermäßig teuer, beruhigt das Statistische Bundesamt. Schul- und Lehrbücher kosten demnach rund 2,3% mehr als letztes Jahr.
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0: Jetzt am Nachmittag ist es teilweise noch sonnig bei euch, teilweise sind aber auch schon die ersten Wolken am Start und dann kann es auch kräftig regnen oder gewittern bei euch, teilweise sogar mit Unwettergefahr. Kommt aber so ein bisschen was auf uns zu, vor allem Richtung Abend. Und der Höchstwert jetzt am Nachmittag, der liegt zwischen 27 und warmen 33 Grad. Der Galaxy-Wetter-Trend. Morgen ist es weiterhin ein bisschen regnerisch, teilweise auch Gewitter wieder mit bei euch am Start. Aber teilweise lässt das Ganze auch schon wieder nach, dann ist es trocken und sonnig bei euch. Und übermorgen ist die Sonne dann richtig viel am Start, dann bleibt es auch weitestgehend trocken. Der Höchstwert dann 33 Grad, manchmal eher auch ein bisschen schwül.
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16: Achtung auf der A3 Richtung Würzburg. Zwischen Seligenstadt und dem Seligenstadter Dreieck hat jemand seine Ladung verloren. Da liegen Gegenstände auf allen Fahrbahnen rum, bitte passen. Hier auf. Dann Achtung auf der B45 Hanau Richtung Dieburg, Höhe der B448 hat es einen Unfall auf der rechten Spur gegeben. Bitte fahrt auch hier vorsichtig. Dann wird noch geblitzt, einmal auf der A3 Parallele Richtung Würzburg, Höhe Meinerschaff, da sind 80 erlaubt. Auf der B469 Richtung Seligenstadt, Höhe Stockstadt in der 80er Zone. In Heimburg steht ein Blitzer in der Ortsdurchfahrt. In Zellhausen, wenn ihr aus Babenhausen kommt, nach der Bushaltestelle in der 30er Zone. In Hößbach steht einer auf der Schöckrippener Straße am Obstkeller. Auch hier sind 30 erlaubt. In Leidersbach auf der Hauptstraße wird geblitzt, wenn ihr von Sulzbach kommt, in der 30er. Und in Aschaffenburg in der Gutwerkstraße Richtung Schweinheim. Auch hier sind 30 erlaubt. Falls ihr unterwegs noch was seht, dann gebt uns gerne Bescheid. 0800 007 0076. Gute Fahrt euch.
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Denn du vergisst die Mückenstiche, wenn du an den Sommer denkst. Ja, ist einer meiner Lieblings-Songtexte. Shoutout an dieser Stelle an Maxim. Stimmt aber halt voll, oder? Hi, der Moritz hier. Ihr hört Radio Galaxy am Nachmittag. Und in Bayern, da summt's gerade wieder ordentlich. Wespen, Hornissen und Mücken, alles am Start. Und der Grund ist das Wetter. Das war ein Volltreffer für die. Erst kalt, dann warm, dazu Regen. Perfekt. Denn du vergisst die Mückenstiche, wenn du an den Sommer denkst. Ja, ist einer meiner Lieblings-Songtexte. Shoutout an dieser Stelle an Maxim. Stimmt aber halt voll, oder? Hi, der Moritz hier. Ihr hört Radio Galaxy am Nachmittag. Und in Bayern, da summt's gerade wieder ordentlich. Wespen, Hornissen und Mücken, alles am Start. Und der Grund ist das Wetter. Das war ein Volltreffer für die. Erst kalt, dann warm, dazu Regen. Perfekt für jede Menge Nachwuchs. Aber ist auch nicht nur schlecht, sag ich mal. Wespen und Hornissen sind zum Beispiel echte Naturhelfer und die machen auch Jagd auf andere nervige Insekten. So, und von Maxim haben wir ja gelernt, wir erinnern uns dann eher auch an die schönen Dinge im Sommer. Und in diesem Sinne, genießt diese Zeit. Ich wünsche euch einen schönen Dienstagnachmittag.

Leute, wenn ihr am Wochenende zum Beispiel eine richtige Sommerparty schmeißen wollt, dann darf der hier auf keinen Fall in eurer Playlist fällen. Meet Chico von DJ Gotcha war so angesagt, dass Jason Derulo sich gesagt hat, ey komm, lass uns da ein Feature machen. Da haben sie noch Melody mit reingeholt als Frauenpart und rausgekommen ist ein Hammer-Feature, das den Sommer wirklich feiert. Und das ist Meet Chico in dieser Feature-Version jetzt für euch hier auf Radio Galaxy, denn der ist gerade total angesagt.

0: Ganz Bayern rätselt auch in dieser Woche wieder mit beim großen Galaxy Produkteraten. Welche Produktbewertung Kollege Dippi am Start hat und was es eventuell sein könnte, klären wir alles gleich in einer Viertelstunde hier auf Radio Galaxy. Und wir starten gleich wieder durch mit den besten aktuellen Hits. Ganz entspannt, Harry Styles, American Girls bei uns in der Playlist und im Auto auf der Heimfahrt hört ihr uns auch komplett rauschfrei über DAB+.
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16: Achtung auf der A3 Richtung Würzburg. Zwischen Seligenstadt und dem Seligenstadter Dreieck hat jemand seine Ladung verloren. Da liegen Gegenstände auf allen Fahrbahnen rum. Bitte passt hier auf. Dann Achtung auf der B45 Hanau Richtung Dieburg. Höhe der B448 hat es einen Unfall auf der rechten Spur gegeben. Bitte fahrt auch hier vorsichtig. Dann wird noch geblitzt. Einmal auf der A3 Parallele Richtung Würzburg. Höhe Meinerschaff. Da sind 80 erlaubt. Auf der B469 Richtung Seligenstadt. Höhe Stockstadt in der 80er-Zone. In Heimburg steht ein Blitzer in der Ortsdurchfahrt. In Zellhausen, wenn ihr aus Babenhausen kommt, nach der Bushaltestelle in der 30er-Zone. In Hößbach steht einer auf der Schalkrippener Straße am Obstkeller. Auch hier sind 30 erlaubt. In Leidersbach auf der Hauptstraße wird geblitzt, wenn ihr von Sulzbach kommt, in der 30er. Und in Aschaffenburg in der Gutwerkstraße Richtung Schweinheim. Auch hier sind 30 erlaubt. Falls ihr unterwegs noch was seht, dann gebt uns gerne Bescheid. 0800 007 0076. Gute Fahrt euch.
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0: 1 Bayern rätselt wieder mit beim großen Produkteraten. Kollege Dippi hat folgende Produktbewertung aus dem Internet gefischt.
1: Die Optik ist der Hammer. Beim Auspacken hat er allerdings nach alten Socken gerochen. Mittlerweile funktioniert das Teil aber einwandfrei und sorgt auch auf längeren Touren für gutes Klima.
0: Das ist aber schlecht, wenn es nach alten Socken stinkt. Oh Leute, das ist, könnte auch schon wieder alles sein. Das ist richtig, richtig fies, finde ich. Ich bin irgendwie bei so einem Lufterfrischer fürs Auto, wegen den längeren Touren, sorgt für ein gutes Klima. Das hat da erstmal gestunken. Das kennt man ja von so Duftsachen. Ich sage irgendwie sowas. Ja? Vielleicht so ein elektrisches mit so einem Ventilator dran, ja? Für den Sommer. Warum nicht? Wenn ihr jetzt aber sagt, ey Moritz, ist doch eindeutig, ich weiß ganz genau, was das ist, dann lasst es mich gerne wissen und schickt schnell eine WhatsApp-Audio an die 0800 007 0076. Und wir lösen dann auf morgen früh bei uns in der Morningshow mit Felix um kurz vor 8.

0: Radio Galaxy um kurz vor sechs mit Moritz und ich verabschiede mich jetzt in meinen Feierabend. Wünsche euch noch einen tollen Dienstagabend und hier auf Radio Galaxy gibt's gleich Kamerad für euch auf die Ohren mit Hug Yourself, ein richtiger Motivationssong, genau das Richtige, um gleich mal reinzustarten in diesen Abend. Und Sorry Puppy, ganz, ganz frisch bei uns reingekommen von Topic und Becky G. Hören wir gleich gemeinsam mal rein hier auf Radio Galaxy.
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7: Ich bin Gregor Jusse Moser. Die Flut im Ahrtal vor 5 Jahren mit 185 Toten sei eine unmissverständliche Warnung gewesen. Das sagte Bundespräsident Steinmeier bei einer Gedenkstunde anlässlich der Katastrophe, die sich heute jährt. Deutschland sei weder beim Kampf gegen den Klimawandel noch beim Schutz vor Extremwetter da, wo es sein müsste. Außerdem würdigte Steinmeier die Solidarität

0: nach der Katastrophe und dankte den tausenden Freiwilligen. Einkaufen ist im Internet rund um die Uhr möglich, aber in den Läden herrscht an Sonntagen weiterhin gähnende Leere. Die Deutsche Industrie- und Handelskammer fordert, Händler sollten selbst entscheiden können, ob sie sonntags öffnen möchten oder nicht. Bisher will die Bundesregierung nur für Bäckereien, Konditoreien und Bibliotheken längere Öffnungszeiten ermöglichen. Der Frankenwein ist weit über Deutschlands Grenzen hinaus berühmt und beliebt. Nun erhalten Frankens Winzer ab dem nächsten Jahr deutlich mehr Geld für Steillagen, satte 50% mehr. Der Grund: in den Terrassen hängen geht nichts mit Maschinen. Die Winzer müssen alles per Hand machen. Statt 4.000 gibt's dann 6.000 Euro pro Hektar. Bei der Fußball-Weltmeisterschaft steht das erste Halbfinale an. Um 21 Uhr trifft Frankreich auf Europameister Spanien. Moritz Einzel berichtet.
1: Die Spanier haben sich mit maschineller Präzision in die Runde der letzten vier gespielt. Superstar Lamine Yamal hatte noch nicht seine ganz großen Momente, aber Spanien funktioniert als Kollektiv und will erstmals seit dem Titel 2010 wieder ins WM-Finale. Frankreich könnte zum dritten Mal in Folge ins größte aller Endspiele einziehen, getragen vom oft genug magischen Offensivtrio Michael Olise, Ousmane Dembélé und natürlich Kylian Mbappé.
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3: Der Topwert jetzt am Nachmittag liegt zwischen 27 und 33 Grad. Teilweise ist es noch warm und sonnig bei euch. Teilweise ziehen aber auch schon die ersten Wolken auf und dann sind auch Regenschauer und Gewitter mit dabei. Teilweise wird's richtig ungemütlich. Der Galaxy-Wetter-Trend für die nächsten Tage. Morgen weiterhin Schauer und Gewitter, aber die lösen sich dann auch so im Laufe des Tages auf. Und ansonsten ist es dann auch trocken und sonnig bei euch. Und übermorgen geht's dann weiter mit Sonnenschein pur. Da ist der Regen dann eigentlich auch wieder weg. Und der Topwert, der klettert drauf auf warme 33 Grad.
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5: Da ist einiges los auf unseren Straßen. Achtung auf der A3 Richtung Würzburg. Kurz vor der Abfahrt Hanau ist ein Fahrzeug auf der rechten Spur liegen geblieben. Es staut sich entsprechend zurück. Nochmal Achtung auf der A3 Richtung Würzburg. Zwischen Seligenstadt und dem Seligenstädter Dreieck liegt verlorene Ladung auf den Spuren rum. Bitte passt hier auch auf. Dann haben wir die A45 Richtung Gießen. Zwischen Langselbold und Hammersbach, da hat es einen Unfall gegeben. Und auch auf der B45 Richtung Dieburg, Höhe Hainburg, hat es auch nochmal gekracht auf der rechten Spur. Bitte passt hier an beiden Unfallstellen auf und denkt an eine Rettungsgasse für die Einsatzfahrzeuge. Geblitzt wird auch noch auf der B469 Richtung Seligenstadt, Höhe Stockstadt, da sind 80 erlaubt. In Zellhausen, wenn ihr aus Babenhausen kommt, in der 30er-Zone. In Hörsbach auf der Schöllkrippener Straße, da sind auch 30 erlaubt. Und in Aschaffenburg in der Gutwerkstraße Richtung Schweinheim ist auch eine 30er. Falls ihr unterwegs noch was seht, Staus oder Blitzer, dann gebt uns Bescheid. 0800 007 0076. Gute und sichere Fahrt euch.
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14: Da ist einiges los auf unseren Straßen. Achtung auf der A3 Richtung Würzburg. Kurz vor der Abfahrt Hanau ist ein Fahrzeug auf der rechten Spur liegen geblieben. Es staut sich entsprechend zurück. Nochmal Achtung auf der A3 Richtung Würzburg. Zwischen Seligenstadt und dem Seligenstädter Dreieck liegt verlorene Ladung auf den Spuren rum. Bitte passt hier auch auf. Dann haben wir die A45 Richtung Gießen zwischen Langselbold und Hammersbach. Da hat es einen Unfall gegeben. Und auch auf der B45 Richtung Dieburg, Höhe Hainburg, hat es auch nochmal gekracht auf der rechten Spur. Bitte passt hier an beiden Unfallstellen auf und denkt an eine Rettungsgasse für die Einsatzfahrzeuge. Geblitzt wird auch noch auf der B469 Richtung Seligenstadt, Höhe Stockstadt, da sind 80 erlaubt. In Zellhausen, wenn ihr aus Babenhausen kommt, in der 30er-Zone. In Hörsbach auf der Schöllkrippener Straße, da sind auch 30 erlaubt. Und in Aschaffenburg in der Gutwerkstraße Richtung Schweinheim ist auch eine 30er. Falls ihr unterwegs noch was seht, Staus oder Blitzer, dann gebt uns Bescheid. 0800 007 0076. Gute und sichere Fahrt euch.
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8: Hallo und herzlich willkommen bei der dieswöchigen Brennglas-Sendung. Heute dreht sich alles rund um das Thema Leichtathletik und die Frage, warum Leichtathletik? Und genau das ist tatsächlich mein FSJ-Jahresprojekt. Wer ist ich? Ja, Jule, die eine der beiden FSJlerinnen. Und ich darf heute endlich Teil 1 meines Projektes spielen. Nächste Woche kommt Teil 2. Ich hoffe, ihr verzeiht mir meine Stimme. Ich bin leicht erkältet. Da müssen wir jetzt alle zusammen die 2 Stunden durch. Aber ich wünsche uns ganz viel Spaß, denn ich freue mich, dass diese Sendung finally endlich gespielt wird. Und wir starten direkt durch mit dem ersten Song. Hier ist Push Up.

0: Push Up von Creed. Und jetzt sind wir schon mal ganz gut ready, sind so ein bisschen in eine sportliche Stimmung gekommen. Und bevor es dann wirklich mit meinem Projekt und dem ersten Interview losgeht, ist es mir erstmal wichtig zu erzählen, warum ich das überhaupt machen will, warum mir das Thema so wichtig ist. Und zwar mache ich selber seit sehr vielen Jahren Leichtathletik, jetzt in Aschaffenburg weniger aktiv als vorher in der Heimat. Aber ja, ich finde es einfach total wichtig, dem Ganzen irgendwie eine Plattform zu geben, weil ich habe es in meiner Jugend oder auch späte Kindheit so bei Wettkämpfen schon häufiger erlebt, dass da sehr wenig los war und dann war oft schon vor dem Lauf klar, weil ich eben hauptsächlich Mittel- und Langstrecke mache, so dass ich unter den Top 3 in meiner Altersklasse landen werde. So cool, aber lag halt daran, weil es nur 3 Leute waren. Oder ich hatte auch manchmal die Situation, dass wir nur zu zweit waren, ich und meine Vereinskollegin. Und das war manchmal ein bisschen einsam. Deshalb finde ich es total wichtig, vielleicht euch da draußen oder allgemein die Menschheit zur Leichtathletik und natürlich auch zum Sport allgemein zu motivieren, weil ich habe dort so schöne Erfahrungen gemacht und mir ist es sehr wichtig, dass viele andere diese tollen Erfahrungen auch machen. Und genau deshalb habe ich mit welchen gesprochen, die sehr, sehr gute Erfahrungen gemacht haben und zusätzlich auch noch ziemlich erfolgreich sind. Das erste Interview in der ersten Stunde habe ich mit Oleg Zernickel, einem Stabhochspringer, geführt. Und da hören wir jetzt mal rein.
1: Also erstmal nochmal schön, dass du da bist. Für diejenigen, die dich nicht kennen, stell dich gerne einmal vor. Wer bist du und was machst du überhaupt?
2: Also ich heiße Oleg, Zernickel Oleg. Ich bin 31 Jahre alt, komme aus Landau in der Pfalz und mache schon seit ungefähr 18 Jahren Stabhochsprung. Die größten Erfolge waren bis jetzt tatsächlich die beiden Teilnahmen an Olympischen Spielen, also einmal in Tokio 2021 und in Paris 2024. Und die EM-Bronzemedaille, die ich auch 2024 geholt habe, das war ein sehr, sehr tolles schönes Erlebnis gewesen.
1: Wir starten jetzt erstmal ein bisschen locker zu werden mit ein paar Entweder-Oder-Fragen. Als erstes gelb oder rosa?
2: Boah. ich würde sagen gelb. Gelb.
1: Sehr schön. Das ist meine Lieblingsfarbe. Morgens oder abends trainieren?
2: Abends.
1: Im Regen oder in der Hitze trainieren?
2: In der Hitze.
1: Alleine oder im Team trainieren?
2: Im Team.
1: Ja, verstehe ich. Musik beim Training oder völlige Ruhe?
2: Auf jeden Fall Musik.
1: Und Weltrekord oder Olympiagold?
2: Olympiagold.
1: Die letzte Frage kommt jetzt ein bisschen random. Kalte Pommes mit guter Konsistenz oder warme Pommes mit matschiger Konsistenz?
2: Wow, das ist eine Frage zum Nachdenken, definitiv.

0: Ich würde sagen, trotzdem warme Pommes. Warme Pommes mit mancher Konsistenz. Ja.
1: Ja, sagen die meisten tatsächlich.
0: Ja, kalte Pommes geht mir nicht rein.
1: Ja, wir machen jetzt weiter mit einem Set zu beenden. Das ist dann schon so ein bisschen zum Thema Leichtathletik, Stabhochsprung und so weiter. Stabhochsprung bedeutet für mich,
0: Sehr viel Arbeit.
1: kann ich mir vorstellen, ich beginne meinen Tag am liebsten mit.
0: Mit Aufstehen, aus dem Bett aufstehen.
1: Muss
0: Erstmal rauskommen.
1: ja. Vor jedem Wettkampf denke ich.
0: Da sind meistens so viele Gedanken, unterschiedliche. Es ist immer total random. Vor jedem Wettkampf denke ich auf die Entspannung danach tatsächlich so.
1: Oh, ja, auch gut. Wenn ich kurz vor meinem ersten Sprung bin, dann.
0: Bin ich sehr aufgeregt.
1: Das kann ich mir auch vorstellen. Vor allem, ich finde es beim Stabhochsprung generell noch so beeindruckend, weil ist ja jetzt auch nicht ganz ungefährlich.
0: Deswegen, ja, deswegen.
1: Ja,
0: Das
1: ohne meinen Trainer wäre ich,
0: schon längst nicht mehr in Stabhochsprung involviert.
1: wenn ich mal einen schlechten Tag habe, hilft mir.
0: Ablenkung, irgendwas Gutes tun, das, was die Gedanken einfach auf eine andere Ebene bringt.
1: Schön. Der schönste Moment meiner bisherigen Karriere war.
0: Der war 2021 gewesen, zu Corona-Zeit, wo ich meine Olympianorm gesprungen bin und damit auch deutscher Meister geworden bin damals. Das hat eine unglaubliche Reihe an Emotionen und Gefühlen ausgelöst für die nächsten 2 Jahre mindestens. Also das war gigantisch gewesen.
1: Ja, das glaube ich. Das ist ein guter Übergang für den letzten Satz. Wenn ich gewinne, fühle ich.
0: Viele positive Emotionen. Einzigartige positive Emotionen, würde ich sagen. Definitiv einzigartig.
1: Sehr schön.
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0: Higher Power von Coldplay passt ja perfekt zu unserem heutigen Thema Leichtathletik. Denn auch in der Leichtathletik und vor allem beim Stabhochsprung braucht man sehr viel Power. Hier kommt der zweite Teil mit dem Interview mit dem Stabhochspringer Oleg Zernicke.
1: Wir sprechen jetzt ein bisschen über deine sportliche bisherige Laufbahn. Wie bist du überhaupt damals zur Leichtathletik gekommen und speziell zum Stabhochsprung?
2: Ja, also Leichtathletik durch meinen Vater hauptsächlich, weil der damals auch Leichtathletik gemacht hat zu seiner Zeit, zu seinen jungen Jahren. Und da hat mich dann praktisch dazu gebracht, ob ich das nicht mal probieren möchte erstmal. Und das war noch in Kasachstan, da wo ich auch herkomme, wo ich geboren bin. Dort habe ich damit angefangen gehabt. Und es gab noch andere Sportarten, Karate, Fußball habe ich auch ein bisschen gespielt gehabt. Und als wir nach Deutschland gekommen sind, da war halt wieder die Frage im Raum, ja, machen wir das weiter? Willst du das weitermachen? Ja, nein. So habe ich mir den Weg dann auch gefunden in Speyer, zu dem Verein dort, und die haben mich schnell nach Ludwigshafen geschickt, weil die haben gemeint, da ist eine bessere Gruppe, da wirst du dich wohler fühlen, die trainieren intensiver, haben bessere Bedingungen. So, und dann so kam ich nach Ludwigshafen zum Trainieren. Und dort erst hat mir die damalige Trainerin gesagt, guck mal hier, da sind Hochspringergruppe, sagen, willst du das nicht auch mal probieren? Da bin ich einfach so mehr oder weniger reingerutscht. So hat meine Reise angefangen.
1: Ja, krass. Ja, ich finde es einfach beim Stabhochsprung nochmal faszinierender, weil ich selbst mache auch Leichtathletik, aber mit Stabhochsprung bin ich jetzt in der Zeit nie in Berührung gekommen, weil wir halt auch einfach keine Anlage bei uns auf dem Platz haben. Aber dadurch finde ich es nochmal mehr interessanter, sag ich mal. Ja, und wann hast du dann gemerkt, dass Stabhochsprung für dich mehr als ein Hobby ist und du irgendwie auch sehr gut darin bist?
2: Kann ich dir so genau nicht sagen. Also ich hatte halt immer wieder so gesagt bekommen, dass man halt Potenzial hatte, dass ich Potenzial habe. Und ich habe halt alles umgesetzt, was die Trainer von mir mehr oder weniger verlangt haben. Und so kamen schon die ersten Erfolge. Und da man sich schon nach Anerkennung sehnt, in dem jungen Alter auch natürlich von anderen, sagt man, oh, ist auch cool gemacht, ne? Cooler Junge, super toll. Dann ist natürlich auch ein Ansporn, dann nochmal zusätzlich die Sportart halt auszuüben und hoch zu springen. Und das war so ein fließender Übergang, bis man dann plötzlich bei irgendwelchen süddeutschen Meisterschaften, deutschen Meisterschaften dabei ist und dort halt auch erfolgreich ist. Dann heißt es, oh, du bist deutscher Meister irgendwie geworden und dann vielleicht sogar Chancen hat, sich für eine U18-WM zu qualifizieren. Plötzlich ist eine Weltmeisterschaft raus geworden und schon bist du halt nicht mehr da, wo du angefangen hast, sondern halt auf einem ganz anderen Niveau. So war's im Großen und Ganzen. Fließender Übergang die ganze Zeit.
1: Ja, okay. Und wer hat dich am meisten auf deinem Weg unterstützt?
2: Das waren einige Leute gewesen. Natürlich die Eltern, Familie, die halt immer da waren und halt unterstützt haben. Ich glaube, derjenige, der aber wirklich mich festgehalten hat, war mein Trainer, der Jochen Wetter. Weil wenn der nicht da gewesen wäre, der gesagt hat, ja, jetzt kommst du ins Training, du gehst heute ins Training, wir sind da, du willst trainieren und du kommst auch trotzdem, wo du keinen Bock hast, ne, bin ich trotzdem gekommen. So, und der erfahrene Trainer, ne, der wusste halt, sobald die Leute anfangen, zu Hause zu sitzen und halt sich zu weigern, ins Training zu gehen, als ein Tag, aus einem Tag wäre zwei, drei Tage, dann ein paar Wochen, so, da kommen sie halt nie wieder, so. Und der hat immer gesagt, komm, trotzdem, mach irgendwas. Hauptsache, du bist im Stadion, du bist da, du machst mit. Und irgendwann kommt da wieder ein kleiner Umschwung bei dir, dass du sagst, ey, ich habe jetzt wieder Bock, ne, ich will jetzt wieder trainieren, sozusagen. Und dann, ja, hast du viel mehr Chancen, dann noch weiter in die Zukunft dann zu trainieren und zu machen. Und weil es gibt immer wieder Leute, die kommen und dann gehen sie, weil sie keinen Bock mehr haben plötzlich, aus irgendwelchem Grund. Und wenn man sie halt nicht festhält, dann ja, kommen sie auch nicht wieder, leider. Und der Jochen ist halt die Person, die mich da immer wieder festgehalten hat und dazu halt motiviert hat, nochmal weiterzumachen.
1: Sehr schön. Und wie ist das bei dir? Welche Rolle spielen Regeneration, Schlaf und Ernährung und diese ganzen Sachen für deine Leistungsfähigkeit?
2: Ja, mittlerweile eine deutlich höhere Rolle als zuvor, weil so mit Anfang 20, Mitte 20,

0: der Körper macht das schon so nach dem Prinzip, ne? Was auch so gewesen. Also ich habe da jetzt, was die Ernährung betrifft, nicht unbedingt viel mich hinterfragt, mittlerweile deutlich mehr. Und der wichtigste Aspekt, was schon immer gewesen ist, halt die Physiotherapie. Ne? Also wenn man dann keine Physiotherapie hat über einen längeren Zeitraum, dann verstellt sich der Körper sehr schnell und macht sehr schnell Probleme und das Wehwehchen entstehen halt dementsprechend. Das ist ja klar. So. Das war aber die letzten Jahre immer wieder präsent gewesen und man hat die ganzen Probleme auch in den Griff bekommen. Bis aktuell gerade sind wir ein bisschen am Zweifeln tatsächlich. Aber wir geben halt die Hoffnung nicht auf, dass es besser wird. Solche Dinge wie Sauna ist für mich sehr wichtig, ne? Weil wenn man halt wirklich hart trainiert über mehrere Wochen oder halt in der Woche, dann ist am Samstag immer so ein Aufguss mitzumachen, ist natürlich sehr schön, weil da kannst du ein bisschen vom Kopf her auch abschalten und Körper regeneriert sich dann besser, also diese muskulären Verspannungen lösen sich. Also da spielt auch eine Rolle. Aber wenn man auch jetzt nicht so dran denkt, aber Eisbad gehört auch tatsächlich dazu, weil benutzen viele Sportler ja auch für die Beinregeneration und so. Und das ist auch eine Art von Regeneration tatsächlich.
1: Ja,
0: Ja.
1: krass. Wie sieht denn so eine typische Trainingswoche bei dir aus?
0: Also aktuell ganz, ganz, ganz anders als sonst, aber ich beschreibe mal so den die also normal stattfindet. Also ich springe zweimal die Woche, das heißt dann zum Beispiel Montag. Fahre ich dann nach Zweibrücken, wo ich dann beim André trainiere, Tiwoncik, ehemaliger Stabhochspringer auch, der unter Rafael Holzdepper trainiert hat. Und das nimmt halt sehr viel Zeit in Anspruch. Ich muss jetzt mal hinfahren, eine Stunde, dann zwei, drei Stunden Trainingsstunde zurückfahren. So. Und wenn ich das halt immer noch vormittags mache, dann ist das auch schon mal die Hälfte des Tages weg. Und wenn komme ich zurück, dann mache ich mal Mittagessen, was zu essen. Da habe ich vielleicht noch im Anschluss nochmal Physiotherapie. Und dann ist eigentlich der Tag dann schon ungefähr rum. So, dann bin ich auch durch, dann bin ich auch fertig und will dann meine Pause machen und dann lasse ich mir den Abend frei. So. Und das ist halt so mehr oder weniger zweimal die Woche, dann Montag und sagen wir mal Donnerstag oder Freitag wird dann gesprungen. Dienstag, Mittwoch, Donnerstag sind halt andere Trainingsprogramme, dann auch ein bisschen mehr Oberkörperkraft oder läuferisch was, Sprinttraining, Langhanteltraining, Krafttraining ist damit dabei, plus halt diese Physiotherapie-Termine, die dann auch stattfinden. Und das halt sechsmal die Woche, Samstag inklusive Samstag. Samstag ist dann meistens Sprint oder Läufe angesagt, weil da hat man Sonntag meistens Pause, dass bitte man am Montag wieder springen kann. Und da kann man am Samstag die Beine nochmal belasten, am Sonntag dann Pause machen, genau. Und so ungefähr ist der Zyklus meistens dann. Ansonsten, ich bin noch auf, habe einen kleinen Minijob bei Wasser 3.0, eine Firma, die sich halt mit Mikroplastik im Abwasser beschäftigt, wo ich dann nochmal wöchentlich vor Ort bin. Und ich bin auch bei der Bundeswehr angestellt, also ich bin der Sportsoldat seit 2021. So, und sozusagen mein Dienst oder meine Arbeit ist praktisch der Sport. Und ich studiere noch nebenbei auf Fernstudium auf Umweltingenieurwesen aktuell. Und das versuche ich das alles dann so in den Tag zu packen, da wo ich halt freie Zeit habe, dann halt zu lernen, was für Minijobs zu machen, zu trainieren und dann halt Physiotherapie, mentales Training ist auch mit dabei, ja, natürlich aktuell. Da tatsächlich auch sogar eine Psychotherapie ist auch mittlerweile mit dem Spiel. Also alles, man macht alles, um irgendwie in Los Angeles dann gut zu performen.
1: Ja, es ist also eine sehr vollgepackte Woche. Also großen Respekt dafür. Es ist ja nicht nur der Sport, es sind ja noch sehr viele andere Sachen. Aber
0: Total.
1: bleiben wir beim Sport. Hat sich dein Training über die Jahre verändert?
0: Auf jeden Fall, ja. Also ich habe bis 2018 ungefähr, habe ich ja beim Jochen trainiert die ganze Zeit nach seinem Trainingsplan. Und da habe ich auch irgendwann gemerkt, okay, ich brauche neue Inputs. So, und dann bin ich 2019 irgendwann dann nach zum André gegangen und habe nachdem seinen Vorstellungen und Trainingsplänen trainiert, dementsprechend so. Und seitdem ist es eher dann gleich geblieben tatsächlich. Aber es gab sehr viele Inhalte, die ich halt verbessern musste und habe es halt auch geschafft zu verbessern. Und es gibt immer noch natürlich Arbeit, weil das ist so eine Disziplin, da muss man ständig an irgendwas, kann man ständig an irgendwas arbeiten, verbessern, damit man irgendwie höher springt. Also ist leider nicht wie Fahrradfahren, dass man das erlernt hat und dann ist es vorbei. Ja, kannst du so nach dem Prinzip? Nee, da gibt es immer wieder Nuancen, wo man dran feilen kann.
1: Welche Tipps würdest du deinem jungen Ich geben?
0: Interessante Frage, sehr interessante Frage. Was ich immer sage, mittlerweile Nummer eins ist halt Spaß haben bei der Sache. Komplett. Aber man muss auch verstehen, dass es nicht immer Zeiten gibt, wo es halt Spaß macht, wo es halt wirklich dann schwierig wird und man keinen Bock hat, keine Lust hat, weil man vielleicht noch andere Dinge anstehen hat. Aber man soll trotzdem dann ins Training gehen und halt eben trainieren. Also trotzdem erscheinen und trotzdem weitermachen, weil das ist ein langer Prozess. Ich meine, ich wollte ja auch aufhören 2019, 20. Ich habe mir gesagt, entweder schaffe ich das nach Tokio oder nicht. Und ich war fest davon überzeugt, dass, ja, wenn nicht,

0: dann wird es vorbei für mich. Ne? Aber vielleicht bin ich auch irgendwo ein bisschen Beispiel dafür, dass man trotzdem an einer Sache längerfristig arbeiten kann und sollte. Und vielleicht kommen die Früchte nicht in den ersten 2, 3, 4 Jahren, vielleicht aber in 10, 15 Jahren. So, das kann auch passieren. So, Sie bei mir oder Sie, Björn Ottole, ehemaliger Stabhochspringer, ja auch sehr, sehr lange hat er da auch Schwierigkeiten, Verletzungen gehabt. Und erst mit 34, weiß ich nicht, 35 hat er noch einen deutschen Rekord geknackt. So, was ja total abgefahren ist eigentlich. Ja. Ne? Mit 6:01 dann gesprungen und dann noch Olympiamedaille geholt. Also unglaublich. Ne? Und ich glaube, das sind Beispiele dafür, für junge Generationen nicht direkt aufzuhören und aufzugeben, sobald es irgendwelche Misserfolge gibt oder sogar nicht nur einzelne Momente, aber vielleicht auch Monate und Jahre, wo es halt nicht funktioniert. Und trotzdem zu kommen, zu trainieren und das Ziel verfolgen, den Traum, wenn man halt einen Traum hat, den auf jeden Fall weiterhin verfolgen, weil irgendwann klappt es vielleicht. So.
1: Ja, total.
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0: What It Feels Like von Toby Romeo und You Not Us. Und wir sind hier mitten im Interview, denn heute geht es um mein FSJ-Projekt zum Thema Leichtathletik und der Frage, warum Leichtathletik? Warum nicht irgendein anderer Sport oder einfach gar nichts? Genau das kläre ich nämlich in meinen 4 Interviews, die ich insgesamt geführt habe. Heute kommen 2 davon und nächste Woche nochmal 2. Und wir sind mitten im ersten Interview mit Oleg Zernickel und machen hier jetzt weiter mit Part 3.
1: Wir machen jetzt ein bisschen weiter mit positiven und negativen Punkten in der Leichtathletik. Erstmal zu Beginn, was liebst du am meisten an der Leichtathletik?
2: Dass es so individuelle Sportarten sind, alle auf einen Fleck. Ja, man hat in so einem schönen Olympiastadion oder in anderen großen Stadien, wo man halt viele Disziplinen auf einmal hat, der andere läuft, der andere springt, der andere macht noch irgendwas. Mhm. Und wenn man sich dann noch kennt untereinander, dann mittlerweile, dann macht man nochmal einen ganz anderen Blick auf dieses ganze Geschehen. Das finde ich immer spannend und schön zu erleben, dass man dann doch als Team irgendwie auftritt, wenn man halt Olympische Spiele jetzt hat oder Weltmeisterschaften. Dann ist man nicht alleine da, aber trotzdem irgendwie ist man dann gemeinsam mit anderen Leuten unterwegs, die man schon sehr lange kennt. Ich glaube, ab bei gewissen dann Leistungsniveau, wenn man halt auch eingeladen wird zu anderen Wettkämpfen irgendwo auf der Welt, dass man so einen gewissen Reiseaspekt hat dabei dann dementsprechend, wo man halt natürlich bezahlt wird für die Anreise, für die Teilnahme dort, ne? Und dann kannst du halt nicht nur einen schönen Wettkampf machen, aber da hast du natürlich auch einen gewissen Reiseaspekt, den sonst ja nicht unbedingt sich die Leute leisten können. Also dadurch habe ich schon sehr viele Orte gesehen, Leute getroffen und das ist auch ein sehr schöner Aspekt.
1: Sehr schön. Beschreib mal in ein paar Worten, wie es sich anfühlt, eine gute Höhe übersprungen zu haben.
2: Das fängt meistens schon irgendwie sogar vor dem Sprung an. Also man hat ein Gefühl von, ich schaffe das jetzt. So, ich habe das jetzt gerade richtig im Körper irgendwie im Gefühl, dass ich jetzt drüber springen werde. Und dann fängt es an zu laufen, das passt einfach alles. Also das, jeder Schritt fühlt sich gut an, alles harmoniert irgendwie, der ganze Körper. Man springt ab, man hat einen sauberen Aufschwung, so diese technischen Aspekte. Und da geht es meistens immer schnell, sobald man abgesprungen ist, dann ist es so ein schneller Bewegungsablauf und man landet wieder auf der Matte. Und man staunt vielleicht ein bisschen oder man ist halt zufrieden, wenn man nur sagt, ah, okay, das war jetzt ein guter Sprung. So mit einem gewissen Adrenalingefühl halt immer noch, weil du, klar, du hast jetzt sportlich Belastung gehabt, ne? Und das ist ein gutes Gefühl. Also das gibt ja auch Kraft, Überzeugung dann für den nächsten Sprung, was halt auch sehr wichtig ist. Weil oft ist es so, man springt, aber irgendwie kommt nicht dieses Gefühl von Überzeugung teilweise auch nicht. So, und das gibt auch keine Sicherheit, leider dann. Also habe ich ja auch schon erlebt, es immer wieder, dass dann irgendwie der Körper sagt, nee, es war jetzt gerade kein guter Sprung und du wirst beim nächsten Sprung es nicht besser machen. Es ist sehr verrückt, tatsächlich sehr verrückt.
1: Ja, krass. Und was ich auch mal interessant finde, also es gibt ja immer so Fans, die dann einen so feiern oder feiern, was man macht und deren Vorbild man auch so ein bisschen ist. Wie fühlt es sich für dich, als zu wissen, es gibt welche da draußen, die finden dich cool, die feiern, was du machst, die sind ja einfach deine Fans?
2: Ich finde es schön. Also finde ich wirklich erstaunlich, dass ich so weit oder so einen großen Bekanntheitsgrad erreicht habe. Da in den Philippinen gibt es unglaublich viele Leute, die da das wirklich auch feiern, die Sportart. Als ich da war letztes Jahr, das war unglaublich gewesen. Hat eine ganz neue Erfahrung, was das angeht. Man hat sich teilweise wie ein Rockstar gefühlt, also unglaublich. Aber auch so schon natürlich auch im Nachwuchsbereich ein paar Stabhochspringer getroffen, die halt mir gesagt haben, boah, du bist halt voll Vorbild für mich. Und ich so, also was? Also wie? Ich bin

0: vorher gefühlt auch nicht der Po-Springer, so wie du angefangen habe und ja, meine Ziele halt so erreicht, aber ich fühle mich immer noch genauso wie vorher, nur ein bisschen anders, weißt du, was ich meine? Schönes Gefühl, das gibt dann einem natürlich so ein bisschen Honig für die Seele, definitiv. Und ich würde auch sagen, zum Teil ist auch das ist der Grund, unter anderem, wieso man auch dann hart trainiert und die Wettkämpfe macht, um halt sowas zu hören, sowas zu erfahren, sagen sie, ey, du bist immer schon ein Vorbild für mich gewesen. Dann sagen sie, okay, schön. Allein deswegen hat es schon gelohnt, diese 18 Jahre Profisport zu machen.
1: Und jetzt sind wir so positiv, jetzt gehen wir ein bisschen ins Negative. Welche Schattenseiten gibt es denn im Profibereich?
0: Boah, es gibt unzählige natürlich. Es gibt sehr viele Schattenseiten. Ah, wo fange ich an? Also natürlich so mit mir selbst, wenn die eigene Psyche nicht mitmacht, wenn der Körper nicht mitspielt und das ganze System, was man halt sich über die Jahre erarbeitet hatte, dann irgendwie nicht harmoniert. So, vielleicht zu viele Gedanken. Man fühlt sich irgendwie anders. Es fühlt sich irgendwie plötzlich an, alles anders an und das zerstört halt komplett dein Vertrauen in diese Sportart. Also Ablauf, so, und man verliert halt dieses Gefühl von einem guten Sprung, das Gefühl von so einer gewissen Sicherheit. Das kann unglaublich nerven. So, das ist etwas, was ich schon sehr lange in meiner Karriere hatte und habe aktuell, aber auch Phasen hatte, wo es halt nicht so war. Und dieses Rätsel zu lösen war für mich immer wieder halt schwierig gewesen. Das kann jeder Stabhochspringer, jeder hat es mal erlebt, jeder hatte mal solche Phasen, wo es einfach nicht geklappt hat, wieso auch immer, und keiner findet die Lösung. Deswegen, und das ist auf jeden Fall so eine dunkle Seite von dieser Disziplin. Man meint zwar, Doping im Stabhochsprung existiert nicht. So, ne? Und man hört trotzdem immer wieder auch Geschichten, dass da was nicht sauber ist. So. Und das ist, glaube ich, etwas, was mich persönlich die letzten paar Jahre nochmal in Zero beschäftigt hat. Weil man hört immer noch wieder aus dem Laufbereich, aus den Laufdisziplinen, Sprintdisziplinen, dass da immer wieder Leute auffliegen und dann positiv getestet werden. Und ich denke mir halt dann so, okay, das ist scheiße. So komplett. Weil 10 Jahre später gibt es dann für dich da plötzlich noch irgendwo eine Bronzemedaille oder Silbermedaille, weil derjenige, der damals Gold geholt hatte oder Silber geholt hatte, plötzlich dann positive Probe dann hatte von damals. Ne, da fliegt irgendwie alles rauf, weiß ich nicht, wie das abläuft, funktioniert. Ich finde es schade, dass es immer noch so ist. Also wir werden hier halt extrem getestet in Deutschland, regelmäßig und sehr intensiv, aber sonst irgendwo auf der Welt laufen halt die Dinge anders. So, und man hat da andere Wege, Motive, wie man das halt dann durchziehen kann, wie man dann dopen kann. Ja, ob man will oder nicht, man bekommt trotzdem irgendwo Geschichten mit oder Gerüchte und dann denkt man, okay, das passt eigentlich so nach dem Prinzip. Ne? Und das macht mich dann ein bisschen traurig. Und dadurch hinterfrage ich halt auch meine persönlichen Ziele, Motivationen. Was will ich davon erreichen, wenn ich weiß, keine Ahnung, die Medaillen, das Treppchen ist nicht erreichbar, weil die Wahrscheinlichkeit, dass die Leute dort springen, ja, nicht sauber sind, vielleicht, weiß ich nicht. So, das macht einen schon zum Nachdenken, natürlich. Ne? Ich würde sagen, das sind so die beiden dunkelsten Seiten.
1: Auf Leichtathletik allgemein bezogen, hast du das Gefühl, dass Leichtathletik in der Öffentlichkeit in Deutschland genügend Aufmerksamkeit bekommt?
0: Natürlich nie so viel wie Fußball oder wie vielleicht sogar Basketball oder Handball, natürlich. Ne? Aber ich glaube schon, dass viele das verfolgen und viele das schauen. Gerade auch allein in Landau treffe ich immer wieder Leute, die auch mich dann irgendwie kennen vom Sehen und dann wissen Bescheid, so wer ich bin. So, das ist dann schon cool und schön. Aber es spricht auch dann dafür, dass die Leute wissen, ey, in Landau gibt es Stabhochsprung. So, in Landau gibt es die und die Leute, die das machen, die waren schon da und da dabei gewesen. Also da sind die Leute schon informiert. Ob sie das jetzt nochmal am Wochenende irgendwo schauen, denken sie, ein Wettkampf, glaube ich eher nicht. Also diese mediale Präsenz ist nochmal eine andere. Aber ich vermute, allein auch dadurch, dass Deutschland plant, mit den Olympischen Spielen irgendwann zu werben oder versucht es aktuell, vermute ich, dass das Interesse da ist, auch dann eben Sportarten zu zeigen. Und halt Leichtathletik natürlich, ne? Weil man sagt ja auch, Leichtathletik ist ja die Disziplin, die im Stadion halt abläuft und weswegen auch die meisten hingehen, unter anderem. Ne? Ja, ich denke schon. Also um kurz nochmal darauf zu antworten, ich denke schon.
1: Okay, und gibt es irgendwas, was du dir für die Zukunft der Leichtathletik-Szene in Deutschland wünschst?
0: Ich glaube, ich wünsche mir einfach nur viel mehr Leute, die Bock haben, auch in die Leichtathletik zu kommen, auszuprobieren. Weil man merkt mal hier und da trotzdem, dass halt weniger Leute in Vereine gehen, weniger Leute probieren es aus und Sport irgendwie dann nicht mehr so diese Funktion hat wie vor, keine Ahnung, 10, 15, 20 Jahren vielleicht noch früher, dass man aktiv auch Sport getrieben hat und den Vereinen aktiv auch tätig

0: ich glaube, es lässt nach aktuell.
1: Hm.
0: Und nicht nur Fußballer werden will, sondern dass auch mal versucht, wirklich mal in andere Sportarten zu gehen und mal dort nochmal auszuprobieren, auch für die jüngere Generation vor allem. Ne? Zu gucken, zu schauen, ey, was macht mir Spaß, was nicht, dies oder das, was könnte ich machen, und dann wirklich dann auch das aktiv zu machen. Weil Sport ist gesund. Sport ist hält dich fit, definitiv.
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0: Ich glaube, das lässt nach aktuell. Hm. Und nicht nur Fußballer werden will, sondern dass auch mal versucht, wirklich mal in andere Sportarten zu gehen und mal dort nochmal auszuprobieren, auch für die jüngere Generation vor allem. Ne? Zu gucken, zu schauen, ey, was macht mir Spaß, was nicht, dies oder das, was könnte

0: 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Und liebe Leute, heute, ich kann es nochmal betonen, geht es um mein FSJ-Projekt zum Thema Leichtathletik. Und in diesem Kontext habe ich mehrere Interviews mit verschiedenen LeichtathletInnen geführt, unter anderem Oleg Czernikel, der hier gerade quasi mitten im Interview ist. Wir machen jetzt weiter mit Part Nummer 4, mein Lieblingspart übrigens.
1: Okay, ja, machen wir jetzt, um es wieder ein bisschen ins Positive zu bringen, mit meinem Lieblingskapitel weiter, mit der Motivation. Was motiviert dich denn, jeden Tag aufs Neue zu trainieren?
2: Also sag mal so, die Motivation ist heute und morgen nicht mehr da. Also man hat leider nicht jeden Tag dieselbe Motivation und auch nicht immer tatsächlich. Die Disziplin ist halt die Frage, weil wenn man die halt nicht hat, so, dann geht man halt auch nicht ins Training. So, weil die Motivation ist heute nicht da, dann sage ich, kein Bock, da gehe ich auch nicht hin. Aber wenn man halt sagt, okay, diszipliniert, ist das mein Trainingsplan, so, weil ich weiß, was davon abhängt und was meine Ziele sind, dann gehe ich da trotzdem trainieren. Ziel ist halt natürlich das, was man erreichen möchte. Und ich sehe mich halt in Los Angeles performen in den 2 Jahren und ich will bis dahin halt fit sein und wieder ins Finale kommen und wieder halt so hoch es geht mitspringen. So, und das sind die Dinge, die einen dann bewegen, wo da im Hinterkopf schlummern und sagen dann, okay, heute so und so, heute ist das meine Motivation. Morgen vielleicht nicht, morgen vielleicht habe ich keinen Bock und will es alles wieder hinschmeißen, weil es keinen Spaß macht. Aber gehst trotzdem hin, weil du weißt, morgen wird die Motivation besser, übermorgen vielleicht wieder besser. So, ne? Also Motivation ist so eine schwierige Frage.
1: Voll. Und spielt dein Umfeld eine Rolle für deine Motivation?
2: Klar, total. Also alles, was um mich herum passiert, wirkt sich natürlich auch auf meine Stimmung aus. Ne? Wenn du nur Positives hast im Alltag, hast du natürlich auch dann positiv, was du mit ins Training mitnimmst. Das bringt dich vorwärts. Also, wenn du halt nur negative Dinge hast, natürlich, dann ist es auch natürlich das, was du mitnimmst ins Training und dann vielleicht mit dir mitschleppst. So, aber das ist normal, jeder hat es.
1: Was würdest du als deine größte Stärke im Wettkampf beschreiben?
2: Ich glaube, die Fähigkeit abzurufen, das, was ich kann. Ich habe oft viele kleine Wettkämpfe gehabt, wo ich irgendwie mehr Schwierigkeiten hatte als in großen Wettkämpfen. Da konnte ich mich eher zusammenreißen, konnte eher dann eine gewisse Ruhe behalten und höher springen als das ganze Jahr sozusagen. So, und da hatte ich eigentlich immer wieder Vertrauen darin, dass ich wusste, ey, wenn es jetzt EM ist, so, da weiß ich Bescheid, da werde ich da stehen in der Quali oder beim Finale dann dementsprechend und ich werde besser sein als die Wettkämpfe zuvor. So. Mhm. Das war immer so gewesen, bis es auf einen Wettkampf letztes Jahr, letzte Weltmeisterschaft, da hat es nicht funktioniert. Da weiß ich noch nicht, wie ich das beurteilen soll, aber ist okay. Aber das ist auf jeden Fall meine Stärke, würde ich mal sagen, dieses Abrufen.
1: Okay. Und hast du selber denn auch Vorbilder aus der Leichtathletik oder Sportler allgemein, die dich inspirieren?
2: Nee, aktuell nicht. Jon Otto war so einer, den ich auch inspiriert fand. Aber der Raphael Holzdeppe, bei dem ich auch dann mittrainiert habe, irgendwann, von dem habe ich auch sehr viel mitgenommen und gelernt. Da habe ich auch den auch als Vorbild gesehen gehabt.
1: Okay. Und gibt es irgendwas, was du jungen Leichtathletinnen, die sich auf den Stabhochsprung spezialisieren möchten, mit auf den Weg geben willst?
2: So mehr oder weniger das ist, was ich vorhin schon gesagt habe, angedeutet habe. Also das ist

0: nicht immer einfach. Das wird immer wieder Momente geben, Trainingseinheiten, Jahre, Monate, wo es halt nicht so läuft, wie man es halt vorstellt. Also, aber es ist nicht immer ein Zeichen, mal aufzugeben und dann alles wegzuschmeißen. Es lohnt sich trotzdem immer noch dran zu bleiben und dann weiterzumachen. So, und da ich ja selber Stabhochspringer bin und das schon tausendmal erlebt habe, ich glaube, das ist das, was ich wirklich jedem sagen kann. Es wird irgendwann Zeit geben, das wird wieder bessere Sprünge geben und man wird höher springen, definitiv.
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0: Steady.
1: Ab, ab, ab von Bibi und Tina. Denn wir müssen ja alle wach und fit bleiben für den letzten Teil des Interviews mit Oleg Zernickel, Stabhochspringer. Und da starten wir jetzt direkt rein.
2: Wir machen jetzt schon mit dem letzten Kapitel weiter. Und zwar, ich habe es Zukunftspläne genannt. Welche Ziele hast du für die nächsten Monate oder Jahre?
3: Natürlich, das Ziel Nummer eins gerade ist halt herauszufinden, was wirklich mein Problem ist mit der Hüfte. Also, weil wir bekommen das gerade noch nicht in den Griff. Das nervt mich, das stört mich natürlich, weil ich fit, ich kann auch performen und ich will auch performen. Und wenn man halt behindert wird durch solche Dinge, dann nervt es einen schon richtig. So, deswegen müssen wir das halt wirklich in den Griff bekommen. So, und dann heißt es für mich schon, das geht in, sobald wir das geschafft haben natürlich, und ich hoffe dann, dass es die nächsten Monate dann geschieht, in diesem Sommer spätestens, weil ab September, Oktober geht dann schon mal die Vorbereitung los Richtung den Winterwettkämpfen in 2027, die im Januar dann losgeht. So, und da will ich halt natürlich auf der Höhe sein. So, und da zählt halt für mich jeder Wettkampf, weil das heißt dann wieder viel springen, viele Wettkämpfe machen. Man verdient ja auch gewisse Punkte und kann sich dann qualifizieren, hocharbeiten in so einer Tabelle. Mhm. Dementsprechend, je höher du stehst, desto mehr hast du auch Chancen, bei in Los Angeles dabei zu sein.
2: Ja.
3: So, das sind Punkte, die man sammelt. Das ist halt über den nächsten Winter so geplant. Und dann kommt ja schon der Sommer auch definitiv, da auch auf der Höhe sein weiterhin und dann wahrscheinlich ab August heißt es dann, dass man sich auch offiziell halt mit einer gewissen Höhe für Los Angeles qualifizieren kann. So, das wird da wahrscheinlich 582 sein, wie auch immer. So, und wenn ich es schaffe, dann in der Zeit natürlich auf die Höhe zu springen und mich direkt zu qualifizieren, dann wäre es natürlich super für mich. Ne? Dann weiß ich Bescheid, okay, jetzt bin ich sicher dabei in Los Angeles und mir kann kaum was passieren. Das wäre gut. Und wenn nicht, dann ist es trotzdem so, dass das nächstes Jahr einfach nur wieder ein Jahr sein wird, wo ich versuche, wieder halt mich auch so weit aufzubauen, so viel zu springen, gut zu springen, damit ich wieder in die Leistung drankomme, die Leistung erhalten kann und die halt in 2028 dann mit einer Quali dann von 5,80 plus dann mich qualifizieren kann für Los Angeles und dann auch dorthin fahren kann. Also wir haben auch, ich überlege gerade eine Hallen, es müsste eine Hallen-WM sein, 2028, irgendwann im März. Ja. Das sind so kleine Zwischenziele, die man hat, auch im Winter, wo man da auch mit dabei sein kann, wenn man hochspringt und wenn man gut ist. Aber natürlich das Ziel ist Los Angeles und wie danach meine Reise aussehen wird, weiß ich noch nicht so ganz genau, aber ich denke, da geht es meine Karriere schon langsam gegen Ende gehen. Also ich gebe mal danach doch vielleicht ein, zwei Jahre, weiß ich noch nicht, je nachdem, wie mein Körper sich anfühlt, wie meine Motivation sein wird. Ne? Weil da bin ich auch schon 34, 35 und weiß nicht, ob es da noch, wie weit ich das noch ausreizen kann mit dem Sport.
2: Ja, und gibt es vorher noch irgendwelche persönlichen Grenzen, die du noch testen möchtest?
3: Boah, persönlichen Grenzen. Also, die sind immer da. Also, natürlich, wenn man halt nur 5,80 gesprungen ist und man will 5,90 springen, ist auf jeden Fall irgendwie eine Grenze, emotionale, physische und psychische. Da will man natürlich diese Grenzen auch überwinden, weil ich glaube, wie gesagt, wenn man eine Medaille will, dann muss man mittlerweile 6 Meter springen. Mindestens. Mhm. Im ersten Versuch. So. Und das ist auch Trainingssache, das ist Übungssache. Und da muss man halt an die Grenzen dran und über die Grenzen gehen, damit man auch da an diese Höhen springen kann. So, und das, wenn man bis dahin das geschafft hat, das ist dann eine gute Grundlage für Los Angeles.
2: Ja, auf jeden Fall. Und du hast ja das Ende der Leichtathletik-Karriere schon angesprochen. Könntest du dir vorstellen, nach deiner Leichtathletik-Karriere Trainer zu werden?
3: Aktuell noch nicht, leider, nee. Zu früh dafür zu denken.
2: Und die letzte Frage, hast du irgendwelche persönlichen Ziele jetzt abseits des ganzen Sportplatzes?
3: Ja, also das Ziel Nummer zwei ist aktuell eigentlich dann mein Studium, das auch abzuschließen, wirklich. Da, ich will bis dahin auch mein Studium, mein Bachelor haben, damit ich dann auch entspannt sein kann. Okay, jetzt habe ich noch ein anderes, zweites, wichtiges Ereignis in meinem Leben auch jetzt erledigt. So, und das ist der zweitgrößte Wunsch bis dahin.
2: Sehr schön. Dann sage ich schön, dass du da warst. Hat mich sehr gefreut. Und ich glaube, die ZuhörerInnen konnten auf jeden Fall sehr viel mitnehmen.
3: Super, das freut mich. Freut mich sehr. Ich hoffe, da war irgendwas dabei gewesen, was dem einen oder anderen Motivation gibt, beziehungsweise Ansporn oder auf neue Gedanken, wie auch immer. Also, das ist meine Hoffnung dafür. Dankeschön. Vielen Dank für die Einladung.
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Das war Games von Sophia Halmen. Und damit herzlich willkommen zur zweiten Stunde. Wir haben 20:02 bei Radio Klangbrett. Und heute geht es um ein ganz besonderes Thema, nämlich ein Thema, was mir sehr am Herzen liegt. Und zwar die Leichtathletik. Und dafür habe ich mehrere Persönlichkeiten aus der Leichtathletik interviewt. Wir haben jetzt in der ersten Stunde haben wir schon Oleg Zernicke gehört, ein Stabhochspringer. Und in der zweiten Stunde geht es dann weiter mit Skadi Schier, einer deutschen Sprinterin. Das heißt, ja, wir sind hier noch lange nicht am Ende und es geht spannend weiter. Bevor wir allerdings thematisch reinstarten, machen wir weiter mit einem passenden Song. Hier kommt Wonderworld Girls.

0: 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Ja, Leute, und damit herzlich willkommen zurück bei Radio Klangbrett. Und wir starten direkt ins Interview rein mit Skadi Schier, Sprinterin. Mehr möchte ich noch nicht verraten, denn einfacher ist es, wenn wir direkt loslegen und sie sich selbst einmal vorstellt.
1: Ich freue mich erstmal sehr, dass wir dieses Interview jetzt durchführen können. Und jetzt möchten natürlich die ZuhörerInnen auch wissen, wer bist du und was machst du?
2: Ich bin Skadi Schier, bin aktuell die 400 Meter deutsche Meisterin und ja, ich komme auch vom Kurzsprint. Das heißt, ich mache auch 200 und 100 manchmal, aber hauptsächlich renne ich die 400 Meter. Ja, ich war, genau, was ich noch sagen kann, ist, dass ich letztes Jahr in Tokio dabei war bei den Weltmeisterschaften für die Staffel und auch die letzten 2 Jahre immer Bestandteil internationaler Meisterschaften in der Staffel war.
1: Wir beginnen erstmal mit ein paar Entweder-Oder-Fragen, damit wir so ein bisschen reinkommen. Ja, die erste Frage ist, gelb oder rosa?
2: Rosa, ganz klar.
1: Okay, 400 Meter oder 200 Meter?
2: Das ist schwierig. Ich glaube, also ich liebe die 400, aber 200 ist auch eine Herzensstrecke. Ich weiß gar nicht so richtig, wofür ich mich entscheiden würde. Wahrscheinlich aktuell gerade für die 400 vom Trainingsstand her.
1: Einzellauf oder Staffel?
2: Einzellauf.
1: Morgens oder abends laufen?
2: Abends.
1: Im Regen oder in der Hitze laufen?
2: Im Regen.
1: Okay. Alleine oder im Team trainieren?
2: Im Team auf jeden Fall.
1: Laufschuhe oder Spikes?
2: Spikes.
1: Okay. Musik beim Training oder völlige Ruhe?
2: Musik.
1: Und Weltrekord oder Olympiagold?
2: Olympiagold, definitiv.
1: Okay, und die letzte Frage. Kalte Pommes mit guter Konsistenz oder warme Pommes mit schlechter Konsistenz?
2: Boah, ich hasse beides. Ich hasse Pommes.
1: Okay.
2: Ich eher kalte Pommes mit guter Konsistenz.
1: Okay, sehr gut. Dann haben wir den ersten Teil schon geschafft. Und um so ein bisschen ja in deine Laufkarriere reinzukommen, machen wir jetzt ein kleines Sätze beenden. Als erstes, Laufen bedeutet für mich?
2: Freiheit.
1: Sehr schön. Ich beginne meinen Tag am liebsten mit?
2: Einem Kaffee.
1: Auch gut. Vor jedem Wettkampf denke ich?
2: An meine Liebe zum Sport.
1: Wenn ich auf der Bahn stehe, dann?
2: Bin ich im Beast-Modus.
1: Ohne meinen Trainer bzw. meine Trainerin wäre ich?
2: Nicht da, wo ich heute bin.
1: Wenn ich mal einen schlechten Tag habe, hilft mir?
2: Meine Familie und meine Freunde.
1: Sehr schön. Der schönste Moment meiner bisherigen Karriere war?
2: Schwierig. Tokio wahrscheinlich war der schönste Moment bis jetzt, weil ich meine Leistung abrufen konnte.
1: Und die letzte Frage oder letzte Satz. Wenn ich gewinne, fühle ich?
2: Mich befreit, weil vorher so viel Druck auf den Schultern von den selber lastet.
1: Ah, das kann ich mir vorstellen. Da kommen wir tatsächlich später auch noch zu.
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0: Das war Conspiracy von Bibi und Tina. Jetzt geht es direkt weiter mit dem zweiten Part vom Interview. Aber ich muss vorher einmal sagen, ich habe bei den Interviewfragen mit Skadi habe ich sehr oft laufen statt sprinten gesagt oder ne. Das hängt so ein bisschen damit zusammen, weil ich halt komplett aus dieser eher aus diesem Mittelstrecken-Ding und Langstrecke und da sagt man halt immer laufen komme. Aber es ist trotzdem Sprinten gemeint, nur damit ihr Bescheid wisst und mir das nicht übel nehmt. Jetzt aber viel Spaß.
1: Jetzt kommen wir aber erstmal zu deiner sportlichen Laufbahn, weil die Leute interessiert natürlich auch, wie bist du überhaupt zur Leichtathletik und nochmal speziell zum Sprint gekommen?
2: Ja, ich bin relativ spät zur Leichtathletik gekommen, würde ich sagen. Mit ungefähr 10 Jahren habe ich in der Schule durch die Jugendspiele sozusagen eine Empfehlung bekommen, dass ich bei uns im regionalen Verein in Lübbenau einfach mal vorbeischauen soll. Und ja, dann bin ich einfach da jeden Mittwoch auch hingewatschelt, alleine, selbstständig. Meine Mama hat mich also auch natürlich manchmal begleitet, wahrscheinlich die ersten Male, aber eher selbstständig dann. Ich war ja auch schon alt genug und vorher habe ich Handball gespielt. Da war ich immer mit meiner Schwester, eher so aus Spaß. Aber das habe ich dann so für mich entdeckt, das hat mir Spaß gemacht. Und ja, dann habe ich auch relativ schnell in den Wettkämpfen Erfolge gehabt, gerade im Kurzsprintbereich. Und dann habe ich eine Empfehlung bekommen für die Sportschule und darüber bin ich dann irgendwie so ein bisschen in das System reingerutscht, dass man halt eine Leistungsförderung über den Verband bekommt, also Brandenburg. Ich habe in Cottbus damals die Schule besucht und ja, für mich war halt, also ich habe gar nicht drüber nachgedacht, dass es eine Option nach der Schule gibt, weil so viele setzen ja auch dann den Schwerpunkt aufs Studium, aber mir war das also gar nicht so bewusst, dass ich irgendwann mal mit Sport aufhören würde oder ich habe darüber nicht nachgedacht. Und mit 18 bin ich dann auch in den Leistungssport reingegangen, weil meine Leistungen gut genug waren. Ich hatte auch schon mit 15 Erfolge über 300 Meter. Und genau mit 18, 19 bin ich in den Bundeskader gekommen. Und ja, ab da habe ich dann so ein bisschen Blut geleckt. Und ja, da gab es dann keinen Plan B mehr.
1: Sehr cool auf jeden Fall. Gehen wir mal in die heutige Zeit. Also welche Rolle spielen Regeneration, Schlaf und ausgewogene Ernährung für deine Leistungsfähigkeit?
2: Ja, ich würde sagen, dass es für mich sogar mehr als Training, also wertvoller als Training ist, weil ich halt irgendwie, ich hatte schon immer meine Leistung. Ich musste dafür nicht viel machen. Klar muss ich mittlerweile halt genauso hart trainieren wie jeder andere, aber meine Leistung kommt halt sehr schnell und steigt auch relativ schnell dann an. Dementsprechend muss ich eigentlich nur zum Training gehen, das Programm abarbeiten in den 100%, die ich es halt erledigen kann. Und dann muss ich, also ich brauche extrem viel Schlaf. Ich schlafe 9 bis 10 Stunden auch zu Hause. Ich suche regelmäßig einen Physiotherapeuten oder einen Chiropraktiker auf oder bin regelmäßig auch bei meinem Doktor zur Untersuchung, wenn ich das Gefühl habe, ich brauche irgendwas. Und ja, natürlich auch Essen ist sehr, sehr wichtig. Ich verbrenne extrem viel und ich muss natürlich auch viel Protein zu mir nehmen und so. Das hat schon deutlich mehr Stellung genommen, als einfach nur zum Training zu gehen.
1: Ja. Und wie sieht so eine typische Trainingswoche bei dir aus?
2: Ich habe einen relativ langen Anfahrtsweg. Damit startet es schon mal, dass ich 1,5 Stunden teilweise mit Bahn fahre, je nachdem wie die Bahn durchkommt in Berlin. Ja. Ich wohne ein bisschen außerhalb, aber da ist es auch ruhiger, das gefällt mir eigentlich ganz gut. Dann fängt es schon eigentlich damit an, dass ich

0: zu einer bestimmten Zeit aufstehen muss, dass ich gegen 8, 9 Uhr frühstücke, dass ich meine ganzen Sachen natürlich gepackt habe, dass ich mich vielleicht sogar mental auf die Einheit, je nachdem wie hart sie natürlich auch ist, vorbereite. Mhm. Wir trainieren meistens Nachmittag, dann muss ich ungefähr gegen Mittag, also Mittag essen, Mittag los, dann 14, 15, 16 Uhr, je nachdem wie Training ist, und dann muss ich natürlich auch gucken, dass irgendwie in die Woche meine Physiotherapie und alles reinpasst. Mhm. Das mache ich eher an Off-Days. Also die ersten 2 Tage sprinten wir. Dann haben wir einen ruhigeren Tag, wo wir uns selbstständig bewegen. Ja, dann muss ich gucken, dass meine Physiotherapie reinkommt. Und dann trainieren wir wieder Donnerstag, Freitag Sprint. Kraft ist eigentlich auch jeden Tag dabei. Und Samstag gehen wir an den Berg, jetzt in der Aufbauphase. Und ja, dann Sonntag nochmal was Selbstständiges. Und ja, eine 6-Tage-Woche ist bei uns. Tatsächlich starten wir erst, gerade aufgefallen, montags, sozusagen noch gar nicht in die Woche rein, sondern dienstags. Mhm. Und unser Trainingspensum ist gerade pro Tag 4 bis 5 Stunden. Das trainieren wir hintereinander weg, damit man zwischen den Einheiten mehr Zeit hat, sich zu regenerieren. Ja, das hat sich jetzt chaotisch angehört, aber ich hoffe, es kam ein bisschen rüber.
1: Ja, auf jeden Fall. Und du bist ja jetzt auch schon ein bisschen länger dabei, nicht erst seit gestern. Hat sich dein Training denn über die Jahre verändert? Also ist es mehr geworden oder erzähl mal.
0: Mehr würde ich sagen, ist es eher nach der Schule geworden, also nachdem ich sozusagen aus dem Jugendbereich raus bin. Mhm. Ich habe eigentlich in der Jugend relativ wenig trainiert, würde ich sagen. Einmal am Tag maximal, vielleicht 4-5 Mal die Woche, aber dann auch nur 2, 2,5, 3 Stunden. Das hat mir auch komplett ausgereicht. Ich war auch lange in der Wachstumsphase. Und ja, dann habe ich versucht, einen Trainer für mich eigentlich zu finden. Dann war ich eher so ein bisschen mit Ausdauer in einer Trainingsgruppe mit viel Ausdauer drin. Das war nicht so mein. Ich reagiere wirklich auf diese Sprintausdauer nur sehr, sehr gut. Ja. Und dann habe ich mir 2022, Ende des Jahres, einen neuen Trainer gesucht. Und ja, da hat sich schon viel getan. Aber ist dann auch von der Grundidee her eher so ein bisschen auf mein Jugendtraining zurückgegangen. Mhm. Also sprintorientiert. Und ja, es ist dann schon deutlich umfangreicher und auch deutlich mehr Kraft reingekommen. Hat sich schon nochmal sehr, sehr professionell entwickelt. Deswegen wahrscheinlich auch der Leistungsschub.
1: Sehr gut. Gibt es irgendwelche Tipps, die du deinem jüngeren Ich geben würdest?
0: Ich weiß gar nicht. Ich habe immer das Gefühl gehabt, ich habe so ein bisschen, also bis heute lebe ich noch so ein bisschen so, wie mein Körper mir das vorgibt. Mhm. Ich fand es eigentlich gar nicht so schlecht, immer nach so ein bisschen, danach zu leben, was man so fühlt. Also ich habe viel meine Grenzen schon in der Jugend markiert. Und vielleicht würde ich meinem jüngeren Ich sagen, dass man sich vielleicht auch nicht mit allem zufrieden geben muss. Gerade so auch, dass man vielleicht seinen Weg noch expliziter anvisieren soll, indem man sich auch das passende Umfeld sucht. Ich würde sagen, da habe ich dann schon nicht so vielleicht auch diszipliniert gearbeitet, wie ich das heutzutage tue. Aber ich bin eigentlich sehr, sehr zufrieden, wie ich als Jugendlicher auch schon eigentlich immer sehr, sehr überzeugt von mir war und mich da auch nicht von meinem Weg abbringen lassen habe. Ich sehe mich auch immer noch so in dem, also ich würde sagen, ich habe mich vielleicht professioneller entwickelt, weil es einfach irgendwann natürlich auch professioneller sein werden muss. So, ja. Aber sonst finde ich, habe ich immer schon eigentlich das gemacht, was ich bis heute mache, mir selbst treu geblieben.
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0: I Will Run von Malik Babasur. Auch ein sehr, sehr passender Song, denn heute geht es um Leichtathletik, mein FSJ-Projekt zu dem Thema. Und da ich die Interviews geführt habe, ist der Fokus tatsächlich auf dem Laufen und jetzt vor allem auf dem Sprinten. Denn wir sind gerade im zweiten Interview des Abends und zwar mit Skadi Schier, einer deutschen Sprinterin. Viel Spaß mit dem dritten Break.
1: Dann kommen wir schon zum nächsten Kapitel und zwar sprechen wir jetzt so ein bisschen einerseits über die positiven und andererseits über die negativen Aspekte der Leichtathletik. Mhm. Deshalb als erstes mal die Frage, was ist so das, was du am meisten am Laufsport liebst?
2: Also was ich jetzt, wenn ich das jetzt richtig verstehe, was ich jetzt am besten am Sprint finde, ist dieses Messen, dieses Competition-mäßige, dass man, ja, dass nur einer gewinnen kann. Also dass man auch diesen Reiz hat an Speed, weil man nicht viel nachdenken muss. Man hat ja maximal, keine Ahnung, bei 200 Meter hoffentlich maximal 22, 23 Sekunden. Ja. Da ist komplett der Kopf ausgeschaltet und man ist in einem Extremtunnel. Also ich liebe es. Das ist so dieses Messen gegeneinander. Also ich mag den Wettkampf einfach sehr. Genau, das ist für mich einfach der Wettkampf eigentlich das Beste daran am Sprinten.
1: Sehr schön. Und jetzt habe ich mal ein bisschen schwerere Aufgabe. Versuch mal in so drei Worten zu beschreiben, wie es sich anfühlt, ins Ziel zu kommen nach einem guten Sprint.
2: Es fühlt sich sehr leicht an. Also es ist nichts, was erzwungen ist. Es fühlt sich auch nicht danach an, dass es schnell war. Ja. Es ist passiert, weil es einfach automatisiert war. Es fühlt sich leicht an, automatisiert und ja, Glückshormone. Also diese drei Begriffe würde ich dafür nehmen.
1: Ja, sehr gut. Und gibt es denn so vor allem jetzt im Profibereich auch Schattenseiten, die du jetzt persönlich auch in deinem Alltag erlebst?
2: Was Schattenseiten, ja, also soll man sagen. Es gibt natürlich auch harte Tage, das würde ich sagen. Ist natürlich auch die mentale Gesundheit ist natürlich auch, also meinerseits jetzt nicht schlecht, aber ich weiß, dass es viele Leute gibt, die sehr mental leiden. Ich versuche das genauso zu priorisieren wie auch ein Training, das Warm-up beispielsweise. Genauso zählt es, sich in der Freizeit mit sich selber und seinem Kopf auseinanderzusetzen und auch mit Leuten zu reden. Ich würde trotzdem sagen, dass es trotzdem viele nicht machen, dass sie versuchen halt immer nur ihre Leistung zu steigern. Aber ja, der Körper hat seine Grenzen, aber ich glaube, der Geist ist da deutlich erweiterbarer. Und ja, das sind auf jeden Fall Dinge, die nicht auch von außerhalb gesehen wird. Es ist immer viel mit Ruhm und Glanz verbunden, aber es ist wie alles halt auch nicht einfach. Und auch der Druck von außen, es ist ja nicht nur der eigene, der kann natürlich auch sehr, sehr fordernd sein. Aber das ist ja eigentlich dasselbe wie sich selber. Das gehört zur mentalen Gesundheit. Dafür haben wir aber auch Sportpsychologen. Deswegen ist das wieder ein positiver Effekt. Den können wir auch nutzen bei uns über den Verband. Genau, und ja, ansonsten gibt es immer Kleinigkeiten. Es gibt Leute, die unfair spielen. Es gibt ja auch, ja genau, halt Leute, die halt nicht mit offiziellen Mitteln halt auch ihre Leistung abrufen. Das habe ich zum Glück nicht in meinem Umfeld. Ja. Möchte ich auch nicht. Aber ja, das würde ich jetzt als so die zwei Sachen betiteln, die den Sport auch schon sehr, sehr beeinflussen können.
1: Ja, auf jeden Fall. Und das ist ja sehr individuell, aber wie gehst du persönlich damit um, wenn mal etwas nicht so klappt, wie du dir das vorher vorgestellt hast in einem Wettkampf?
2: Sehr sachlich tatsächlich. Mein Trainer setzt sich mit mir dann in die Analyse. Es ist meistens kein großes Ding. Das ist sehr einfach zu erklären. Gerade 400 Meter ist sein Race-Modell treffen. Einfach das abrufen, was man im Training macht. Und wenn man das nicht schafft, dann hat man einfach ein blödes Rennen. Mhm. Das ist mir dieses Jahr auch im Vorlauf bei den Deutschen passiert. Ich war gut drauf. Ich habe versucht, natürlich gleich eine gute Zeit rauszuhauen. Das ist mir dann aber genau das ganze Gegenteil gelungen, weil ich dann natürlich auch mich auf Sachen fokussiert habe, die gar nicht zu fokussieren sind. Er hat das analysiert und dann schauen wir eigentlich auf die Zeiten, auf die Zwischenzeiten, auf

0: mein Level und ja, für den nächsten Tag hat es halt wieder geklappt, weil ich mich nur auf technische Details konzentriert habe. Und ja, so mache ich das eigentlich sehr objektiv. Woran hat es gelegen? Ich suche da nicht mal zwingend einen Fehler, sondern das ist eigentlich immer sehr, sehr schnell zu erklären. Wenn man gut trainiert hat, sollte man sonst keine Probleme haben.
1: Sehr konstruktiv also. Hast du
0: Ja.
1: denn insgesamt das Gefühl, dass die Sportart Leichtathletik generell in der Öffentlichkeit in Deutschland genügend Aufmerksamkeit bekommt oder könnte das ruhig mehr sein?
0: Ich glaube, das entwickelt sich gerade auch, weil die Sportler selbst aktiv sind auf Social Media und wir auch natürlich präsente Persönlichkeiten haben, die die Medaillen holen. Wir hatten sehr, sehr gute Ausbeute im Gegensatz zu den anderen Jahren vielleicht auch. Und die machen natürlich auch gut auf Social Media auch Alarm oder auch wir als auch deutsche Meister oder so. Ist ja nicht immer nur die internationale Medaille. Und ich glaube, dass auch der Verband sich mehr damit auseinandersetzt, dass halt gerade auf Social Media ein wichtiger Part ist. Und ich glaube, wir sind schon einer der Sportarten, die doch deutlich präsenter auch übertragen werden. Also ich kann mich da jetzt erstmal nicht beschweren. Natürlich kann es noch besser werden, aber ich glaube, dafür sind immer Leistungen auch dann letztendlich zuständig. Also wenn wieder mehr Leute vielleicht Leistung bringen, dann wird vielleicht auch wieder mehr Präsenz draufgelegt.
1: Und als Abschluss des Kapitels, was wünschst du dir in Zukunft für die Leichtathletik-Szene in Deutschland? Gibt es da irgendwas?
0: Ja, ich wünsche mir, dass einfach der ganze Nachwuchs, der auch immer besteht, dass der durchkommt, dass unsere Förderung weiterhin positiv ausgelegt wird, dass es auch vielleicht Leute gibt, die mehr investieren wollen in den Sport. Also, dass es vielleicht auch noch mehr Sponsoren gibt. Gerade, ich glaube, Sponsoring ist das Einzige, worüber man sich hier selbstständig finanzieren kann, einen Vertrag mit einem Ausrüster zu haben. Und ja, das ist eigentlich so, dass das mal wieder ein Durchbruch kommt und vielleicht auch mal im Langsprint.
1: Okay, sehr gut.
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0: Burn von Anna. Und wisst ihr, wofür ich burne? Okay, das klingt ganz komisch. Wisst ihr, wofür ich brenne? Für die Leichtathletik. Und genau deshalb findet heute eine Sendung zum Thema Leichtathletik mit dem Titel Warum Leichtathletik statt. Und noch sind es 20 Minuten, die wir auch noch gut nutzen, denn jetzt kommt der vierte Part von dem Interview mit Skadi Schier. Viel Spaß! Kommen wir zu meinem Lieblingsthema, der Motivation. Bin natürlich auch vorher so ein bisschen durch deinen Feed gescrollt und da ist mir ein sehr motivierender Post aufgefallen, in dem teils Kindheitsbilder und teils aktuelle Bilder von dir gezeigt werden. Und du beschreibst selbst an dich geglaubt zu haben, bevor andere es taten. Und den fand ich richtig, richtig schön. Und deshalb wollte ich einmal fragen, ist das Wichtigste für die Motivation beim Sport an sich selbst zu glauben oder gibt es noch etwas Wichtigeres?
1: Ja, ich glaube, das hat mich tatsächlich immer angetrieben, dass ich selber wusste, da ist noch mehr. Und für mich selber ist es auch so, es kann keiner in meinen Kopf reinschauen und es kann auch keiner mich motivieren, weil es ist nun mal, jeder ist mit sich selbst. Und ich glaube, das ist wirklich einer der Hauptaspekte, die mich so antreiben. Und ich würde sagen, Motivation ist vielleicht nicht mehr alles irgendwann, weil Disziplin und Routinen dazu führen, dass man erfolgreich ist. Aber es fängt ja klein an und ich glaube, das ist die Basis dafür, dass man erfolgreich wird, immer seinem Weg auch treu zu bleiben.
0: Auf jeden Fall. Und beziehen wir uns jetzt mal auf jeden Tag. Also was motiviert dich denn jeden einzelnen Tag aufs Neue zu trainieren? Du hast ja gerade schon gemacht, das sind dann auch mehrere Stunden, die du da mit dem Training verbringst. Und was motiviert dich?
1: Ich freue mich eigentlich immer auf den nächsten Tag. Ich liege, also gerade wenn ich abends ins Bett gehe, dann freue ich mich eigentlich jeden Tag wieder aufzustehen. Ich finde,

0: das ist ein Riesenprivileg, dass man gesund ist. Und ich freue mich einfach, es ist nicht zwingend das Training, was mich vielleicht sogar in den nächsten Tag begibt. Es ist einfach diese Lebensfreude und auch diesen Lebensstil, den ich führen kann, dass ich hier zum Beispiel jetzt gerade im Trainingslager Sonne habe oder dass ich ein gutes Frühstück genieße oder dass ich mit Menschen auch zusammen bin, die ich einfach schätze. Und auch ein hartes Training ist einfach so viel einfacher mit einer Trainingsgruppe und mit guter Musik. Und ich glaube, dass einfach diese kleinen Dinge, diese Wertschätzung, Dankbarkeit gegenüber alles, dass das mich so in den nächsten Tag reinhiebt.
1: Oh, richtig schön. Du hast ja gerade schon deine TrainingspartnerInnen angesprochen, aber welche Rolle spielt denn dein familiäres Umfeld für deine Motivation?
0: Also ich glaube, dass meine Familie auch schon immer an mich geglaubt hat und dass ich auch mein Selbstbewusstsein auch irgendwie daher habe, dass ich mich auch natürlich immer mit dem Besten messen sollte oder dass ich auch immer über mich positiv oder dass ich alles sehr positiv immer darstellen sollte. Und das finde ich auch eine sehr schöne Art, einem Kind das beizubringen, dass man die kleinen Dinge schätzt, dass man auch immer auch was gibt und nicht nur nimmt. Und also meine Familie hat mir den Sport auch ermöglicht, ohne dass wir viel Geld hatten. Wir haben Fördersysteme angenommen, wir haben Geld gespart, wir haben das eigentlich auch in meinen Plan A investiert. Und ja, ich würde sagen, dass ohne meine Familie ich es auch gar nicht erst dahin geschafft hätte.
1: Ja, sehr gut. Und was würdest du jetzt bezogen auf den Wettkampf, wenn du dann da in deinem entweder 200 Meter oder 400 Meter Sprint bist, als deine größte Stärke beschreiben?
0: Ich glaube, ich kann sehr, sehr gut in einen Tunnel kommen. Ich bin komplett, vielleicht auch ein bisschen drüber. Es ist so eine, man muss von einer Sache sehr besessen sein, finde ich, um komplett einfach Gas zu geben. Also auch in der Freizeit immer zu wissen, so, ich gewinne. Also wenn das mir mal verloren geht, weiß ich nicht, ob ich mir an die Startlinie stelle, aber ich muss immer überzeugt von mir sein. Und ich glaube, dieser Kampfgeist, dieses Gegeneinander duellieren, ist, glaube ich, meine größte Stärke. Ich bin auch mit drei Geschwistern aufgewachsen. Vielleicht hat mir das auch ein bisschen geholfen. Aber ich glaube, ich kann auf jeden Fall ein Biest sein und ich hoffe, dass ich das auch international mal so abrufen kann, weil, also national ist es schon sehr, sehr gut, aber international muss man auf jeden Fall sein Selbstbewusstsein finden und auch seine Trainingsleistung abrufen können und ja, das wird immer besser.
1: Auf jeden Fall. Und hast du in der Leichtathletik Vorbilder oder generell einfach SportlerInnen, die dich inspirieren?
0: Mhm. Also ich habe tatsächlich meine Liebe doch auch durch das eigentlich so den krassesten Menschen so in der Leichtathletik auch gefunden für mich persönlich, Usain Bolt. Nicht zwingend, weil er immer gewonnen hat, sondern einfach, weil er ein Showman ist, weil er die Leute motiviert und weil er auch einfach fürs Publikum da ist. Und eigentlich für mich ist auch mit einer der Hauptgründe, warum ich auch die Leichtathletik so liebe, weil wenn du gut bist und wenn du die Leute auch so das Gefühl gibst, dass du sie auch so wertschätzt, dann sind die Leute für dich da. Und wenn so ein ganzes Stadion irgendwann mal für einen brüllen würde, wäre das, glaube ich, so mein größter Traum. Und ja, das hat mich einfach inspiriert, wie er so mit den Leuten interagiert hat. Oder Noah Lyles ist für mich auch so ein Charakter, der die Menschen einfach zum Kochen bringt. Und ja, das ist schon Gänsehaut pur. Und wenn einem das mal selber passieren würde, ist das natürlich der Hammer. Und ja, so eine Leute haben mich halt eher inspiriert. Oder Sha'Carri Richardson als weibliches Vorbild sozusagen ist natürlich auch eine Frau, die einfach da auch durch Fashion auf der Bahn oder so auffällt. Also auffällige Persönlichkeiten mag ich einfach sehr.
1: Ja, mega, verstehe ich voll. Was würdest du denn jetzt entweder unseren ZuhörerInnen oder generell jungen Läuferinnen und Läufern mit auf den Weg geben?
0: Ja, ich würde sagen, seid natürlich überzeugt von euch, aber noch viel wichtiger ist es, man muss wissen, was man zu bieten hat und man muss wissen, was man möchte. Das heißt, wenn man sich jemanden zum Beispiel einen Trainer sucht, mit dem man harmoniert, muss man natürlich wissen, man ist der Diamant, aber man muss auch wissen, man braucht den richtigen Feinschliff dafür. Und ich habe ab dem Moment, als ich mir bewusst wurde, was möchte ich überhaupt und ich bin der Diamant, ist bei mir erst so zum Funken gekommen, weil dann habe ich mir einen Trainer gesucht und nicht nur, ich bin irgendwo hingegangen und hatte eine Trainingsgruppe und habe mittrainiert und bin in der Leichtathletik und bin vielleicht auch gut, sondern Ansprüche hochschrauben. Also ich glaube, ich würde den Leuten mitgeben, schraubt eure Ansprüche hoch. Auch in den Sachen, wo Leute sagen, ihr seid nicht gut. Geht trotzdem zum Training und sagt, ich weiß, eigentlich will ich nur abarbeiten, aber vielleicht muss ich mir auch mal hier was notieren. Vielleicht muss ich mal gucken, ob ich jede Woche wirklich auch besser bin. Nicht nur in den Sachen, wo die Komfortzone ist. Bei mir wäre es jetzt Kraft. Da würde ich jetzt jede Woche aufschreiben, hey, mal ein Kilo mehr rauf. Aber in der Ausdauer muss ich genauso eine Ansprüche hochschrauben.

0: Also ob es jetzt gegenüber mich selbst ist der Anspruch oder gegenüber meinem Trainer, meinem Umfeld, diese Weiterentwicklung einfach.
1: Ja, total
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0: Und ich würde sagen, perfekt sind auf jeden Fall auch die Interviews geworden, die ich geführt habe. Also deshalb würde ich sagen, starten wir auch direkt rein in das leider schon, ja, in den letzten Part des zweiten Interviews des Abends mit Skadi Schier, Sprinterin.
1: Jetzt kommen wir auch schon beim letzten Kapitel an, und zwar den Zukunftsplänen.

0: Erstmal, jetzt gerade hat ja auch die Hallensaison begonnen. Hast du denn dafür irgendwelche Ziele oder generell für die nächsten Monate oder sogar Jahre?
1: Also mein kurzfristiges Ziel ist auf jeden Fall der Aufbau für die Sommersaison und die Hallensaison diesmal nicht wirklich zu priorisieren, sondern an den Start zu gehen und zu schauen, was geht. Ich glaube, dass man nicht zwingend eine Hallensaison vorbereiten muss, um gut zu laufen oder vielleicht auch zu gewinnen, weil es nicht priorisiert ist. Bei uns steht dieses Jahr für mich auch vielleicht als größeres Ziel die Europameisterschaften an. Ich will auch meinen Einzelstart schon lange und ich denke, ich bin auf einem guten Weg jetzt über die Jahre, auch über die Staffel. Ich glaube, das ist sowieso der erste Weg, international auch im Sprint Fuß zu fassen, dass man vielleicht mal im Team reinschnuppern kann. Und der nächste Schritt wäre halt im Laufe der Jahre einen Einzelstart zu ermöglichen. Und dann die deutsche Meisterschaft natürlich ist jedes Jahr wieder zu verteidigen. Da kommen immer wieder Leute, die den Platz einnehmen wollen. Ja, und fit bleiben, gesund bleiben. Und ja, das ist so meine Kurzfassung davon.
0: Sehr gut. Und gibt es irgendwelche persönlichen Grenzen, die du demnächst noch testen möchtest, also dann in der Sommersaison?
1: Also, wie gesagt, für mich ist der Körper zwar limitiert, aber ich glaube, im Geist sind bei mir extrem viele Grenzen noch offen, beziehungsweise, was heißt Grenzen? Es ist viel offen und dort ist viel immer rauszuholen für mich. Und ich habe jetzt auch nochmal einen Sprung in der Ausdauer gemacht und da will ich mir auf jeden Fall noch weiterhin Ziele vornehmen. Und ja.
0: Sehr gut. Und könntest du dir vorstellen, das liegt jetzt noch weit weg, aber nach deiner Laufkarriere Trainerin zu werden?
1: Tatsächlich ja. Der Gedanke ist mir natürlich auch schon gekommen. Ich will das Sportsystem nicht wirklich verlassen. Für mich ist das, wird es, glaube ich, immer ein Teil von mir sein. Und Trainerin will ich natürlich dafür, wenn dann noch studieren, dass ich nicht nur denke, ich bin guter Athlet, sondern auch Argumente dafür habe, warum wir so trainieren. Das sehe ich bei meinem Trainer gerade, der hat studiert und der hat einfach immer eine Antwort parat. Der weiß genau, warum er was macht. Und das ist auch, warum es so gut funktioniert, dass ich mich da halt aufgehoben fühle und dass ich auch weiß, dass es Sinn macht. Und ja, das könnte ich mir auf jeden Fall vorstellen. Und ich habe auch ein gutes technisches Auge. Ich weiß, wie es sich anfühlen muss. Und ja, vielleicht kann ich ja auch vieles auch vom Mindset her dann an die Sportler weitergeben, wenn man erfolgreich war. Und ja, ich kann mir das auf jeden Fall vorstellen.
0: Sehr cool. Und die letzte Frage: Welche persönlichen Ziele hast du abseits der Laufbahn?
1: Ja, ich will auf jeden Fall, wie gesagt, das mit dem Trainerjob ist eigentlich ganz cool, dass es jetzt so davor schon kam. Ich will auf jeden Fall abseits des Sportes natürlich mir auch was aufbauen. Ich will dann noch ein Leben danach haben, natürlich auch meine kleine Familie aufbauen. Meine aktuellen Ziele sind auch trotzdem außerhalb vom Sport einen Ausgleich zu haben, dass man weiterhin Hobbys hat, dass man weiterhin rausgeht, dass man auch Freunde, Familie pflegt und groß mit Arbeit oder sonstigen gibt es gerade bei mir nicht viel, weil das fordert bei mir so viel Aufwand, der Sport, dass es den ganzen Tag auch einnimmt. Deswegen jobben gehe ich jetzt nicht, studieren so ein bisschen nebenbei, aber es ist auch nicht priorisiert.
0: Sehr schön. Dann erstmal danke nochmal, dass du da warst und dir die Zeit genommen hast.
1: Ja, gerne.
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0: Ja, und wer auf die Uhr guckt, sieht, wir haben 20:56 Uhr. Leute, jetzt ist der erste Teil und somit quasi die Hälfte meines Leichtathletikprojekts schon ausgestrahlt. Und wie schön war das bitte? Ich bin emotional, was das angeht. Ich möchte mich erstmal nochmal ganz fett bei Oleg Zernickel und Skadi Schier bedanken. Ich muss sagen, mit diesem Projekt ist mir ein Traum in Erfüllung gegangen, weil ich bin halt, wie ich zu Beginn schon gesagt habe, ein großer Leichtathletik-Fan. Ich habe immer, wenn es ging, Leichtathletik geschaut. Ich habe selber Leichtathletik gemacht und beides mache ich auch immer noch, sofern die Zeit dafür noch da ist. Und es war so toll für mich, dass ein paar meiner großen Vorbilder oder Personen, die ich einfach sehr für ihr Talent, aber auch für ihr Durchhaltevermögen einfach bewundert habe, dass sie gesagt haben, komm, natürlich bin ich bei einem Interview dabei und das waren eben unter anderem die beiden, wofür ich ultra dankbar bin, weil ja, sonst wäre mein Projekt nicht möglich gewesen. Das ist aber tatsächlich noch nicht alles, denn nächste Woche, wieder am Dienstag, geht es weiter mit dem

zweiten Part meines Leichtathletik-Projekts. Also wer da schon interessiert ist, wen die Interviews heute ja interessiert haben, der kann gerne nächste Woche noch einmal einschalten. Alle anderen natürlich auch. Also es waren auch richtig coole Interviews. Da geht es dann nochmal wirklich ums längere Laufen, sag ich mal. Also das, was ich selber auch mache, beziehungsweise im Wettkampf gemacht habe. Und ja, ich finde es richtig, richtig toll und ich freue mich auf nächste Woche und würde mich dann verabschieden. Ich wünsche euch allen eine gute Nacht und wir hören uns beim nächsten Mal.

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2: Ich bin Stefan Schütz. Der Aufsichtsrat der Münchner Flughafengesellschaft hat grünes Licht für ein Abschiebeterminal am Flughafen gegeben. Der Bund will damit deutlich mehr Menschen abschieben. Flüchtlingsorganisationen und die Gewerkschaft Verdi lehnen es ab. Auch Münchens neuer Oberbürgermeister Krause von den Grünen hatte angekündigt, im Aufsichtsrat dagegen zu stimmen. Trotzdem hat sich am Ende eine Mehrheit für das Projekt entschieden. Heute ist es genau 5 Jahre her. In der Nacht vom 14. auf den 15. Juli 2021 hat die Flut im Ahrtal mehr als 180 Menschen das Leben gekostet. Bundespräsident Steinmeier hat in Altena an die Opfer erinnert. Lea Matschulat berichtet.
3: 5 Jahre nach dem Hochwasser ist längst noch nicht alles wieder aufgebaut. Weggespült wurden damals ja auch komplette Straßen, Sportplätze und Geschäfte. Von den Mitteln, die der Bund für den Wiederaufbau im Ahrtal und in der Region bereitstellt, sind bislang gut 6 Milliarden Euro ausgezahlt worden. Insgesamt liegt eine Summe von bis zu 30 Milliarden Euro bereit.
2: In Brüssel sind 6 Menschen bei einem Aufzugsunglück gestorben. Feuerwehrleute haben sie am Mittag leblos in einem abgestürzten Aufzug in einem Gebäude in der Innenstadt gefunden, das gerade umgebaut wird. Laut Staatsanwaltschaft gab es zuvor ein Feuer. 2 Aufzüge sind mehrere Stockwerke abgestürzt. Die genaue Ursache wird noch ermittelt. Bei den Toten handelt es sich vermutlich um Arbeiter der Baustelle. Die Stimmung im deutschen Einzelhandel wird nicht besser. Laut Umfrage des Handelsverbands gaben 63% der Händler an, ihre Geschäftslage habe sich im ersten Halbjahr verschlechtert. Vor einem Jahr waren es 51%. 42% bewerten ihre Lage aktuell sogar als schlecht. Das ist deutlich mehr als noch vor einem Jahr. Der Grund für die Stimmung: die Kunden halten sich beim Geldausgeben weiter zurück.
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4: Bis heute Nacht ist es teilweise klar, teilweise aber auch bewölkt bei euch. Und dann ziehen auch weitere Schauer und Gewitter durch Bayern. Und der Tiefstwert, der liegt zwischen 14 und 19 Grad. Der Galaxy-Wetter-Trend für die nächsten Tage. Morgen auch erstmal wieder Schauer und Gewitter mit am Start. Teilweise ist es aber schon bei euch wieder trocken und dann auch sonnig. Und übermorgen auf jeden Fall sehr, sehr viel Sonnenschein am Start. Dann regnet es eigentlich kaum noch. Und der Topwert, der liegt bei 33 Grad.
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7: Ich bin Florian Klaus. Die schwarz-rote Bundesregierung steckt weiter im Umfragetief. Laut Trendbarometer von RTL und NTV sind 82% der Befragten mit ihrer Arbeit unzufrieden. 85% sagen das über die Arbeit von Kanzler Merz, Suitas Ovalli berichtet.
8: Selbst unter den Anhängern von CDU und CSU ist mehr als die Hälfte mit der Regierungsarbeit unzufrieden. Bei der SPD sind es sogar fast 3/4. Dabei versucht die Koalition gerade mit einer ganzen Reihe von Reformen gegenzusteuern, etwa bei Gesundheit, Heizen und Rente. Auch Steuerentlastungen für kleine und mittlere Einkommen sind geplant.
7: 5 Jahre nach der Flutkatastrophe im Ahrtal hat Kanzler Merz allen von Natur- und Klimakatastrophen betroffenen Menschen Unterstützung zugesagt. Deutschland sei mit dem Anspruch gegründet worden, keinen schutzbedürftigen Menschen schutzlos zu lassen, so Merz. Mitte Juli 2021 hatte sich nach Starkregen vor allem die Ahr in eine Sturzflut verwandelt. Mindestens 136 Menschen sind in Rheinland-Pfalz gestorben, 49 in Nordrhein-Westfalen. Starke Gewitter haben Franken und die Oberpfalz getroffen. Besonders Mittelfranken hat es am Abend erwischt. Die Polizei berichtet dort von mehreren Einsätzen, etwa wegen umgestürzter Bäume. Das Ausmaß der Schäden ist noch unklar. Der Deutsche Wetterdienst hatte vorher Unwetterwarnungen für Teile Bayerns ausgegeben, mit Gefahr unter anderem durch Blitze, Hagel und überflutete Keller. Bei der Fußball-WM wird gerade das erste Halbfinale ausgetragen. Und es ist Halbzeit in Dallas bei der Partie Frankreich gegen Spanien. Die Spanier führen zur Pause mit 1:0. Mikel Oyarzabal verwandelte einen Vollelfmeter für den Europameister. Das zweite Halbfinale bestreiten dann morgen Abend England und Argentinien.
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9: Bis heute Nacht ist es teilweise klar, teilweise aber auch bewölkt bei euch. Und dann ziehen auch weitere Schauer und Gewitter durch Bayern. Und der Tiefstwert, der liegt zwischen 14 und 19 Grad. Der Galaxy-Wetter-Trend für die nächsten Tage. Morgen auch erstmal wieder Schauer und Gewitter mit am Start. Teilweise ist es aber schon bei euch wieder trocken und dann auch sonnig. Und übermorgen auf jeden Fall sehr, sehr viel Sonnenschein am Start. Dann regnet es eigentlich kaum noch. Und der Topwert, der liegt bei 33 Grad.
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18: Ich bin Florian Klaus. Die schwarz-rote Bundesregierung steckt weiter im Umfragetief. Laut Trendbarometer von RTL und NTV sind 82% der Befragten mit ihrer Arbeit unzufrieden. 85% sagen das über die Arbeit von Kanzler Merz.

0: Suitas Ovalli berichtet.
1: Selbst unter den Anhängern von CDU und CSU ist mehr als die Hälfte mit der Regierungsarbeit unzufrieden. Bei der SPD sind es sogar fast drei Viertel. Dabei versucht die Koalition gerade mit einer ganzen Reihe von Reformen gegenzusteuern, etwa bei Gesundheit, Heizen und Rente. Auch Steuerentlastungen für kleine und mittlere Einkommen sind geplant.
0: 5 Jahre nach der Flutkatastrophe im Ahrtal hat Kanzler Merz allen von Natur- und Klimakatastrophen betroffenen Menschen Unterstützung zugesagt. Deutschland sei mit dem Anspruch gegründet worden, keinen schutzbedürftigen Menschen schutzlos zu lassen, so Merz. Mitte Juli 2021 hatte sich nach Starkregen vor allem die Ahr in eine Sturzflut verwandelt. Mindestens 136 Menschen sind in Rheinland-Pfalz gestorben, 49 in Nordrhein-Westfalen. Starke Gewitter haben Franken und die Oberpfalz getroffen. Besonders Mittelfranken hat es am Abend erwischt. Die Polizei berichtet dort von mehreren Einsätzen, etwa wegen umgestürzter Bäume. Das Ausmaß der Schäden ist noch unklar. Der Deutsche Wetterdienst hatte vorher Unwetterwarnungen für Teile Bayerns ausgegeben, mit Gefahr unter anderem durch Blitze, Hagel und überflutete Keller. Bei der Fußball-WM wird gerade das erste Halbfinale ausgetragen. Und es ist Halbzeit in Dallas bei der Partie Frankreich gegen Spanien. Die Spanier führen zur Pause mit 1:0. Miguel Oyarzabal verwandelte einen Vollelfmeter für den Europameister. Das zweite Halbfinale bestreiten dann morgen Abend England und Argentinien.
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10: Ich bin Florian Klaus. Wasser auf den Straßen, umgeknickte Bäume und Hagel. Besonders Mittelfranken ist von starken Gewittern getroffen worden. Einsatzkräfte müssen in großer Zahl ausrücken. Vereinzelt soll es auch Verletzte gegeben haben. Auch in anderen Teilen Frankens und in der Oberpfalz gab es schwere Gewitter. Folge waren etwa vollgelaufene Keller und umgestürzte Bäume. 5 Jahre nach der Flutkatastrophe hat das Ahrtal der Opfer gedacht. Bei einer Gedenkveranstaltung mit Bundeskanzler Merz in Bad Neuenahr-Ahrweiler erinnerte eine Schweigeminute an die mindestens 135 Toten. Sabine Koppers berichtet von dort.
11: Ja, der Marktplatz war voll, aber durch die vorhandene Bestuhlung aufgrund des Kanzlerbesuchs nicht so voll wie vorher erwartet. Merz wurde dann bei seiner Ankunft tatsächlich auch mit einzelnen Buhrufen empfangen. Er, der rheinland-pfälzische Ministerpräsident Schnieder und der Bürgermeister von Bad Neuenahr-Ahrweiler haben in ihren Reden natürlich der Opfer gedacht und sich bei den vielen freiwilligen Helfenden bedankt. Und Schnieder hat sich für das Staatsversagen vor, während und nach der Flut entschuldigt.
10: Großeinsatz in Würzburg. Die Polizei ist im Bereich der Unterdörbacher Straße wegen einer möglichen Bedrohungslage aktiv. Viele Details gibt es noch nicht. Bei einer Tatort soll eine Schusswaffe zum Einsatz gekommen sein, hieß es. Hinweise auf Verletzte gab es zunächst demnach nicht. Die Bevölkerung wurde gebeten, keine Anhalter mitzunehmen und den Bereich weiträumig zu meiden. Die Deutsche Bahn ist in diesem Jahr in 2200 Fällen Ziel von Sabotage geworden, 7% mehr als im Vorjahr. Die Bild berichtet über einen internen Lagebericht. Ein Anschlag ist zuletzt in Neu-Wulmstorf passiert. Ein wichtiger Verteilerkasten hat gebrannt. Rund 200 Zugfahrten fielen aus. Immer wieder führen Brandanschläge auf die Bahninfrastruktur zu spürbaren Einschränkungen.
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12: Bis heute Nacht ist es teilweise klar, teilweise aber auch bewölkt bei euch. Und dann ziehen auch weitere Schauer und Gewitter durch Bayern. Und der Tiefstwert, der liegt zwischen 14 und 19 Grad. Der Galaxy-Wetter-Trend für die nächsten Tage. Morgen auch erstmal wieder Schauer und Gewitter mit am Start. Teilweise ist es aber schon bei euch wieder trocken und dann auch sonnig. Und übermorgen auf jeden Fall sehr, sehr viel Sonnenschein am Start. Dann regnet es eigentlich kaum noch. Und der Topwert, der liegt bei 33 Grad.
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18: Ich bin Florian Klaus. Wasser auf den Straßen, umgeknickte Bäume und Hagel. Besonders Mittelfranken ist von starken Gewittern getroffen worden. Einsatzkräfte müssen in großer Zahl ausrücken. Vereinzelt soll es auch Verletzte gegeben haben. Auch in anderen Teilen Frankens und in der Oberpfalz gab es schwere Gewitter. Folge waren etwa vollgelaufene Keller und umgestürzte Bäume. 5 Jahre nach der Flutkatastrophe hat das Ahrtal der Opfer gedacht. Bei einer Gedenkveranstaltung mit Bundeskanzler Merz in Bad Neuenahr-Ahrweiler erinnerte eine Schweigeminute an die mindestens 135 Toten. Sabine Koppers berichtet von dort.
19: Ja, der Marktplatz war voll, aber durch die vorhandene Bestuhlung aufgrund des Kanzlerbesuchs nicht so voll wie vorher erwartet. Merz wurde dann bei seiner Ankunft tatsächlich auch mit einzelnen Buhrufen empfangen. Er, der rheinland-pfälzische Ministerpräsident Schnieder und der Bürgermeister von Bad Neuenahr-Ahrweiler haben in ihren Reden natürlich der Opfer gedacht und sich bei den vielen freiwilligen Helfenden bedankt. Und Schnieder hat sich für das Staatsversagen vor, während und nach der Flut entschuldigt.
18: Großeinsatz in Würzburg. Die Polizei ist im Bereich der Unterdörbacher Straße wegen einer möglichen Bedrohungslage aktiv. Viele Details gibt es noch nicht. Bei einer Tatort soll eine Schusswaffe zum Einsatz gekommen sein, hieß es. Hinweise auf Verletzte gab es zunächst demnach nicht. Die Bevölkerung wurde gebeten, keine Anhalter mitzunehmen und den Bereich weiträumig zu meiden. Die Deutsche Bahn ist in diesem Jahr in 2200 Fällen Ziel von Sabotage geworden, 7% mehr als im Vorjahr. Die Bild berichtet über einen internen Lagebericht. Ein Anschlag ist zuletzt in Neu-Wulmstorf passiert. Ein wichtiger Verteilerkasten hat gebrannt, rund 200 Zugfahrten fielen aus. Immer wieder führen Brandanschläge auf die Bahninfrastruktur zu spürbaren Einschränkungen.
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16: Ich bin Florian Klaus. Starke Gewitter haben Franken und die Oberpfalz getroffen. Besonders Mittelfranken hat es am Abend erwischt. Es kam dort zu vielen Einsätzen, etwa wegen umgestellten

0: eingestürzter Bäume und überschwemmter Straßen. Es sollen auch Menschen verletzt worden sein. Der Deutsche Wetterdienst hatte vorher Unwetterwarnungen ausgegeben, mit Gefahr unter anderem durch Blitze, Hagel und überflutete Keller. Spanien ist der erste Finalist bei der Fußball-Weltmeisterschaft. Der Europameister hat das Halbfinale von Dallas gegen Frankreich souverän mit 2:0 gewonnen. Mikel Oyarzabal traf im ersten Durchgang per Elfmeter für Spanien. Pedro Porro erzielte den zweiten Treffer nach dem Seitenwechsel. Im WM-Finale treffen die Spanier am Sonntag in New York auf den Sieger des zweiten Halbfinales zwischen England und Argentinien. Mindestens 135 Menschen sind vor 5 Jahren bei der Flutkatastrophe im Ahrtal gestorben. Bei einer Gedenkfeier hat der rheinland-pfälzische Ministerpräsident Schnieder sich mit deutlichen Worten entschuldigt.
1: Es ist das Versprechen und die Zusage des Staates, seine Bürgerinnen und Bürger zu schützen. Dieses Versprechen wurde nicht eingehalten. Der Staat hat in dieser Frage und in dieser Nacht versagt.
0: Auch Bundeskanzler Merz war in Bad Neuenahr Ahrweiler dabei. Er sagte, dass niemand mit der Furcht vor Naturkatastrophen allein bleiben dürfe. Die Polizei hat im Raum Würzburg davor gewarnt, Anhalter mitzunehmen. Sie sucht dort nach einem mutmaßlich bewaffneten Verdächtigen. Er hatte auf ein Haus im Stadtteil Unterdürbach geschossen. Verletzte gab es nach jetzigem Stand laut Polizei nicht. Die Gegend sollte aber gemieden werden, so die Warnung.
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2: Ich bin Florian Klaus. Starke Gewitter haben Franken und die Oberpfalz getroffen. Besonders Mittelfranken hat es am Abend erwischt. Es kam dort zu vielen Einsätzen, etwa wegen umgestürzter Bäume und überschwemmter Straßen. Es sollen auch Menschen verletzt worden sein. Der Deutsche Wetterdienst hatte vorher Unwetterwarnungen ausgegeben, mit Gefahr unter anderem durch Blitze, Hagel und überflutete Keller. Spanien ist der erste Finalist bei der Fußball-Weltmeisterschaft. Der Europameister hat das Halbfinale von Dallas gegen Frankreich souverän mit 2:0 gewonnen. Mikel Oyarzabal traf im ersten Durchgang per Elfmeter für Spanien. Pedro Porro erzielte den zweiten Treffer nach dem Seitenwechsel. Im WM-Finale treffen die Spanier am Sonntag in New York auf den Sieger des zweiten Halbfinales zwischen England und Argentinien. Mindestens 135 Menschen sind vor 5 Jahren bei der Flutkatastrophe im Ahrtal gestorben. Bei einer Gedenkfeier hat der rheinland-pfälzische Ministerpräsident Schnieder sich mit deutlichen Worten entschuldigt.
3: Es ist das Versprechen und die Zusage des Staates, seine Bürgerinnen und Bürger zu schützen. Dieses Versprechen wurde nicht eingehalten. Der Staat hat in dieser Frage und in dieser Nacht versagt.
2: Auch Bundeskanzler Merz war in Bad Neuenahr-Ahrweiler dabei. Er sagte, dass niemand mit der Furcht vor Naturkatastrophen allein bleiben dürfe. Die Polizei hat im Raum Würzburg davor gewarnt, Anhalter mitzunehmen. Sie sucht dort nach einem mutmaßlich bewaffneten Verdächtigen. Er hatte auf ein Haus im Stadtteil Unterdürbach geschossen. Verletzte gab es nach jetzigem Stand laut Polizei nicht. Die Gegend sollte aber gemieden werden, so die Warnung.
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13: Ich bin Florian Klaus. Fast 3000 Notrufe in 5 Stunden. Die Feuerwehr ist in der Region Nürnberg wegen der heftigen Unwetter stark ausgelastet gewesen. Nach Schätzung der Leitstelle waren zuletzt bis zu 2000 Kräfte weiter im Einsatz, unter anderem wegen umgestürzter Bäume und vollgelaufener Keller. Es hat auch Verletzte gegeben. Der Flughafen Nürnberg musste außerdem den Flugbetrieb für mehr als eine Stunde aussetzen. Spanien hat das Finale der Fußball-Weltmeisterschaft erreicht. Der Europameister besiegte im Halbfinale in Arlington bei Dallas Frankreich souverän mit 2:0. Es ist die erste WM-Finalteilnahme für die Spanier seit dem Titelgewinn 2010. Moritz Einzel berichtet.
14: Das spektakulärste Team dieser WM, das waren ja eigentlich die Franzosen. Doch gegen Spaniens Präzision im Ballbesitz fand das Team um Kylian Mbappé kein Mittel. Mikel Oyarzabal brachte Spanien in der 22. Minute in Führung per Elfmeter. Pedro Porro erzielte den zweiten Treffer in der 58. Minute. Im großen Finale von New York treffen die Spanier nun am Sonntag auf

0: den Sieger des zweiten Halbfinales England gegen Argentinien.
1: Am 5. Jahrestag der Ahrtal-Katastrophe haben unter anderem Bundespräsident Steinmeier und Kanzler Merz der Opfer der Flut gedacht. Merz betonte bei einer Gedenkfeier, dass niemand mit der Furcht vor Naturkatastrophen, der Folgen des Klimawandels, alleingelassen werden dürfe. Mindestens 136 Menschen waren im Juli 2021 allein in Rheinland-Pfalz ums Leben gekommen, außerdem 49 in NRW. Die Arbeit der Bundesregierung stößt in Umfragen auch nach der Ankündigung des neuen Reformpakets auf wenig Begeisterung. Im Trendbarometer von RTL und NTV sind 82% der Befragten unzufrieden mit der Koalition. Heißt auch, weniger als jeder Fünfte ist zufrieden. Für Kanzler Merz liegt die Zustimmung sogar nur bei 14%.
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15: Ich bin Florian Klaus. Fast 3000 Notrufe in 5 Stunden. Die Feuerwehr ist in der Region Nürnberg wegen der heftigen Unwetter stark ausgelastet gewesen. Nach Schätzung der Leitstelle waren zuletzt bis zu 2000 Kräfte weiter im Einsatz, unter anderem wegen umgestürzter Bäume und vollgelaufener Keller. Es hat auch Verletzte gegeben. Der Flughafen Nürnberg musste außerdem den Flugbetrieb für mehr als eine Stunde aussetzen. Spanien hat das Finale der Fußball-Weltmeisterschaft erreicht. Der Europameister besiegte im Halbfinale in Arlington bei Dallas Frankreich souverän mit 2:0. Es ist die erste WM-Finalteilnahme für die Spanier seit dem Titelgewinn 2010. Moritz Einzel berichtet.
16: Das spektakulärste Team dieser WM, das waren ja eigentlich die Franzosen. Doch gegen Spaniens Präzision im Ballbesitz fand das Team um Kylian Mbappé kein Mittel. Mikel Oyarzabal brachte Spanien in der 22. Minute in Führung per Elfmeter. Pedro Porro erzielte den zweiten Treffer in der 58. Minute. Im großen Finale von New York treffen die Spanier nun am Sonntag auf den Sieger des zweiten Halbfinales, England gegen Argentinien.
15: Am 5. Jahrestag der Ahrtal-Katastrophe haben unter anderem Bundespräsident Steinmeier und Kanzler Merz der Opfer der Flut gedacht. Merz betonte bei einer Gedenkfeier, dass niemand mit der Furcht vor Naturkatastrophen, der Folgen des Klimawandels, alleingelassen werden dürfe. Mindestens 136 Menschen waren im Juli 2021 allein in Rheinland-Pfalz ums Leben gekommen, außerdem 49 in NRW. Die Arbeit der Bundesregierung stößt in Umfragen auch nach der Ankündigung des neuen Reformpakets auf wenig Begeisterung. Im Trendbarometer von RTL und NTV sind 82% der Befragten unzufrieden mit der Koalition. Heißt auch, weniger als jeder Fünfte ist zufrieden. Für Kanzler Merz liegt die Zustimmung sogar nur bei 14%.
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14: Ich bin Florian Klaus. Umgestürzte Bäume und vollgelaufene Keller haben die Feuerwehr am Abend besonders im Raum Nürnberg stark beschäftigt. Wegen der schweren Unwetter musste sie zu mehr als 1000 Einsätzen ausrücken. Auch Menschen seien von Bäumen eingeklemmt worden, hieß es. Es habe bislang 1 bis 2 Schwerverletzte und mehrere Leichtverletzte gegeben. Auch am Flughafen Nürnberg gab es Probleme. Mehr als eine Stunde lang musste der Betrieb pausieren. Spaniens Fußballer stehen im WM-Finale. Das Team hat sich im Halbfinale von Dallas gegen Frankreich überraschend souverän mit 2:0 durchgesetzt. Torschützen für Spanien waren Mikel Oyarzabal per Elfmeter sowie Pedro Porro. Im Endspiel am Sonntag in New York treffen die Spanier auf den Sieger des 2. Halbfinales heute Abend zwischen England und Argentinien. Frankreich bleibt am Samstag das Spiel um Platz 3. 5 Jahre nach der Flutkatastrophe hat das Ahrtal der Opfer gedacht. Bei einer Gedenkveranstaltung mit Bundeskanzler Merz in Bad Neuenahr-Ahrweiler erinnerte eine Schweigeminute an die mindestens 135 Toten. Sabine Koppers berichtet von dort.
15: Ja, der Marktplatz war voll, aber durch die vorhandene Bestuhlung aufgrund des Kanzlerbesuchs nicht so voll wie vorher erwartet. Merz wurde dann bei seiner Ankunft tatsächlich auch mit einzelnen Buhrufen empfangen. Er, der rheinland-pfälzische Ministerpräsident Schnieder und der Bürgermeister von Bad Neuenahr-Ahrweiler haben in ihren Reden natürlich der Opfer gedacht und sich bei den vielen freiwilligen Helfenden bedankt. Und Schnieder hat sich für das Staatsversagen vor, während und nach der Flut entschuldigt.
14: Wegen mehrerer Schüsse ist am Abend die Polizei in Würzburg gerufen worden. Getroffen wurde ein Wohnhaus, Verletzte gab es nach jetzigem Stand nicht. Die Polizei sucht jetzt mit Hochdruck nach dem mutmaßlich bewaffneten Verdächtigen.